0: warnt, das Angebot müsse für alle bezahlbar bleiben. Greenpeace nennt die Erhöhung klimapolitisch kurzsichtig. Der Preis für das Deutschlandticket steigt ab Januar um knapp 4 Euro auf 66,80 Euro. Grund sind höhere Kosten für Personal und Energie. Bundesverkehrsminister Bilger nennt die Erhöhung moderat. Das Deutschlandticket sei weiterhin ein sehr attraktives Angebot. Der oberste Gerichtshof der USA hat den Weg für die erste Hinrichtung einer Frau im Bundesstaat Tennessee seit mindestens 200 Jahren freigemacht. Damit hob das Gericht einen kurz zuvor verhängten Aufschub der Hinrichtung auf. Die 50-jährige Krista Pike soll in einem Hochsicherheitsgefängnis durch eine Giftspritze getötet werden. Sie und ihr damaliger Freund waren 1995 schuldig gesprochen worden, eine Klassenkameradin erstochen zu haben. Der Fall hatte Bezüge zum Satanismus und erregte große Aufmerksamkeit in den USA. Die Gletscher in der Schweiz sind in diesem Jahr extrem stark geschmolzen. Messungen haben ergeben, dass sie mehr als 5% ihres Volumens verloren haben. Aus Genf, Sandra Bieger.
1: Als Gründe für den diesjährigen Gletscherschwund nennt Klamos die intensiven Hitzewellen im Sommer in Kombination mit einem vorangegangenen schneearmen Winter. Dadurch verschwand die schützende Schneedecke vielerorts schon früh, sodass das blanke Eis über Monate hinweg der Sonne und den hohen Temperaturen ausgesetzt war. Von der Eisschmelze besonders betroffen waren laut Klamos unter anderem auch der große Aletschgletscher am Jungfraujoch und der Rhonegletscher.
0: Das waren die Nachrichten. Das Wetter in Deutschland. Nachts im Süden und Osten kaum Wolken, von Westen kommen Schauer, 18 Grad am Niederrhein bis 5 Grad in Ostbayern. Tagsüber im Westen regnerisch, sonst heiter, maximal 18 bis 26 Grad. Am Freitag Richtung Osten Regen. Es ist 2.03 Uhr.
2: Und hier der Verkehrsservice in der ARD-Hitnacht. Die A1 Bremen Richtung Osnabrück ist zwischen Bramsche und Osnabrück Nord nach einem Unfall gesperrt. Die A3 Frankfurt Richtung Köln ist zwischen Frankfurt am Main Flughafen und Kelsterbach gesperrt. Die A7 Hannover Richtung Kassel ist zwischen Hildesheim und Derneburg-Salzgitter nach einem LKW-Unfall gesperrt. Die A38 Richtung Leipzig ist zwischen Friedland und Ahrenshausen wegen Tunnelwartungsarbeiten noch bis ca. 5.30 Uhr gesperrt. Nutzen Sie hier bitte die Umleitung über die U85. Die A40 Duisburg-Essen ist zwischen Kreuz Duisburg und Kreuz Kaiserberg wegen Bauarbeiten in beiden Richtungen noch bis zum 5. Oktober gesperrt. Und die A52 Mönchengladbach Richtung Düsseldorf ist zwischen Kreuz Nersen und Kreuz Karst wegen Fahrbahnerneuerung noch bis Freitag Mitternacht gesperrt. Das waren Sie, unsere Verkehrsmeldung. Wir wünschen Ihnen eine gute Fahrt.
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2: Aus dem MDR-Funkhaus in Dresden. Ich bin Heiko Rasch. Kommen Sie weiter gut durch die Nacht.

0: Kultband Smokey hier in der ARD-Hitnacht. Damals noch aus der Zeit mit Chris Norman als Sänger. Er gab ja der Band auch schon etwas Unverwechselbares. Kein Wunder, dass er dann auch in den 80er Jahren solistisch so richtig durchstarten konnte. Und jetzt habe ich Police. Die Band hat ja auch Sting maßgeblich mitgeprägt. Und auch er konnte in den 80ern solistisch an seine Erfolge anschließen und sogar noch eins draufsetzen. Morgen wird er 75 und hier habe ich Sting natürlich mit seiner ersten großen Karriere als musikalischer Kopf von The Police.
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Michael Jackson hier in der ARD-Hitnacht. Auch seine Karriere hallt ja bis heute nach und seine Fans hat er auch 17 Jahre nach seinem Tod noch auf der ganzen Welt. Der King of Pop. Mit all seinen Rekorden hat er doch diesen Titel allemal verdient. Bis zu den aktuellen Verkehrsinfos gleich noch Cyndi Lauper und zuvor Sascha mit Lucky Day. Ein Song, den er vor 20 Jahren auf Platte brachte. Und das sollten wir auch gleich wörtlich nehmen. Ein glücklicher Tag soll es werden, dieser 1. Oktober heute.

0: 2:30 Uhr, hier der aktuelle Verkehrsservice in der ARD-Hitnacht. Die A3 Frankfurt Richtung Köln ist zwischen Frankfurt am Main Flughafen und Kelsterbach gesperrt. Die A7 Hannover Richtung Kassel ist zwischen Hildesheim und Derneburg-Salzgitter nach einem LKW-Unfall gesperrt. Die A38 Richtung Leipzig ist zwischen Friedland und Ahrenshausen wegen Tunnelwartungsarbeiten noch bis etwa 5.30 Uhr gesperrt. Nutzen Sie die Umleitung über die U85. Und die A52 Mönchengladbach Richtung Düsseldorf ist zwischen Kreuz Nersen und Kreuz Karst wegen Fahrbahnerneuerung noch bis Freitag Mitternacht gesperrt. Das waren die Verkehrsmeldungen. Wir wünschen Ihnen eine gute Fahrt.
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Aber hier in der ARD-Hitnacht, Lay All Your Love on Me, das sind so diese Titel, die in ihrer privat eher traurigen Phase entstanden sind. Benny und Frieda, sowie auch Björn und Agneta. Beide Ehen hielten ja nicht lange und Björn sagte mal in einem Interview, dass gerade diese Zeit musikalisch sehr kreativ gewesen ist. Übrigens heute am 1. Oktober, vor 43 Jahren, da brachte die schwedische Post eine Briefmarke mit dem Porträt von ABBA heraus. Schließlich sind sie ja bis heute der erfolgreichste Musikexport des Landes. Allerdings kam diese Briefmarke von 1983 in einer so großen Stückzahl auf den Markt, dass sie heute kaum Sammlerwert hat.

0: Michael Patrick Kelly, gerade gehört hier in der ARD Hitnacht. Ja, was hat er schon alles erlebt? Von Kindesbeinen an Bühnenluft geschnuppert und schon damals mit der Kelly Family die größten Hallen und Stadien gefüllt. Dann kam 2003 sein Solo-Debüt und danach eine lange Pause, ein in sich kehren, ein Nachdenken, die Zeit Revue passieren lassen und auch die ganzen Emotionen der vergangenen Jahre verarbeiten. Für ihn war das der richtige Weg, denn er zeigt ja seit seinem Comeback eine umso größere Stärke in seinen Songs und auf der Bühne. Manchmal ist es eben doch der bessere Weg, mal eine Pause mehr einzulegen und seine Gedanken neu zu sortieren. Für Michael Patrick Kelly trifft das auf alle Fälle zu. In diesem Jahr hat er ja wohl seine bisher größte und erfolgreichste Tournee über die Bühne gebracht und auch schon wieder die Fäden für eine kommende Sommertour im Jahr 2027 gesetzt.
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0: Und hier ist Billy Joel.

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1: Um 3 Uhr mit Juliette Groß. Seit Mitternacht gilt der zweite Tankrabatt in diesem Jahr. Eine für 3 Monate geltende Absenkung der Energiesteuern soll eine Entlastung von 16,7 Cent pro Liter Benzin oder Diesel bringen. Aus Bonn, Anne Burkhardt.
2: Einschreiten kann das Bundeskartellamt aber nicht, falls es anders kommt, denn die Mineralölkonzerne sind gesetzlich nicht verpflichtet, den Rabatt an die Verbraucher weiterzugeben. Unabhängig vom Tankrabatt hat das Bundeskartellamt Verfahren gegen 12 Raffinerieunternehmen eingeleitet. Sie wurden zu Auskünften verpflichtet, unter anderem über Einkaufspreise, Margen und Produktionskosten. Diese Daten werden derzeit ausgewertet mit dem Ziel, herauszufinden, ob die Raffinerien die Spritpreise unangemessen in die Höhe treiben.
1: Umweltverbände und Verbraucherschützer kritisieren, dass das Deutschland-Ticket ab Januar teurer wird. Die Chefin der Verbraucherzentralen POP warnt, das Angebot müsse für alle bezahlbar bleiben. Greenpeace nennt die Erhöhung klimapolitisch kurzsichtig. Der Preis für das Deutschland-Ticket steigt ab Januar um knapp 4 Euro auf 66,80 Euro. Grund sind höhere Kosten für Personal und Energie. Bundesverkehrsminister Bilger nennt die Erhöhung moderat. Das Deutschland-Ticket sei weiterhin ein sehr attraktives Angebot. Der oberste Gerichtshof der USA hat den Weg für die erste Hinrichtung einer Frau im Bundesstaat Tennessee seit mindestens 200 Jahren freigemacht. Damit hob das Gericht

0: einen kurz zuvor verhängten Aufschub der Hinrichtung auf. Die 50-jährige Krista Pike soll in einem Hochsicherheitsgefängnis durch eine Giftspritze getötet werden. Sie und ihr damaliger Freund waren 1995 schuldig gesprochen worden, eine Klassenkameradin erstochen zu haben. Der Fall hatte Bezüge zum Satanismus und erregte große Aufmerksamkeit in den USA. Die Gletscher in der Schweiz sind in diesem Jahr extrem stark geschmolzen. Messungen haben ergeben, dass sie mehr als 5% ihres Volumens verloren haben. Aus Genf, Sandra Bieger.
1: Als Gründe für den diesjährigen Gletscherschwund nennt Klamos die intensiven Hitzewellen im Sommer in Kombination mit einem vorangegangenen schneearmen Winter. Dadurch verschwand die schützende Schneedecke vielerorts schon früh, sodass das blanke Eis über Monate hinweg der Sonne und den hohen Temperaturen ausgesetzt war. Von der Eisschmelze besonders betroffen waren laut Klamos unter anderem auch der große Aletschgletscher am Jungfraujoch und der Rhonegletscher.
0: Das waren die Nachrichten. Das Wetter in Deutschland. Nachts im Süden und Osten kaum Wolken, von Westen kommen Schauer, 18 Grad am Niederrhein bis 5 Grad in Ostbayern. Tagsüber im Westen regnerisch, sonst heiter, maximal 18 bis 26 Grad. Es ist 3.03 Uhr.
2: Und hier der Verkehrsservice in der ARD-Hitnacht. Die A7 Hannover Richtung Kassel ist zwischen Hildesheim und Derneburg-Salzgitter nach einem LKW-Unfall gesperrt. Die A38 Richtung Leipzig ist zwischen Friedland und Ahrenshausen wegen Tunnelwartungsarbeiten noch bis ca. 5.30 Uhr gesperrt. Nutzen Sie hier bitte die Umleitung über die U85. Die A40 Duisburg-Essen ist zwischen Kreuz Duisburg und Kreuz Kaiserberg wegen Bauarbeiten in beiden Richtungen noch bis zum 5. Oktober gesperrt. Und die A52 Mönchengladbach Richtung Düsseldorf ist zwischen Kreuz Nersen und Kreuz Karst wegen Fahrbahnerneuerung bis Freitag Mitternacht gesperrt. Das waren die aktuellen Verkehrsmeldungen. Wir wünschen Ihnen eine gute Fahrt.
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2: Und los geht's mit den 80ern. Rick Astley startete ja damals einen sensationellen Einstieg ins Showgeschäft, wurde von Anfang an auch international gefeiert und die internationalen großen Hits, die sollen auch sie weiter bei guter Laune halten. Hier aus dem MDR-Studio in Dresden. Ich bin Heiko Rasch, allen Frühaufstehern. Schönen guten Morgen.

0: Was für eine geniale Karriere. Robbie Williams hier in der ARD Hitnacht. Angefangen mit den Erfolgen bei Take That, dann der unrühmliche Abgang aus der Band. Damals hätte ja wohl keiner mehr einen Pfifferling auf seine Karriere gesetzt, aber er hat es allen gezeigt. Einer der erfolgreichsten britischen Musiker bis heute, sogar bis ins Guinness Buch der Rekorde hat er es geschafft. Mit den am meisten an einem Tag verkauften Konzerttickets. 1,6 Millionen Eintrittskarten, alle verkauft für seine Welttournee vor 20 Jahren an einem Tag. Und seine Konzertkarten, die gehen ja nach wie vor wie geschnitten Brot. Gerade startet er seine Tour in Argentinien, danach Mexiko, Australien und Neuseeland. Er hat noch eine Menge vor. Die ersten 5 Konzerte sind ja auch schon längst ausverkauft. Also seine Fans hat er nach wie vor auf der ganzen Welt. Und das wohl größte Kompliment für einen Musiker ist es ja, wenn die eigenen Songs auch Jahrzehnte später noch an Popularität nichts eingebüßt haben. So wie auch von der südafrikanischen Band Cloud aus den 70ern.
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0: 3.30 Uhr, schönen guten Morgen, hier der aktuelle Verkehrsservice in der ARD-Hitnacht. Die A7 Hannover Richtung Kassel ist zwischen Hildesheim und Derneburg-Salzgitter nach einem Unfall mit einem LKW gesperrt. Die A9 Nürnberg Richtung München ist zwischen Raststätte in der Holledau und Pfaffenhofen ebenfalls nach einem Unfall gesperrt. Die A40 Duisburg-Essen ist zwischen Kreuz Duisburg und Kreuz Kaiserberg wegen Bauarbeiten in beiden Richtungen noch bis zum 5. Oktober gesperrt. Und die A52 Mönchengladbach Richtung Düsseldorf ist zwischen Kreuz Nersen und Kreuz Karst wegen Fahrbahnerneuerung bis Freitag Mitternacht gesperrt. Das waren die aktuellen Verkehrsmeldungen. Wir wünschen Ihnen eine gute Fahrt.
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0: Jetzt mit Erinnerung an Bonnie Tyler. Sie musste die Welt ja auch in diesem Jahr schon verlassen. Aber ihre großen Hits, die bleiben.

0: konstant gute Laune, Alvaro Soler. 35 Jahre ist er in Anfang des Jahres geworden und konnte sich längst schon seinen großen Traum erfüllen. Der Traum von einer internationalen Karriere. Er bringt die gute Laune auf die Bühne und auf Platte. Vor 11 Jahren kam er sein erstes Album heraus und schon damals hat er in vielen Ländern seine ersten Fans gefunden und das sind ja auch immer wieder mehr geworden. Und nun zurück in die 80er Jahre mit Robin Beck. Anfangs war sie vor allem als Background-Sängerin sehr gefragt. Die ersten eigenen Erfolge, die kamen dann 1988 mit dem Angebot, einen Werbesong aufzunehmen. Einen Song für Coca-Cola. Und dass der Song dann so erfolgreich wurde, das hätte wohl am Anfang niemand gedacht. Und so entschloss man sich auch, diesen Song als Single zu veröffentlichen. Auf Anhieb schoss dieser Song an die Spitze der Charts in vielen europäischen Ländern und öffnete ihr die Tür in die Popmusikwelt. Allerdings blieb es bei dem einen großen Hit, ein sogenanntes One-Hit-Wonder, übrigens auch für Coca-Cola. War das ein sehr lohnendes Geschäft? Der Song erfüllte, was er sollte. Durch die Popularität erreichten die Verkaufszahlen der klassischen Cola-Dosen und Flaschen in Europa Rekordhöhen.
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7 Minuten noch, dann wieder das Aktuellste aus der Nachrichtenredaktion. Bis dahin noch Glenn Medeiros und zuvor Mr. Slowhand. Hier ist Eric Clapton.

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1: Um 4 Uhr mit Juliette Groß. Seit Mitternacht gilt der zweite Tankrabatt in diesem Jahr. Eine für 3 Monate geltende Absenkung der Energiesteuern soll eine Entlastung von 16,7 Cent pro Liter Benzin oder Diesel bringen. Aus Bonn, Anne Burkhardt.
2: Einschreiten kann das Bundeskartellamt aber nicht, falls es anders kommt, denn die Mineralölkonzerne sind gesetzlich nicht verpflichtet, den Rabatt an die Verbraucher weiterzugeben. Unabhängig vom Tankrabatt hat das Bundeskartellamt Verfahren gegen 12 Raffinerieunternehmen eingeleitet. Sie wurden zu Auskünften verpflichtet, unter anderem über Einkaufspreise, Margen und Produktionskosten. Diese Daten werden derzeit ausgewertet mit dem Ziel, herauszufinden, ob die Raffinerien die Spritpreise unangemessen in die Höhe treiben.
1: In Israel haben Passagiere über den dramatischen Vorfall an Bord einer Fly-Dubai-Maschine gestern Vormittag berichtet. Einer sagte, er habe gesehen, wie ein Pilot mit einem Messer auf den anderen eingestochen habe. Daraufhin sei er mit anderen ins Cockpit gestürmt, um den Angreifer zu überwältigen und die Steuerung zu übernehmen. Crewmitglieder von Fly-Dubai hätten die Maschine dann gelandet. Israels Regierungschef Netanyahu nannte die Passagiere Helden. Sie seien nur knapp einer Katastrophe entgangen. Der Bundesgerichtshof beschäftigt sich am Vormittag mit der Frage, ob eine Preiserhöhung bei Amazon Prime aus dem Jahr 2022 rechtens war. Geklagt hat die Verbraucherzentrale Nordrhein-Westfalen. Sie kritisierte, dass der Online-Händler Millionen Abokunden nicht ausdrücklich auf die Preisanpassung hingewiesen habe. Es geht um ein Plus von rund 21 Euro bei jährlicher Zahlweise. 2 Vorinstanzen hatten gegen Amazon entschieden und die Erhöhung für unwirksam erklärt. Ob noch heute ein Urteil fällt, ist unklar. Die Gletscher in der Schweiz sind in diesem Jahr extrem stark geschmolzen. Messungen haben ergeben, dass sie mehr als 5% ihres Volumens verloren haben. Aus Genf, Sandra Bieger.
3: Als Gründe für den diesjährigen Gletscherschwund nennt Klamo.

0: Dass die intensiven Hitzewellen im Sommer in Kombination mit einem vorangegangenen schneearmen Winter. Dadurch verschwand die schützende Schneedecke vielerorts schon früh, sodass das blanke Eis über Monate hinweg der Sonne und den hohen Temperaturen ausgesetzt war. Von der Eisschmelze besonders betroffen waren laut Klamos unter anderem auch der große Aletschgletscher am Jungfraujoch und der Rhonegletscher.
1: Das waren die Nachrichten. Das Wetter in Deutschland. Tagsüber im Westen dicht bewölkt und Regen, teils Gewitter, im Osten und Südosten heiter, maximal 18 bis 26 Grad. Am Freitag Richtung Osten Regen, von Westen her freundlich, 15 bis 23 Grad. Es ist gleich 4.03 Uhr.
2: Und damit ein Gruß an alle, die gerade unterwegs sein müssen. Hier der aktuelle Verkehrsservice in der ARD-Hitnacht. Die A9 Nürnberg Richtung München ist zwischen Raststätte in der Holledau und Pfaffenhofen nach einem Unfall gesperrt. Die A40 Duisburg-Essen ist zwischen Kreuz Duisburg und Kreuz Kaiserberg wegen Bauarbeiten in beiden Richtungen noch bis zum 5. Oktober gesperrt. Und die A52 Mönchengladbach Richtung Düsseldorf ist zwischen Kreuz Nersen und Kreuz Karst wegen Fahrbahnerneuerung bis Freitag Mitternacht gesperrt. Das waren unsere aktuellen Verkehrsmeldungen. Wir wünschen Ihnen gute Fahrt.
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2: Sie sind gerade aufgestanden. Für Sie einen guten Start in diesen 1. Oktober. Heute Donnerstag. Ja, da lohnt sich doch schon mal ein Blick aufs Wochenende. Und vor allem die Vorfreude darauf. OMD bringt uns gleich ein wenig Schwung. Hier aus dem MDR-Funkhaus in Dresden mit Heiko Rasch im Studio. Schönen guten Morgen.

0: You win again hier in der ARD-Hitnacht. Ja, auf der Gewinnerseite waren die Bee Gees jahrzehntelang und nicht nur für sich. Sie schrieben ja auch und produzierten auch für zahlreiche Kollegen ihre Hits und dadurch oft auch eine Weltkarriere machen konnten. Und ihre Hits, die werden natürlich auch bleiben. Und jetzt bei uns Shania Twain. In Kanada ist sie geboren und auch sie schaffte es ja in die internationalen Hitlisten. Die Liebe führte sie vor 30 Jahren in die Schweiz. Dort am Genfersee lebt sie nun auch schon seit 30 Jahren. Shania Twain.
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0: 4:14 Uhr. Schönen guten Morgen.

Only You. 4:22 Uhr. Schönen guten Morgen. Bis zu den aktuellen Verkehrsinfos noch Chaka Khan und hier sind die Birds und damit in die Mitte der 60er Jahre.

0: 4.30 Uhr, schönen guten Morgen, hier der aktuelle Verkehrsservice in der ARD-Hitnacht. Die A9 Nürnberg Richtung München ist zwischen Raststätte in der Holledau und Pfaffenhofen nach einem Unfall gesperrt. Die A40 Duisburg-Essen ist zwischen Kreuz Duisburg und Kreuz Kaiserberg wegen Bauarbeiten in beiden Richtungen noch bis zum 5. Oktober gesperrt. Und die A52 Mönchengladbach Richtung Düsseldorf ist zwischen Kreuz Nersen und Kreuz Karst wegen Fahrbahnerneuerung noch bis Freitag Mitternacht gesperrt. Das waren die Verkehrsmeldungen. Wir wünschen Ihnen eine gute Fahrt.
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0: Auch so ein One-Hit-Wonder aus der Mitte der 90er Jahre. Da blieb doch auch keine Tanzfläche leer. Schon nach wenigen Takten wurde der Song erkannt. Lemon Tree von Fool's Garden, von Sänger Peter Freudenthaler, übrigens auch selbst geschrieben. Und sie schreibt ihre Songs auch selbst, Susan Vega. In den 80ern hatte sie unter anderem auch damit Erfolg mit Luca.
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0: 4:37 Uhr, schönen guten Morgen.

Empire of the Sun hier in der ARD-Hitnacht. Das passt doch auch zu diesem Donnerstag heute. Welttag des Lächelns. Na, das lassen wir uns doch nicht zweimal sagen. 4.50 Uhr, in 10 Minuten ist es um 5. Schönen guten Morgen. Gleich starten ja wieder die ersten regionalen Frühprogramme. Kommen Sie gut durch diesen ersten Oktobertag heute.

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1: Um 5 Uhr mit Juliette Groß. Seit Mitternacht gilt der zweite Tankrabatt in diesem Jahr. Eine für 3 Monate geltende Absenkung der Energiesteuern soll eine Entlastung von 16,7 Cent pro Liter Benzin oder Diesel bringen. Aus Bonn, Anne Burkhardt.
2: Einschreiten kann das Bundeskartellamt aber nicht, falls es anders kommt, denn die Mineralölkonzerne sind gesetzlich nicht verpflichtet, den Rabatt an die Verbraucher weiterzugeben. Unabhängig vom Tankrabatt hat das Bundeskartellamt Verfahren gegen 12 Raffinerieunternehmen eingeleitet. Sie wurden zu Auskünften verpflichtet, unter anderem über Einkaufspreise, Margen und Produktionskosten. Diese Daten werden derzeit ausgewertet mit dem Ziel, herauszufinden, ob die Raffinerien die Spritpreise gemessen in die Höhe treiben.
1: In Israel haben Passagiere über den dramatischen Vorfall an Bord einer Fly-Dubai-Maschine gestern Vormittag berichtet. Einer sagte, er habe gesehen, wie ein Pilot mit einem Messer auf den anderen eingestochen habe. Daraufhin sei er mit anderen ins Cockpit gestürmt, um den Angreifer zu überwältigen und die Steuerung zu übernehmen. Crewmitglieder von Fly-Dubai hätten die Maschine dann gelandet. Israels Regierungschef Netanyahu nannte die Passagiere Helden. Sie seien nur knapp einer Katastrophe entgangen. Die Hitzewelle in Europa und ein trockener Winter haben die Gletscherschmelze in den Schweizer Alpen extrem beschleunigt. Einem neuen Bericht zufolge haben sie in diesem Jahr 5,5% ihrer Gesamtmasse verloren. Seit 2022 ist demnach fast ein Fünftel des Gletschereises weggeschmolzen. Wegen mehrerer Hitzewellen sei schon im Sommer die schützende Schneedecke weitgehend verschwunden gewesen, so die Schweizer Organisation Glamis. Das Volumen der Gletscher in den Alpen geht seit mehr als einem Jahrhundert zurück. Durch die Erderwärmung hat sich die Entwicklung zuletzt deutlich beschleunigt. Der Bundesgerichtshof beschäftigt sich am Vormittag mit der Frage, ob eine Preiserhöhung bei Amazon Prime aus dem Jahr 2022 rechtens war. Geklagt hat die Verbraucherzentrale Nordrhein-Westfalen. Sie kritisiert, dass der Online-Händler Millionen Abokunden nicht ausdrücklich auf die Preisanpassung hingewiesen habe. Es geht um ein Plus von rund 21 Euro bei jährlicher Zahlweise. 2 Vorinstanzen hatten gegen Amazon entschieden und die Erhöhung für unwirksam erklärt. Ob noch heute ein Urteil fällt, ist unklar. Das waren die Nachrichten.
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4: Ja, heute lohnt sich der Schirm und zwar nicht nur vorsichtshalber, weil dieser Donnerstag wird im Saarland ziemlich grau und zeitweise nass. Besonders am Nachmittag, da kann der Regen

0: Örtlich kräftiger Ausfall, vereinzelt sind auch Gewitter, Starkregen möglich. Wer also draußen was vorhat, erledigt das besser am Vormittag. Außerdem ist es deutlich kühler als gestern, 18 Grad in Sitzerath, 20 in Schmelz, 21 an der Goldenen Brem.
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0: Kurz nach 5, guten Morgen. A8 Pirmasens-Saarlouis, die Ausfahrt Dillingen-Süd ist wegen einer Baustelle gesperrt. Das sollte aber sich in den nächsten Minuten auch erledigen. Und dann die Ankündigung für Blitzer heute im Laufe des Tages auf der A8 zwischen der Landesgrenze zu Luxemburg und Merzig, auf der L151 in Höhe Wadern und der L266 zwischen Büttelborn und Humes. Dankeschön, dass Sie Blitzer durchgeben, Stausbehinderungen unter 0800 700 8000. 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
0: Er ist ein Mann der Gitarre und er ist ein Mann des Gesangs, macht schöne Songs. Er macht auch Cover zu richtig großen Liedern, zu Perlen. Eric Clapton, von ihm ist die Rede. Hier kommt Promises. Ich bin Frank Hofmann. Ich wünsche Ihnen einen angenehmen Donnerstagmorgen.
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hört man jetzt schon immer öfter. Die Grippesaison startet so langsam. SR3 ist hier. Wir schauen heute Morgen darauf, ob es sich lohnt, jetzt eine Grippeimpfung machen zu lassen, ob die Zeit schon vorbei ist oder ob das noch sinnhaft ist, sich jetzt einen Piekser verpassen zu lassen und welchen Schutz man dann damit hat. Darüber sprechen wir heute Morgen. Und es geht um Kalender bei uns. Wandkalender mit historischen Ortsansichten. Braucht man die überhaupt noch? Hat die denn überhaupt noch jemand zu Hause? Werden die denn überhaupt noch verteilt oder ist denn heute schon alles digital? Die Frage stellen wir und wir schauen auf den Tankrabatt. Heute Morgen, 1. Oktober, erster Tag für den zweiten Tankrabatt in Deutschland. Das ist SR3. Guten Morgen an diesem Donnerstag. Es ist gleich 10 nach 5.

0: How long, wie lange? Das kann ich beantworten, wenn diese Frage hier auf SR3 gestellt wird von Ace. 3 Monate, nämlich Oktober, November, Dezember. So lange gilt der Tankrabatt. Ab heute ist er an den Tankstellen da, aber Vorsicht. Heute erstmal die Preise in der Umgebung checken, nicht direkt zur erstbesten Tankstelle fahren. Erstmal Preise checken und dann der Endpreis pro Liter, der ist ja aussagekräftig. Wenn Sie noch einen Aktions- oder einen Kundenrabatt irgendwie runterrechnen können, machen Sie das noch drauf. Und wer flexibel ist, also eher am Vormittag vergleichen und dann dort voll machen, wo der Liter tatsächlich am billigsten ist. Tankrabatt. Die Wirtschaftsweise Monika Schnitzer, die wird nicht müde zu sagen, es ist jetzt nicht die Meisterleistung hinsichtlich der hohen Spritpreise.
1: Für mich war das vor allen Dingen Ausdruck der Verzweiflung der Politik, die offensichtlich denkt, sie muss jetzt ganz schnell vor den Landtagswahlen noch irgendetwas ankündigen, was die Wählerinnen und Wähler dann doch auf ihre Seite ziehen würde.
0: Ab heute also Tankrabatt 2.0. Ich drücke Ihnen die Daumen, dass Sie eine günstige Tankstelle finden und dass es sich lohnt.

0: 5.22 Uhr ist es. Hier ist SR3. Guten Morgen.
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2: Ach, das war doch schön, wie wir hier noch die Lyrikecke gemacht haben. Ich hatte aber gar keine Idee für heute die Tour. Null Idee.
3: Ich hab kein Gedicht.
2: Du hast eine Idee gehabt.
3: Ich habe mich schlau gemacht.
2: Ja.
3: Es gibt ja verschiedene Reimformen.
2: Jo.
3: Und da habe ich gedacht, wir könnten doch eigentlich so eine Reimtier-Trilogie oder so irgendwas machen.
2: Also, das ist schon Literaturwissenschaft.
3: Das ist Literaturwissenschaft.
2: Ja, komm, hau einen Renner. Achtung, die SR3 Lyrikecke, Lyrikecke, Lyrikecke.
3: Im Brauhaus treffen sich 5 Schwalbe und kippen 38 Halbe. Gerode später super toll in eine Polizeikontrolle. Jetzt herrscht bei Schwalbens höchste Not. Die Fehl haben ein Jahr Flugverbot.

0: SR3 bringt ein bisschen Romantik in Ihren frühen Morgen.
1: Ah, ja.
0: Mit Musik von Sade, die ist ziemlich lasziv unterwegs bei dem Song, finde ich. 5.25 Uhr spielen wir noch unter Ausschluss der Öffentlichkeit jetzt. The Sweetest Taboo.

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1: Es ist gleich 17:30. Startschuss für Tankrabatt. Seit Mitternacht ist die von der Bundesregierung beschlossene Absenkung der Energiesteuer in Kraft. Sie soll Benzin und Diesel um bis zu 17 Cent je Liter vergünstigen. Deutsche Gaza-Hilfe ausgebremst. Israel lässt offenbar mindestens einen LKW-Scanner ungenutzt, den die Bundesregierung dem Land ausgeliehen hat. Er war dazu gedacht, mehr Hilfslieferungen in den Gazastreifen zu ermöglichen, weil mehr Lastwagen kontrolliert werden können. Schwarzbuch zu Steuerverschwendung. Der Bund der Steuerzahler wird seinen neuen Bericht am Vormittag vorstellen. Der Verband führt darin deutschlandweit 100 Fälle auf, in denen aus seiner Sicht Bund, Länder und Kommunen zu sorglos mit Steuergeldern umgehen. Und konstituierende Sitzung der Regionalversammlung. Bei der Neuwahl am 30. August war die SPD stärkste Kraft vor der AfD geworden. Die Regionalversammlung musste neu gewählt werden, weil die AfD nach einem Urteil des Oberverwaltungsgerichts des Saarlands von der ersten Wahl zu Unrecht ausgeschlossen war.
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1: Nehmen Sie den Schirm mit und nicht nur vorsichtshalber. Sie werden ihn brauchen, wenn Sie draußen unterwegs sind, weil dieser Donnerstag im Saarland ziemlich grau und zeitweise nass ist er. Besonders am Nachmittag kann der Regen auch örtlich mal kräftiger ausfallen. Es ist auch so ein bisschen Starkregen möglich. Also, wenn Sie draußen was vorhaben, erledigen Sie das am Vormittag. Der Nachmittag wird bebe. Und es wird kühler als gestern. 18 Grad in Sitzerath, in Schmelz maximal 20, 21 an der Goldenen Brem. Und der Wind frischt auf für das erste Herbstgefühl im Saarland.
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1: Genau 17:30. Wir haben keine Meldungen über Verkehrsstörungen. Danke, dass Sie Blitzer, Staus, Behinderungen durchgeben unter 0800 700 8000. Die Ankündigung der Polizei ist allerdings da. Hier kommen heute noch Blitzer hin, sagen die, und zwar auf die A8 zwischen der Landesgrenze zu Luxemburg und Nerzig, auf die L151 in Höhe Wadern und die L266 zwischen Göttelborn und Humes. 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
1: Da ist es wieder. Die Wanne ist voll. Also, das Original in Englisch. Olivia Newton-John und John Travolta. You're the one that I want. Ich bin Frank Hofmann.
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1: Das ist Musik eigentlich für so einen Herbstabend, also das ganze Album sich da anzuhören. Wenn man zu Hause, manche haben ja so einen Ofen oder so einen Kaminofen, wenn man den zu Hause anhat, das knistert so ein bisschen. Das stelle ich mir so vor. Ich glaube, da kommt die Stimme von Lou Saint, kommt da richtig gut raus. Die hat ein neues Album vorgelegt, das heißt Apothecary. Und das ist unser Album der Woche. Wenn Sie die Stimme gleich hören, werden Sie sich vielleicht erinnert fühlen an Adele oder an Amy Winehouse, weil sie geht so ein bisschen in die Richtung, aber macht schon ihr eigenes Ding auch. Und das ist jazzig, das Ganze hat viel Gefühl, ist aber auch, sagen wir mal, hat auch den gewissen Pop-Touch. Also da kann jeder eigentlich zuhören und findet es, glaube ich, gut. Deswegen haben wir das stellen wir Ihnen das vor in dieser Woche. Love Bites Back, das ist der Ausschnitt heute Morgen. Und da geht es darum, dass eine Beziehung endet und man ist nicht so ganz zufrieden damit, dass man jemanden mehr oder weniger weggeschoben hat. Also die Liebe beißt zurück.

von Lucaine aus unserem Album der Woche. Die Liebe beißt zurück und sie beiße in ihr Frühstücksbrötchen. Lassen Sie es sich schmecken. Es ist 5.42 Uhr. SR3 spielt ihn hier von Jim Croce. Operator. Guten Morgen, schönen Donnerstag.

leicht und frei. Ist das Ihr Gefühl so am frühen Morgen um 5.48 Uhr? Fühlen Sie sich leicht und frei oder sind Sie eher noch so bettschwer und eher gezwungen, jetzt aufzustehen? 5.48 Uhr. Wollen wir es noch ein paar Minuten ausdehnen? Also die Länge von Lou Rawls, das sind so 3 Minuten 40. Vielleicht, dass wir einen Kompromiss machen. Sie bleiben noch ein bisschen liegen und wenn Lou Rawls hier vorbei ist, dann stehen Sie auf. Ist doch eine gute Sache. 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Guten Morgen. Hier kommt Lou Rawls aus 65. Lady.

0: So, jetzt aufstehen. SR3 ist hier. Guten Morgen. Felix Keidel ist ein Spieler der SV Elversberg, ein junger Mann, der gerade einen gewaltigen Schritt macht von der Kaiserlinde in Elversberg hinein in den Kader der deutschen Nationalmannschaft im zweiten Kader. Jürgen Klopp hat ihn ins zweite Aufgebot berufen und plötzlich steht Keidel auf der großen Fußballbühne, heute gegen Serbien. Da könnte der große Moment sein, das erste Länderspiel. Für Keidel wäre es ein riesiger Schritt und für die SV Elversberg wäre es so eine Geschichte, die noch für wenigen Jahren kaum jemand für möglich gehalten hatte. Felix Keidel, wer ist denn das?
1: Felix Keidel, 23 Jahre, Marktwert 1,2 Millionen Euro, also ungefähr so viel wie Florian Wirtz pro Monat verdient. In Duisburg geboren, vor gut einem Jahr noch Drittligakicker in Ingolstadt, letzte Saison dann zweite Liga in Elversberg mit maßgeblichem Anteil am Bundesligaaufstieg der Saarländer und zack, jetzt Nationalspieler. Keidel, defensiv flexibel, das mag Bundestrainer Klopp, ist sowas wie der fleischgewordene Saugwischroboter, kann hinten links oder auch hinten rechts sauber halten und genauso gut im defensiven Mittelfeld abrufen. Fun Fact, Papa Ralf war auch Profi, schaffte es mit dem Adler auf der Brust, aber nur bis zur U21-Nationalmannschaft.
0: Deutschland-Serbien heute Abend, 20:45 findet das Spiel statt. Hoffentlich mit Felix Keidel auch auf dem Platz in der Startelf. Das wäre schön. SR3 ist hier. Einen schönen guten Morgen mit Johnny Nash.

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1: 6 Uhr. Seit Mitternacht ist in Deutschland der neue Tankrabatt in Kraft. Er soll bis Ende des Jahres gelten. Die Preise für Benzin und Diesel sollen um insgesamt rund 17 Cent pro Liter fallen. Hintergrund ist eine Absenkung der Energiesteuern, die Bund und Länder wegen der zuletzt stark gestiegenen Spritpreise vereinbart hatten. Für SR Info Steffi Linkscheid.
2: Die Tankstellen müssen diese Steuersenkung aber nicht 1:1 weitergeben. Die Bundesregierung rechnet damit, dass rund 2,5 Milliarden Euro weniger an Steuern in die Staatskasse fließen werden. Es ist schon der zweite Tankrabatt in diesem Jahr. Auch im Mai und Juni hatte die Bundesregierung die Steuern auf Kraftstoff gesenkt. Kritiker sagen, damals ist nur ein Teil des Tankrabattes bei den Menschen angekommen. Außerdem gehe dadurch der Reiz verloren, Sprit zu sparen. Befürworter sehen dagegen kein besseres Mittel, um Autofahrer zu entlasten.
1: Der Westfälische Friedenspreis wird am Nachmittag in Münster an die NATO verliehen. Beim Festakt wird Generalsekretär Rütte stellvertretend für das Verteidigungsbündnis die Auszeichnung entgegennehmen. Die Laudatio wird Bundeskanzler Merz halten. Die Wirtschaftliche Gesellschaft für Westfalen und Lippe würdigt mit dem Preis die Verdienste der NATO um einen Frieden durch Stabilität. Die Preisvergabe ist umstritten. Mehrere Friedensgruppen haben Demonstrationen gegen die NATO angemeldet. In Italien gilt künftig ein Verschleierungsverbot an Schulen. Staatschef Mattarella unterzeichnete gestern Abend ein Dekret der Rechtsregierung von Ministerpräsidentin Meloni. Die Verschleierung des Gesichts mit Burka oder Niqab ist für Schülerinnen nun grundsätzlich nicht mehr zulässig. Zudem gilt ab dem kommenden Schuljahr für die ersten Klassen aller Schulformen eine 30%-Grenze für ausländische Schüler, die italienische Sprache nicht gut genug beherrschen. Der Schneemangel im vergangenen Winter und die große Hitze im Sommer haben die Alpengletscher stark schmelzen lassen. In der Schweiz sind nach Angaben der zuständigen Messstelle 5,5% des Eisvolumens geschmolzen. Sie bezeichnet das Jahr als verheerend für die Gletscher. Auch in Österreich und Deutschland erwarten Fachleute erhebliche Verluste. Das Messnetz führt die Entwicklung auf den Klimawandel zurück. Der Eisverlust war in den vergangenen 5 Jahren fast doppelt so hoch wie in den 5 Jahren davor. Die Regionalversammlung des Regionalverbandes Saarbrücken kommt am Nachmittag zu ihrer konstituierenden Sitzung zusammen. Sie war Ende August neu gewählt worden, nachdem das Oberverwaltungsgericht die Wahl zur Regionalversammlung von 2024 für ungültig erklärt hatte. SR-Reporterin Denise Friemann.
3: Es ist die erste Sitzung der Regionalversammlung in ihrer neuen Zusammensetzung. Das bedeutet, jetzt ist auch die AfD mit 10 Mitgliedern dabei. Bei der Kommunalwahl 2024 konnte sie für die Regionalversammlung nicht gewählt werden, weil sie 2 Wahllisten statt nur einer eingereicht hatte, die dann beide für ungültig erklärt wurden. Dagegen hatte die AfD im Nachgang geklagt und letztinstanzlich Recht bekommen. Jetzt, nach der Neuwahl, ist sie nach der SPD die zweitstärkste Kraft in der Regionalversammlung. Bei der konstituierenden Sitzung werden unter anderem die Mitglieder der Regionalversammlung berufen, die Fraktionsvorsitzenden und ihre Stellvertreter benannt und auch die Ausschüsse und ihre Besetzung festgelegt.

0: Im Wadener Stadtteil Wedern sind in der Nacht zwei ungenutzte Holzstallungen abgebrannt. Wie die Polizei dem SR mitteilte, wurde dadurch auch der Dachstuhl eines leerstehenden Bauernhauses beschädigt. Verletzt wurde niemand. Die Feuerwehr war mit rund 60 Kräften im Einsatz. Die Brandursache ist noch unklar. Der Sachschaden wird auf rund 40.000 Euro geschätzt. Das waren die Nachrichten mit Linda Grothold. 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
2: Dieser Donnerstag wird im Saarland ziemlich grau und zeitweise auch nass, vor allem am Nachmittag. Da kann der Regen örtlich kräftiger ausfallen. Es kann vereinzelten Gewitter geben. Auch Starkregen ist möglich. Also wer draußen was vorhat, der erledigt das besser am Vormittag. Außerdem ist es deutlich kühler als gestern. 18 bis 21 Grad haben wir. Der Wind frischt auf und wir bekommen so ein Gefühl für den Herbst.
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2: Um kurz nach 6, keine Meldungen über Verkehrsstörungen. Danke, dass Sie Blitzer melden. Staus, Behinderungen unter 0800 700 8000. 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
2: Und einmal checken, sind die weißen und die schwarzen Tasten noch vollzählig? Ich glaube schon. Hier sind aber mit Dancing Queen.

der Dan Hartmann-Klassiker hier von Take That aus den 90ern auf SR3. Guten Morgen. 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Bumm. Oh. Es ist keine Rückkopplung, sind die Beatles mit I Feel Fine. Hier ist SR3 um 6.13 Uhr. Guten Morgen.

0: guten Dinge.
1: Tja, ist es ein gutes Ding oder nicht? Das wird sich noch zeigen. Der Tankrabatt 2.0 auf SR3 haben wir, ja, wie soll ich sagen, die aktuellen Preise, die sind gefallen tatsächlich in der Nacht. Seit Mitternacht gilt ja der neue Tankrabatt so um 10 bis 11 Cent je Liter. Es gab zum Beispiel aus Schmelz eine Tankstelle, da war heute Nacht 2,049 € für E10, 2,1009 € für E5 und 2,199 € für Diesel. Das ist nur ein Beispiel. Aber viele sagen, Mensch, das ist jetzt auch echt mal Zeit geworden, dass irgendwas passiert. Ob der Tankrabatt jetzt die Lösung aller Dinge ist, das muss ich zeigen.
2: Ich tanke im Monat für ca. 400 €. Man schaut halt immer genau nach den Benzinpreisen. Es ist zu teuer. Ne, gerade für Pendler wie mich. Es macht keinen Spaß mehr arbeiten. Sie gehen für nur hauptsächlich zu tanken.
1: Der Tankrabatt ist zurück. Die Bundesregierung senkt die Energiesteuer auf Kraftstoffe. Das Gesetz enthält keine Vorschrift, wonach die Unternehmen diesen Verkaufspreis um exakt 17% senken müssen. Es kann also auch anders sein. Das Gesetz verändert also die Energiesteuersätze, schreibt aber weder einen bestimmten Verkaufspreis noch eine ausdrückliche Pflicht zur Weitergabe vor. So ist es leider. Christoph Mautes aus der ARD Verbraucherredaktion, der Wirtschaftsverband der großen Tankstellen in Deutschland, hat gestern versprochen, dass der Tankrabatt direkt heute um 0 Uhr komplett an die Autofahrer weitergegeben wird. Und bei 50 € Tankfüllung wären das immerhin 8 €.
3: Diese Ankündigung ist so ein bisschen erstaunlich, denn bei den letzten Rabatten wurde immer wieder erklärt, die Steuersenkung gilt erst für den Sprit, der nach 0 Uhr von den Raffinerien ausgeliefert wird. Was die Tankstellen also noch da haben, ist noch zum alten Steuersatz gekauft worden und entsprechend teurer. Genau dieser Effekt dürfte gerade bei den freien Tankstellen auch dazu führen, dass die Steuererleichterung erst nach und nach komplett weitergeben werden. Genau wissen werden wir es aber ohnehin erst viel später vermutlich. Selbst bei dem Tankrabatt aus dem Mai wird bis heute diskutiert, ob er komplett ankam oder nicht. Einfach weil die Preispolitik der Mineralölkonzerne derart intransparent ist, dass sich von außen kaum beurteilen lässt, wie sich die Preise genau zusammensetzen.
1: Also Preise checken. Mein Beispiel von heute Morgen aus Schmelz. Das ist nur ein Beispiel. Es lohnt sich da einfach mal rumzugucken. Wer macht was und wann kommt der Tankrabatt an, wenn manche Tankstellen das alte Benzin anders behandeln noch?
4: That's life.

0: 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Einen schönen guten Morgen. Daniela Katzenberger wird heute 40 Jahre alt. Herzlichen Glückwunsch an Daniela Katzenberger. Die Katze, man kennt sie aus dem Fernsehen, aus vielen Trash-Sendungen.
1: Ich lasse mich nicht verbiegen, ich bin, wie ich bin. Und ich glaube, viele mögen mich einfach, weil ich gar nicht so bin, wie ich aussehe. Ich bin ganz normal, ganz bekloppt.

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3: Es ist genau 6.30 Uhr. Christian Koch ist da. Guten Morgen.
4: Guten Morgen. Neuer Tankrabatt. Seit Mitternacht ist die von der Bundesregierung beschlossene Absenkung der Energiesteuer in Kraft. Die soll Benzin und Diesel bis Ende des Jahres um bis zu 17 Cent pro Liter vergünstigen. Westfälischer Friedenspreis, der wird heute Nachmittag in Münster an die NATO verliehen. Generalsekretär Rütte nimmt die Auszeichnung entgegen. Die Laudatio hält Kanzler Merz. Gegen den Friedenspreis für das Verteidigungsbündnis sind vor Ort Proteste angekündigt. Verschleierungsverbot an italienischen Schulen. Staatschef Mattarella hat die Verordnung der Rechtsregierung unterschrieben. Damit dürfen Schülerinnen im Unterricht keine Burka oder Niqab mehr tragen. Gletscherschmelze durch Schneemangel. In den Schweizer Alpen sind in diesem Jahr mehr als 5% des Eisvolumens verloren gegangen. Die Messstelle spricht von einer verheerenden Entwicklung und Fachleute gehen von einer ähnlich starken Gletscherschmelze in Österreich und Süddeutschland aus. Neue Regionalversammlung. Sie trifft sich heute zur ersten Sitzung im Saarbrücker Schloss. Bei der Wahl im August war die SPD stärkste Kraft vor der AfD geworden. Die Neuwahl war nötig, weil die AfD nach einem Gerichtsurteil zu Unrecht von der ersten Wahl ausgeschlossen worden war. Und Feuer in Wadern. Im Stadtteil Wedern sind in der Nacht zwei ungenutzte Holzstallungen abgebrannt. Dadurch wurde auch der Dachstuhl eines leerstehenden Bauernhauses beschädigt. Niemand wurde verletzt. Etwa 60 Feuerwehrleute waren im Einsatz.
3: Danke dir, Christian.
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3: Heute Nachmittag kann der Regen örtlich auch mal kräftiger ausfallen. Vereinzelt kann es auch Gewitter geben. Starkregen ist möglich, muss nicht sein, kann aber. Wer was draußen zu erledigen hat, was draußen vorhat, am besten am Vormittag schon machen. Das ist sicherer. Außerdem kühlt es ab. Ist heute kühler als gestern. 18 Grad in Sitzerath, 21 an der Goldenen Brem und auch ein frischer Wind fürs erste Herbstgefühl.
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3: Guten Morgen und Vorsicht, in Saarbrücken in der Mainzer Straße am Römerkastell, da hat es einen Unfall gegeben, die Unfallstelle war eben noch nicht gesichert. Die Polizei will heute noch blitzen auf der A8 zwischen der Landesgrenze zu Luxemburg und Merzig, auf dem L151 in Höhe Wadern und der L266 zwischen Göttelborn und Humes. Dankeschön, dass Sie Stausbehinderungsblitzer unter 0800 700 8000 melden. 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
3: Jetzt könnte es so richtig losgehen. Maronen, Steinpilze, andere Herbstpilze könnten in den kommenden Wochen verstärkt auftauchen. Es gibt heute ein bisschen Regen, Böden, Pflanzen können da nochmal so einen Sprung machen. Vor allem die Pilze. Das könnte interessant werden, dass mit der Feuchtigkeit jetzt im Boden nochmal ein bisschen was in Gang kommt. Und wenn die Temperaturen dann auch mild bleiben, dann könnten die Pilze so einen richtigen Schub bekommen. Für Pilzsammler wichtige Zeit jetzt hinein in den Herbst. Hinein in den Donnerstagmorgen mit Andy Gibb. Ich bin Frank Hofmann.
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0: Willkommen mit Cancer Loving You, hier ist SR3. Das Passamt in Elversberg, es kommt an seine Grenzen. Warum?
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0: Weil da in letzter Zeit so viele Reisepässe ausgestellt werden müssen für die Unmengen deutscher Nationalspieler, die jetzt unterwegs sind. Darüber sprechen wir mit Yannick Schwarz aus dem Frühsportteam. Yannick, guten Morgen.
2: Guten Morgen.
0: Bist frisch aus dem Urlaub zurück. Dein Reisepass hat jetzt erstmal Ruhe. Erzähl, wie sieht's bei den Elversbergern aus?
2: Ja, Felix Keidel könnte heute Abend gegen Serbien in der Nations League sein Nationalmannschaftsdebüt geben. Das Spiel findet in München statt. Ich weiß gar nicht, ob man für die Anreise nach Bayern noch einen Reisepass braucht. Aber Keidel hat in den letzten Jahren auf jeden Fall eine ordentliche Reise hinter sich. Mit Ingolstadt letztes Jahr noch dritte Liga gespielt, dann mit Elversberg aus der zweiten in die Bundesliga aufgestiegen und jetzt mit 23 Nationalspieler. Und auf dem Platz kategorisiert ihn Tim Brockmeier so.
3: Keidel, defensiv flexibel, das mag Bundestrainer Klopp, ist sowas wie der fleischgewordene Saugwischroboter, kann hinten links oder auch hinten rechts sauber halten und genauso gut im defensiven Mittelfeld abräumen. Fun Fact, Papa Ralf war auch Profi, schaffte es mit dem Adler auf der Brust aber nur bis zur U21-Nationalmannschaft.
2: Also den Papa schon mal überholt, der fleischgewordene Saugwischroboter. Naja.
0: Hab ich auch gerade gesagt.
2: Ja, der dann vielleicht heute Abend die Allianz Arena saugt. Ne?
0: Ja, mal gucken, ob das klappt. Hat Klopp sich denn nochmal geäußert zu ihm?
2: Ja, gestern jetzt nicht speziell. Ich habe die ganze Pressekonferenz geguckt. Nach Keidel hat keiner gefragt. Also der fliegt wohl noch etwas unter dem Radar. Aber Klopp hat was zu den Debütanten allgemein gesagt.
4: Sie kriegen das Spiel, weil wir sie dabei haben wollen. Und wir müssen sie ja kennenlernen. Wir müssen im Training kennenlernen, müssen im Spiel kennenlernen. Wir können nicht nur Bundesligaspiele gucken und sagen, ja, da spielen sie so, da spielen sie so. Deshalb haben die Jungs alle dabei. Ganz ehrlich, die haben alle einen Top-Eindruck gemacht. Das muss man jetzt einfach mal sagen.
2: Alle einen Top-Eindruck gemacht, also auch Keidel. Damit kann man doch schon mal zufrieden sein.
0: Hört sich gut an. Meine Whistleblower im Elversberger Passamt haben mir gesagt, dass da noch zwei andere Jungs dabei sind.
2: Ja, die U21-Nationalmannschaft kann und will auch nicht mehr ohne die SVE. Francis Onyeka und Noah Darwish sind da im Kader, haben gestern gegen Malta auch beide schon gespielt, gab einen 4:1-Sieg in der EM-Qualifikation auf Malta. Onyeka durfte starten im Mittelfeld, Darwish wurde in der 64. Minute auf dem Flügel eingewechselt, hauptverantwortlich für den Sieg der U21 war aber Dreierpacker Nicolò Tresoldi.
0: Also, Elversberger Reisepässe gehen um die Welt. Erstmal durch Europa, also erstmal nach Bayern. Okay, aber wo Felix Keidel heute Abend vielleicht sein Nationalmannschaftsdebüt geben darf. Wir sind ganz gespannt. Yannick, dank dir.
2: Gerne.
0: Das war gut. Gutes Debüt nach dem Urlaub. Willkommen zurück. 6:44 Uhr.

0: Ich habe bislang zwei Nieser gezählt. Einer kam von mir heute Morgen und der Florian hat den anderen gemacht heute früh. Hier ist SR3. Guten Morgen. Es ist der 1. Oktober. Das Wetter wird deutlich herbstlicher und die Grippesaison steht vor der Tür. Bei jedem Nieser denkt man sich ja, oh, jetzt geht's los. Und eigentlich, sagt man, naja, die Grippe, dass die einen nicht so schlimm erwischt, da sagen viele, da macht man jetzt die Grippeimpfung. Aber man hört auch, dass eine solche Grippeimpfung das Herzinfarktrisiko senkt. Wir haben uns gefragt, stimmt das denn? Und haben nachgefragt bei Dr. Laila El-Masri. Sie ist Hausärztin in Primstal und die Vorsitzende des Saarländischen Hausärzteverbands.
1: Es gibt da ganz klare Zusammenhänge, weil man weiß, dass im Zuge einer Influenza- oder Grippeerkrankung das Risiko deutlich erhöht ist, gerade in den ersten 1-2 Wochen einen Herzinfarkt zu erleiden. Das hat damit zu tun, dass das nicht eine reine Erkältungskrankheit ist, sondern der ganze Körper, auch das Herz-Kreislauf-System, werden durch die Grippeviren belastet und am ganzen Körper findet eine Entzündungsreaktion statt. Somit ist es eigentlich nicht überraschend, dass Studien zeigen, dass bei grippegeimpften Menschen das Herzinfarktrisiko sinkt.
0: Empfohlen ist diese Grippeschutzimpfung ja vor allem für Menschen ab 60 und für Menschen mit Vorerkrankung. Aber sagen wir mal, ich will eine Grippeschutzimpfung. Für mich gilt beides nicht. Ich will sie aber trotzdem. Laila El-Masri hat uns gesagt, da kann man schon mal in der Praxis einfach mal nachfragen.
1: Viele, viele Krankenkassen übernehmen das kulanterweise, weil ja jeder in seinem Umfeld eigentlich Kontakt zu Immungeschwächten oder älteren Menschen hat. Und dann wäre ja die Grippeschutzimpfung sowieso empfohlen. Wir hatten in der Vergangenheit in unserer Praxis bisher keine Probleme gehabt bezüglich Kostenübernahme. Im Zweifelsfall sollte man noch mal nachfragen.
0: Dann kann der Arzt auch was schreiben, wenn er es für notwendig hält. Mit dem Herbst kommen die Fragen der Grippeimpfung. Ein paar beantworten wir heute Morgen, beziehungsweise Hausärztin Laila El-Masri aus Primstal. Heute Morgen am SR3-Telefon in SR3. Guten Morgen. Hier ist der beste Verkehrsservice für Saarland in Saarbrücken, Mainzer Straße in Höhe Römerkastell. Da hat es einen Unfall gegeben heute Morgen. Die Unfallstelle war eben noch nicht gesichert. Bitte vorsichtig ranfahren. Haben Sie eine gute Fahrt.

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3: 7 Uhr. In Deutschland ist heute der Tankrabatt für Benzin und Diesel in Kraft getreten. Seit Mitternacht gilt ein Steuernachlass von über 16 Cent pro Liter für Sprit, der die Raffinerien verlässt. Ob der Rabatt vollständig an die Verbraucher weitergegeben wird, ist allerdings umstritten. Nach einem Spritpreisportal sackten die Durchschnittspreise um Mitternacht um rund 10-11% ab. Allerdings gibt es demnach regional große Unterschiede. Auch nach der Einigung der schwarz-roten Koalition gibt es weiter Kritik an der Neuordnung der Pflegeversicherung. Der Bremer Gesundheitsökonom Rothgang hält die Beschlüsse für nicht ausreichend. Grundlegende Probleme seien nicht thematisiert worden. Aus Berlin, Katrin Aue.
4: Allerdings räumte er in den ARD-Tagesthemen ein, ohne die Beschlüsse wäre die Pflegeversicherung in den kommenden Monaten so weit ins Defizit gelaufen, dass eine Zahlungsunfähigkeit gedroht hätte. Im nächsten Schritt soll nun eine Fachkommission an neuen Strukturen für die Finanzierung der Pflege arbeiten. Der Chef der Krankenkasse DAK Gesundheit, Andreas Storm, kritisiert besonders die geplante Anhebung der Beitragssätze für Kinderlose. Künftig sollen diese 4,5 statt bisher 4,2% ihres Bruttolohns für die Pflege zahlen, während die Beiträge für Menschen mit Kindern bei 3,6% bleiben. Storm forderte in der Rheinischen Post, weiter dürfe die Spreizung der Beiträge nicht gehen, aus verfassungsrechtlichen Gründen.
3: Die Regionalversammlung des Regionalverbandes Saarbrücken kommt am Nachmittag zu ihrer konstituierenden Sitzung zusammen. Sie war Ende August neu gewählt worden, nachdem das Oberverwaltungsgericht die Wahl zur Regionalversammlung von 2024 für ungültig erklärt hatte. Damals war die AfD wegen zweier eingereichter Wahllisten nicht zur Wahl zugelassen worden und hatte dagegen erfolgreich geklagt. Nach der Neuwahl ist die AfD mit 10 Mitgliedern nach der SPD die zweitstärkste Kraft in der Versammlung. In der heutigen Sitzung werden unter anderem die Fraktionsvorsitzenden und ihre Stellvertreter benannt, sowie die Ausschüsse und ihre Besetzung festgelegt. Die Alpengletscher sind in diesem Jahr weiter stark geschmolzen. In der Schweiz sind nach Angaben der zuständigen Messstelle 5,5% des Eisvolumens verschwunden. Sandra Bigger für SR Info.
5: Nach Angaben des Messnetzes Klamos haben die Schweizer Gletscher bislang erst einmal seit Beginn der Aufzeichnung mehr Eis verloren, 2022. Gletscher vermessen werden in der Schweiz seit mehr als 100 Jahren. Als Gründe für den diesjährigen Gletscherschwund nennt Klamos die intensiven Hitzewellen im Sommer in Kombination mit einem vorangegangenen schneearmen Winter. Dadurch verschwand die schützende Schneedecke vielerorts schon früh, sodass das blanke Eis über Monate hinweg der Sonne und den hohen Temperaturen ausgesetzt war. Prognosen zufolge könnten dieses Jahr sogar bis zu 10% der 500 kleinen Gletscher in der Schweiz komplett verschwinden.
3: Im Wadener Stadtteil Wedern sind in der Nacht zwei ungenutzte Holzstallungen abgebrannt. Wie die Polizei dem SR mitteilte, wurde dadurch auch der Dachstuhl eines leerstehenden Bauernhauses beschädigt. Verletzt wurde niemand. Die Feuerwehr war mit rund 60 Kräften im Einsatz. Die Brandursache ist noch unklar. Der Sachschaden wird auf rund 40.000 Euro geschätzt. Der Torwart des 1. FC Saarbrücken, Matteo Binietti, ist überraschend in die Fußballnationalmannschaft von Österreich berufen worden. Der 22-Jährige war eigentlich für die österreichische U21 vorgesehen. Nationaltrainer Ralf Rangnick hat ihn jetzt aber für das A-Team angefordert. Binietti gehört damit zum Aufgebot für die Nations League-Spiele heute in Irland und am Sonntag im Kosovo. Das waren die Nachrichten mit Linda Grothold. 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
6: Das wird ein Donnerstag im Saarland.

0: ziemlich grau wird, der ziemlich nass wird, zeitweise zumindest, bei Temperaturen zwischen 18 und 21 Grad. Wettermann Tim Steger gleich mit den Einzelheiten.
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0: Um kurz nach 7, keine Meldungen über Verkehrsstörungen. Dankeschön, dass Sie Staus, Behinderungen, Blitzer bei uns melden unter 0800 700 8000. 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
0: Oh, hier muss ich einschalten. Verwechslungsgefahr. Achtung, Achtung, Verwechslungsgefahr. Oh, Carol. Das können zwei Songs sein. Gleicher Frauenname, zwei völlig verschiedene Hits. Einmal Neil Sedaka, einmal Smokey und genau 20 Jahre liegen dazwischen. Wir nehmen den von Smokey jetzt zu Beginn dieser Stunde. Ich bin Frank Hofmann.
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0: Wünsche nach vorne, Paul Stanley, Soul Station, das war Let's Stay Together hier auf SR3 zu 7:12 Uhr. Und heute Morgen ist Morgen, da merkt man schon beim Aufstehen, irgendwas ist anders. Gestern noch fast spätsommerlich, jetzt Regen, deutlich kühler. Der Herbst fühlt sich plötzlich echt an. Und Sie haben vielleicht heute Morgen auch schon irgendwas anders gemacht als noch vor einer Woche. Vielleicht läuft die Heizung schon, die dickere Jacke ist schon, hängt schon am Haken. Feste Schuhe haben Sie angezogen oder den Regenschirm wieder griffbereit hingestellt an die Haustür. Den kann man nämlich heute gut gebrauchen. Was war es bei Ihnen heute Morgen? Woran haben Sie gemerkt, okay, jetzt ist aber auch wirklich Herbst. Jetzt ist er bei uns angekommen. Was war es bei Ihnen? Ich freue mich sehr über eine Sprachnachricht per WhatsApp unter 0681 64 064. Bin sehr gespannt. 0681 64 064.
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0: Der Herbst mit Tim Steger. Grüß dich, Tim.
2: Frank, schönen guten Morgen. Ja, ich würde sagen, es ist ein relativ sanfter Übergang in den Herbst. Natürlich, der Regen heute ist durchaus markant. Der wird uns auch noch den ganzen Tag über begleiten und vor allem am Nachmittag kann er durchaus auch kräftig ergiebig sein, zum Teil auch mit Gewittern eingelagert. Da kann dann also lokal durchaus so 30, 40 Liter pro Quadratmeter runterkommen. Es war ja einer der trockensten September seit Messbeginn. Ganz knapp zusammen mit 1959 bieten sie sich jetzt ein Kopf-an-Kopf-Rennen. Die Datenauswertung ist noch nicht ganz abgeschlossen, aber auf jeden Fall ist der Regen wichtig, was die Temperaturen angeht. Jetzt aktuell haben wir es verbreitet um die 18 Grad, also das ist noch alles andere als herbstlich. Es steigt halt nur kaum noch an, heute Nachmittag so 20, 21 Grad. Das ist immer noch relativ mild. Wir kommen halt von extrem hochsommerlichem Niveau. Also ich würde mal sagen, was die Temperaturniveau angeht, sind wir noch nicht so angekommen im Herbst. Wettergeschehen fühlt sich auf jeden Fall heute schon mal ganz anders an als die Vortage.
0: Fühlt sich herbstlich an, finde ich auch. Habe ich heute Morgen auch schon gemerkt, man macht bestimmte Dinge einfach anders. Wie geht's denn weiter?
2: Ja, ich würde mal sagen, der Oktober startet golden, nachdem der Regen abgezogen ist. Beruhigt sich das Wetter zum Abend hin, in der Nacht klart es auch schon auf, dann bildet sich Nebel. Das ist tatsächlich auch eine typische Herbsterscheinung. Das wird uns auch die nächsten Morgen immer wieder so ein bisschen begegnen. Dann löst sich auf und dann die Temperaturen so 19 bis 20, 22, vielleicht sogar am Sonntag schon wieder 23 Grad. Trocken am Freitag und Samstag, am Sonntag ganz vereinzelt mal ein Schauer möglich, aber das ist insgesamt nicht groß der Rede wert. Also es wird sich wieder beruhigendes Wetter und wir starten quasi entspannt und relativ mild, auch wenn nicht mehr ganz extrem warm, in den Oktober hinein.
0: Tim, ich danke dir.
2: Gerne doch.
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0: 7:15 Uhr.

0: Der Song zur Hilfsaktion von SR, SWR und Sparda-Bank von PUR, die Herzenssache. 7:20 ist es. Ihnen einen schönen guten Morgen. Vielleicht kennen Sie ja das auch so. Als Kind bin ich jedes Jahr geschickt worden. Gucke mal in der Apotheke, fraue mal, ob die noch Kalender für uns haben. Und wir nähern uns jetzt wieder der Zeit, in der wir überall Kalender fürs neue Jahr bekommen. In der Apotheke, das weiß ich ganz sicher, aber auch zum Beispiel in der Buchhandlung. Und in Neunkirchen, da gibt es seit ein paar Jahren immer wieder einen ganz besonderen Kalender. Den macht nämlich der historische Verein Stadt Neunkirchen. SR3-Reporter Florian Rabari-Nejat war beim Verein und hat sich das mal genauer angeschaut. Florian, guten Morgen.
1: Guten Morgen.
0: Sag mal, was war das? Was ist das denn für ein Kalender?
1: Ja, passend zum Verein ist es ein historischer Kalender mit historischen Bildern der Stadt Neunkirchen. Den Kalender, den gibt es seit 2013 und seitdem ist er auch jedes Jahr rausgekommen. Ich habe dir auch mal den Kalender für 2027 mitgebracht.
0: Ich sehe den.
1: Und da siehst du, da sind zum Beispiel so alte Fotos der Marktstraße von 1900 mit drin.
0: Ja.
1: Oder auch die Steinwaldstraße im Jahr 1962, noch so mit der alten Straßenbahn.
0: Ja, sehe ich. Das ist, wenn man das so durchblättert, wie so eine kleine Zeitreise in Kalenderform, muss man sagen. Auch Bilder direkt nach dem Krieg sind da drin. Wo kommen die ganzen Fotos denn her?
1: Ja, das hat mir der erste Vorsitzende Michael Brendel erzählt.
2: Also die Fotos kommen aus dem Archiv von Horst Schwenk, das ungefähr 40.000 oder mehr Fotos umfasst. Und aus seinem großen Konvolut an Bildern sucht er dann diejenigen raus, die in den Kalender kommen. Wichtig dabei ist, dass keine Fotos doppelt genommen werden. Das heißt, er muss erst einmal überprüfen, ob er nicht Bilder nimmt, die also schon bereits mal verwendet wurden.
1: Ja, Horst Schwenk ist der zweite Vorsitzende. Und wir haben es ja gerade gehört, der hat wirklich ein riesiges Archiv, was über die Jahre auch immer mehr gewachsen ist. Und der Verein, der bekommt immer wieder solche alten historischen Bilder aus Privatarchiven, zum Beispiel auch anlässlich von Todesfällen oder auch einfach mal, weil man den Verein kennt und weiß, dass die mit den Fotos was anfangen können.
0: Da geht man hin und sagt, guck mal da. Es wird also darauf geachtet, dass auch keine Bilder doppelt genutzt werden. Von Jahr zu Jahr gibt es noch was, worauf der Verein beim Erstellen des Kalenders achtet?
1: Ja, die gucken, dass möglichst die ganze Stadt Neunkirchen abgebildet ist, damit sich auch wirklich jeder vom Kalender angesprochen fühlt, nicht nur Leute aus einer Ecke. Und die Bilder sollen auch, wenn es geht, von der Jahreszeit her einigermaßen passen.
0: Also da steckt einiges an Arbeit drin, aber es ist bestimmt, sagen wir mal, nicht der einzige regionale Kalender, den es hier im Saarland gibt. Ich könnte mir vorstellen, da gibt es eine ganze Menge.
1: Ja, da gibt es noch ein paar mehr. Es gibt zum Beispiel auch einen Kalender mit historischen Ansichten aus Homburg. In Saarlouis gibt es sowas auch. Und da gibt es auch einen Familienkalender von den Stadtwerken. Da sind dann 12 selbstgemalte Bilder von Kindern aus Kindertagesstätten drin. Und es gibt natürlich auch so ganz viele klassische Fotokalender mit so künstlerischen Fotos von beispielsweise Sehenswürdigkeiten wie der Saarschleife oder auch von verschiedenen Orten hier im Saarland, wie zum Beispiel dem Rathaus in Völklingen.
0: Das kann man alles mit einem digitalen Kalender nicht machen, dass man da die Fotos anguckt. Also es ist schön, wenn da so eine Tradition einfach auch noch ein bisschen bleibt. Im Saarland gibt es noch eine stattliche Auswahl an regionalen Kalendern. Kann man unter anderem in Buchhandlungen kaufen oder eben den historischen Kalender aus Neunkirchen. Den gibt es beim, du hast gesagt, historischen Verein Stadt Neunkirchen. Ne?
1: Genau.
0: Dankeschön. Florian, für die Infos.
1: Sehr gern.

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1: Kurz nach halb acht. Christian Koch ist da. Guten Morgen.
2: Guten Morgen. Neuer Tankrabatt gilt. Er soll den Liter Benzin und Diesel um bis zu etwa 17 Cent günstiger machen. Laut einem Vergleichsportal gingen die Preise nach Mitternacht im Schnitt um etwa 10 Cent zurück. Regional gibt es große Unterschiede. Gletscherschmelze durch Schneemangel. In den Schweizer Alpen sind in diesem Jahr mehr als 5% des Eisvolumens verloren gegangen. Und Fachleute gehen von einer ähnlich starken Gletscherschmelze in Österreich und auch in Süddeutschland aus. Verschleierungsverbot an italienischen Schulen. Staatspräsident Mattarella hat die Verordnung der Rechtsregierung unterschrieben. Damit dürfen Schülerinnen im Unterricht grundsätzlich keine Burka oder Niqab mehr tragen. Neue Regionalversammlung. Sie trifft sich heute zur ersten Sitzung im Saarbrücker Schloss. Bei der Wahl Ende August war die SPD stärkste Kraft geworden vor der AfD. Die Neuwahl war nötig, weil die AfD nach einem Gerichtsurteil zu Unrecht von der ersten Wahl ausgeschlossen worden war. Feuer in Wadern. Im Stadtteil Wedern sind in der Nacht zwei ungenutzte Holzstallungen abgebrannt. Dadurch wurde auch der Dachstuhl eines leerstehenden Bauernhauses beschädigt. Niemand wurde verletzt. Der Schaden wird auf 40.000 Euro geschätzt. Und FCS-Torwart wird Nationalspieler. Österreichs Trainer Rangnick hat Matteo Binetti in das Aufgebot für die Fußball-Nations-League-Spiele gegen Irland und Kosovo berufen. Eigentlich war der Torwart des 1. FC Saarbrücken für die österreichische U21 vorgesehen.
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1: Der Schirm, der lohnt sich heute, und zwar nicht nur vorsichtshalber. Sie werden ihn brauchen, wenn Sie draußen unterwegs sind. Es wird heute ziemlich grau, zeitweise nass, vor allem am Nachmittag. Da kann der Regen örtlich kräftiger ausfallen, vereinzelt auch Gewitter, Starkregen, alles möglich heute dabei. Es ist herbstlich geworden bei uns im Saarland, 18 bis 21 Grad die Temperaturen.
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1: Bitte Vorsicht, A8 Saluhi Richtung Pirmasens. Zwischen dem Kreuzer Brücken und Merchweiler hat es einen Unfall gegeben. Im Baustellenbereich die Unfallstelle eben noch nicht gesichert. Und Blitzer heute noch auf der A8 zwischen der Landesgrenze zu Luxemburg und Merzig, auf der L151 in Höhe Wadern und der L266 zwischen Göttelborn und Humes. Danke fürs Durchgeben von Blitzern, Staus, Behinderungen unter 0800 700 8000. 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
1: Guten Morgen, ich bin Frank Hofmann. Ich habe Sie gefragt, wer spürt heute den Herbst und macht Dinge anders als noch vor einer Woche? Also Heizung, dicke Jacke, Schirm. Da schickt der Eduard Börsen mir Bilder vom Urlaub in der Normandie und schreibt, da haben wir letzten Freitag noch im Meer geschwommen. Eduard, was wollen Sie mir sagen? Herbst ist uns egal oder guck mal, du bist hier und wir waren dort. Wir zehren noch vom Spätsommer in der Normandie. Ich gönne es Ihnen. Herbstfeeling bei uns im Saarland. Bei wem ist es schon angekommen und wie macht es sich bemerkbar? Wolldecke auf der Couch, erstes Kaminfeuer für die Saison oder überall Laub von den Bäumen? Ich freue mich auf eine Sprachnachricht von Ihnen. 0681 64 064, das ist die Nummer. Per WhatsApp einfach rüberschicken. 0681 64 064. Hier kommt Maxine Nightingale. Ihnen einen schönen Donnerstag.

0: wichtiges Datum heute, 1. Oktober auf SR3. Schauen wir auf den Tankrabatt. Der ist zurück, den hat es ja schon mal gegeben. Damals im Mai haben wir auch schon mal rumgefragt bei den Leuten.
1: Bei manchen hat man ja gesehen, dass das gar nicht so viel ausgemacht hat. Nur 5 Cent statt 17.
2: Es könnte so weitergehen, also noch weiter runter. Wäre schon gut noch.
3: Gerade für Leute wie ich, wo pendeln müssen, ist das nicht in Ordnung.
0: Jetzt ist er zurück. Tankrabatt 2.0 zum 1. Oktober, Stichtag Energiesteuer runter. Das Tankrabattgesetz selbst. Das ist ein bisschen schwammig. Keine Vorschrift, wonach Unternehmen ihren Verkaufspreis ganz genau um diese 17 Cent auch senken müssen. Wir können es auch anders machen. Das Gesetz verändert also die Energiesteuersätze, schreibt aber auf der anderen Seite keinen bestimmten Verkaufspreis oder eine Pflicht dazu vor, dass man diese Ermäßigung auch weitergeben muss. Christoph Mautes aus der ARD Verbraucherredaktion. Der Wirtschaftsverband der großen Tankstellen in Deutschland hat gestern versprochen, dass der Tankrabatt direkt heute um 0 Uhr komplett an die Autofahrer weitergegeben wird. 50 Euro Tankfüllung, das wären dann immerhin 8 Euro, die man sparen könnte. Können die Preise denn noch weiter runtergehen?
4: In der Theorie ja, praktisch bestimmen aber die Großen den Markt und wie schnell die Preissprünge in letzter Zeit kamen, das haben wir alle gesehen. Eine Ankündigung aus dem Iran oder den USA reicht, um die Preise spürbar zu bewegen. Eine Prognose traut sich da aktuell, glaube ich, niemand wirklich zu und ohnehin bleibt es dabei. Für die Höhe der Tankrechnung ist der Zeitpunkt oft wichtiger als der Tag. Denn im Schnitt schwanken die Spritpreise innerhalb von 24 Stunden um ganze 16 Cent. Wer es also irgendwie einrichten kann, der tankt am Vormittag. Am besten kurz vor 12 Uhr.
0: Also ich drücke Ihnen ganz fest die Daumen, dass Sie heute nicht vor irgendeiner Zapfsäule stehen und irgendwie einen Schrei ausstoßen. Naja, das klingt ja wie ein Freudenschrei. Dann waren es wahrscheinlich günstige Preise. Haben Sie eine gute Tankstelle erwischt? SR3, guten Morgen.

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0: 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Guten Morgen, 10 vor 8. Diese Story hier, die ist auch auf Ihrem Handy aufgepoppt. Eine wilde Geschichte über den Wolken in einem Flugzeug. Offenbar haben engagierte Passagiere eine Katastrophe gerade noch verhindern können. Das war auf einem Flug, auf einem Fly-Dubai-Flug nach Tel Aviv. Anna Osius.
1: Kurz nach dem Start hat der Flieger zwei Notrufsignale abgesetzt, das für Notfall und dann das für Entführung. Berichten zufolge hat der Co-Pilot versucht, das Flugzeug zu entführen, ist mit einem Messer auf den Piloten losgegangen. Es hat dann einen heftigen Kampf der beiden Männer gegeben. Das Flugzeug ist in einen Sturzflug geraten und hat wohl innerhalb von einer Minute mehr als 5000 Höhenmeter verloren.
0: Und dann sind die Passagiere eingeschritten.
1: Die Passagiere haben es dann offenbar geschafft, den Angreifer zu überwältigen. Wir sehen Videobilder, wo ein Passagier in die Kamera sagt, wir befinden uns mitten in einer Flugzeugentführung. Wir haben den Terroristen jetzt überwältigt. Wir brauchen Hilfe. Dass die Maschine nicht abgestürzt ist, das grenzt wirklich an ein Wunder, denn der Pilot war ja schwer verletzt. Aber glücklicherweise gab es vielleicht zufällig eine zweite Crew an Bord und die haben dann die Kontrolle über das Flugzeug übernommen und ist sicher in Saudi-Arabien gelandet, eine Notlandung. Und bei der Landung, da brach natürlich Jubel aus unter den Passagieren. Eine Frau hat gesagt, wir haben wirklich gedacht, wir überleben das heute nicht.
0: Was für eine Story, oder? Mit einem gehörigen Schock für die Leute. Aber mit Happy End.

0: wie ist das mit dem Herbst? Jetzt ist er ja da heute. Es ist zumindest ein bisschen herbstlich. Ich weiß, wir sind jetzt, war kein Temperatursturz oder so, aber wir haben es ein bisschen feucht und irgendwie ist das Wetter anders als die letzten Tage. Da war noch Spätsommer. Jetzt ist irgendwie herbstlich. Ist er schon bei Ihnen angekommen, Isabella?
1: Nein, der Herbst ist bei mir noch nicht angekommen. Wir machen uns bereit. Wir fliegen nämlich nach Sardinien am Sonntag und danach wird dann der Herbst eingeläutet mit schöner, kuscheliger Decke und schönen, warmen Farben in der Wohnungsdeko. Eine gute Restwoche. Tschüss.
0: Und mit kuscheliger Musik hier auf SR3. Pat Metheny und David Bowie. This is not America. Guten Morgen.

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2: Mit Dorothee Scharner, guten Morgen. Das sind die Themen um 8 Uhr. Kommt er wirklich an? Seit 0 Uhr gilt der Tankrabatt. Weltseniorentag, VDK fordert mehr Unterstützung im Saarland. Und Tarifeinheit bei der Saarbahn. Unternehmen erklärt Doppelstruktur für beendet und fordert Ende der Streiks. Das Wetter, dichte Wolken und Regen bei 18 bis 21 Grad. Seit 0 Uhr gilt der Tankrabatt wieder. Rund 17 Cent könnte der Sprit billiger werden, wenn der Tankrabatt denn tatsächlich weitergegeben wird. Immerhin hat der Wirtschaftsverband der großen Tankstellen gestern versprochen, den Rabatt direkt mit Einführung komplett an die Autofahrer weiterzugeben. Christoph Mautes aus der ARD-Verbraucherredaktion.
3: Diese Ankündigung ist so ein bisschen erstaunlich, denn bei den letzten Rabatten wurde immer wieder erklärt, die Steuersenkung gilt erst für den Sprit, der nach 0 Uhr von den Raffinerien ausgeliefert wird. Was die Tankstellen also noch da haben, ist noch zum alten Steuersatz gekauft worden und entsprechend teurer. Genau dieser Effekt dürfte gerade bei den freien Tankstellen auch dazu führen, dass die Steuererleichterung erst nach und nach komplett weitergeben werden. Genau wissen werden wir es aber ohnehin erst viel später vermutlich. Selbst bei dem Tankrabatt aus dem Mai wird bis heute diskutiert, ob er komplett ankam oder nicht. Einfach weil die Preispolitik der Mineralölkonzerne derart intransparent ist, dass sich von außen kaum beurteilen lässt, wie sich die Preise genau zusammensetzen.
2: Nach wie vor gilt, am günstigsten tankt man zurzeit vormittags, am besten kurz vor 12 Uhr. Ja, Reform mag man es gar nicht nennen, was das Kabinett gestern in Sachen Pflege beschlossen hat. Es nennt sich Pflegeneuordnungsgesetz und das setzt zunächst darauf, das System überhaupt am Laufen zu halten. Für Kinderlose wird es teurer, umfassende strukturelle Reformen wurden ausgeklammert. Unter anderem daran gibt es Kritik. Aus Berlin, Katrin Aue für SR Info, die Rundschau.
4: Wirklich nur ein erster Schritt, so schätzt der Bremer Gesundheitsökonom Heinz Rothgang die gestern vom Kabinett beschlossene Reform der Pflegeversicherung. Ein. Grundlegende Probleme seien nicht thematisiert worden. Im nächsten Schritt soll nun eine Fachkommission an neuen Strukturen für die Finanzierung der Pflege arbeiten. Davon erwartet der Bremer Wissenschaftler nicht allzu viel. Alle Vorschläge lägen teils seit vielen Jahren auf dem Tisch. Was fehlten, seien Entscheidungen der Politik. Der Chef der Krankenkasse DAK Gesundheit, Andreas Storm, kritisiert besonders die geplante Anhebung der Beitragssätze für Kinderlose. Künftig sollen diese 4,5 statt bisher 4,2% ihres Bruttolohns für die Pflege zahlen, während die Beiträge für Menschen mit Kindern bei 3,6% bleiben. Storm forderte in der Rheinischen Post, weiter dürfe die Spreizung der Beiträge nicht gehen, aus verfassungsrechtlichen Gründen.
2: Der Weg zum Arzt ist für viele ältere Menschen kaum alleine zu stemmen, besonders auf dem Land, hier im Saarland. Und Ähnliches gilt für den Einkauf oder den Haushalt. Viele Menschen sind auf Hilfe angewiesen, bekommen sie aber gar nicht oder nur unzureichend, sagt der VDK. Am heutigen Weltseniorentag fordert der Sozialverband verbindliche und flächendeckende Hilfsangebote für Senioren im Saarland. SR3-Reporterin Eva Lippold.
5: Die Lage älterer Menschen im Saarland wird zunehmend schwierig. Viele leben in Armut oder sind von Altersarmut bedroht. Die Zahl der Bezieher von Grundsicherung im Alter ist seit 2021 um ein Viertel angestiegen, auf rund 11.500 Empfänger im September 25, wie aus Zahlen des Statistischen Bundesamts hervorgeht. Auch die hohe Zahl an Hitzetoten im Saarland zeige, dass einfach viele Menschen offenbar unterversorgt sind und Hilfen dringend ausgebaut werden müssen, argumentiert der VDK Saarland. Die Landesstrategie Saar 66, die in Städten und Kommunen altersfreundliche Strukturen schaffen will, sei ein Schritt in die richtige Richtung. Da es sich aber um eine freiwillige Aufgabe handle, nehmen finanzschwache Kommunen oft nicht daran teil, mit Verweis auf fehlende Mittel. Daher müsse Altenhilfe verpflichtend sein und dürfe nicht davon abhängen, wie groß die Haushaltsnotlage der jeweiligen Kommune ist, in der jemand wohnt, so der VDK.
2: Für die Beschäftigten im Fahrdienst der Saarbahn gilt nach Angaben des Unternehmens und des Kommunalen Arbeitgeberverbandes Saar seit heute ein einheitlicher Tarifvertrag. In einer Mitteilung heißt es, die bisherige tarifliche Doppelstruktur ende damit, die Zeit der tariflichen Sonderwege sei vorbei. Die bisherigen Gehälter und Zulagen der Beschäftigten nach GDL-Tarif sind den Angaben zufolge durch eine Besitzstandsklausel abgesichert. Die Saarbahn und der Arbeitgeberverband fordern die Gewerkschaft Deutscher Lokomotivführer zudem auf,

0: die laufenden Streiks umgehend zu beenden. Zugleich kündigten sie weitere Gespräche über die Umsetzung der Tarifeinheit an. Der frühere Geschäftsführer des Saarbrücker CISPA Helmholtz Zentrum für Informationssicherheit Backes hat sich erstmals seit der Auflösung seines Vertrages öffentlich geäußert. In einer Erklärung in den sozialen Medien stellt Backes fest, die Untersuchungen am CISPA hätten laut den offiziellen Mitteilungen keinerlei Belege für Spionage oder einen unberechtigten Informationsabfluss ergeben. Übrig geblieben sei lediglich die vage Aussage, Geschäftsgeheimnisse seien nicht angemessen geschützt worden. Backes fragt zudem, welche konkreten Geheimnisse das CISPA hätte schützen sollen, über die allgemein anerkannten wissenschaftlichen Standards hinaus. Die Landesregierung teilte auf Anfrage der Saarbrücker Zeitung mit, man nehme die persönlichen Äußerungen von Professor Backes zur Kenntnis. Der Bundesgerichtshof in Karlsruhe befasst sich heute mit einer Preiserhöhung bei Amazon. Das Unternehmen hatte vor 4 Jahren den Preis für das Prime-Abonnement in Deutschland erhöht, ohne die Kunden ausdrücklich um deren Zustimmung zu bitten. Aus Sicht von Verbraucherschützern ist die Erhöhung rechtswidrig. Amazon will erreichen, dass die Preiserhöhung Bestand hat, sonst drohen Rückzahlungen in Millionenhöhe. Zuvor hatte sowohl das Landgericht als auch das Oberlandesgericht Düsseldorf im Sinne der Verbraucherschützer entschieden. Die Alpengletscher sind in diesem Jahr weiter stark geschmolzen. In der Schweiz sind nach Angaben der zuständigen Messstelle 5,5% des Eisvolumens verschwunden. Sandra Bieger für SR Info, die Rundschau.
1: Nach Angaben des Messnetzes Klamos haben die Schweizer Gletscher bislang erst einmal seit Beginn der Aufzeichnung mehr Eis verloren, 2022. Gletscher vermessen werden in der Schweiz seit mehr als 100 Jahren. Als Gründe für den diesjährigen Gletscherschwund nennt Klamos die intensiven Hitzewellen im Sommer in Kombination mit einem vorangegangenen schneearmen Winter. Dadurch verschwand die schützende Schneedecke vielerorts schon früh, sodass das blanke Eis über Monate hinweg der Sonne und den hohen Temperaturen ausgesetzt war. Prognosen zufolge könnten dieses Jahr sogar bis zu 10% der 500 kleinen Gletscher in der Schweiz komplett verschwinden.
0: Der Westfälische Friedenspreis wird am Nachmittag in Münster an die NATO verliehen. Beim Festakt wird Generalsekretär Rütte stellvertretend für das Verteidigungsbündnis die Auszeichnung entgegennehmen. Die Laudatio wird Bundeskanzler Merz halten. Die Wirtschaftliche Gesellschaft für Westfalen und Lippe würdigt mit dem Preis die Verdienste der NATO um einen Frieden durch Stabilität. Die Preisvergabe ist umstritten. Mehrere Friedensgruppen haben Demonstrationen gegen die NATO angemeldet. In Italien gilt künftig ein Verschleierungsverbot an Schulen. Staatschef Mattarella unterzeichnete gestern Abend ein Dekret der Rechtsregierung von Ministerpräsidentin Meloni. Die Verschleierung des Gesichts mit Burka oder Niqab ist für Schülerinnen nun grundsätzlich nicht mehr zulässig. Zudem gilt ab dem kommenden Schuljahr für die ersten Klassen aller Schulformen eine 30%-Grenze für ausländische Schüler, die die italienische Sprache nicht gut genug beherrschen. Die Regionalversammlung des Regionalverbandes Saarbrücken kommt heute Nachmittag zu ihrer konstituierenden Sitzung zusammen. Hintergrund dazu ist die vorangegangene Neuwahl Ende August, denn das Oberverwaltungsgericht hatte die Kommunalwahl 2024 in Bezug auf die Regionalversammlung zumindest für ungültig erklärt. Einzelheiten hat SR3-Reporterin Denise Friemann.
2: Es ist die erste Sitzung der Regionalversammlung in ihrer neuen Zusammensetzung. Das bedeutet, jetzt ist auch die AfD mit 10 Mitgliedern dabei. Bei der Kommunalwahl 2024 konnte sie für die Regionalversammlung nicht gewählt werden, weil sie 2 Wahllisten statt nur einer eingereicht hatte, die dann beide für ungültig erklärt wurden. Dagegen hatte die AfD im Nachgang geklagt und letztinstanzlich Recht bekommen. Jetzt, nach der Neuwahl, ist sie nach der SPD die zweitstärkste Kraft in der Regionalversammlung. Bei der konstituierenden Sitzung werden unter anderem die Mitglieder der Regionalversammlung berufen, die Fraktionsvorsitzenden und ihre Stellvertreter benannt und auch die Ausschüsse und ihre Besetzung festgelegt.
0: Im Wadener Stadtteil Wedern sind in der Nacht 2 ungenutzte Holzstallungen abgebrannt. Wie die Polizei dem SR mitteilte, wurde dadurch auch der Dachstuhl eines leerstehenden Bauernhauses beschädigt. Verletzt wurde niemand. Die Feuerwehr war mit rund 60 Kräften im Einsatz. Die Brandursache ist noch unklar. Der Sachschaden wird auf rund 40.000 Euro geschätzt. Der Torwart des 1. FC Saarbrücken, Matteo Binetti, ist überraschend in die Fußballnationalmannschaft von Österreich berufen worden. Der 22-Jährige war eigentlich für die österreichische U21 vorgesehen. Nationaltrainer Ralf Rangnick hat ihn jetzt aber für das A-Team angefordert. Benietti gehört damit zum Aufgebot für die Nations League-Spiele heute in Irland und am Sonntag im Kosovo. Das war SR Info, die Rundschau mit Dorothee Schaner. Hier geht's weiter auf SR3 mit Frank Hofmann. Guten Morgen.
3: Dorothee, danke dir.
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3: Das Wetter zum 1. Oktober von Tim Steger.
5: Ja, ich würde mal sagen, der Oktober startet golden, nachdem der Regen abgezogen ist. Da beruhigt sich das Wetter zum Abend hin. In der Nacht klart es auch schon auf, dann bildet sich Nebel. Das ist tatsächlich auch eine typische Herbsterscheinung. Das wird uns auch die nächsten Morgen immer wieder so ein bisschen begegnen. Das löst sich auf und dann die Temperaturen so 19 bis 20, 22, vielleicht sogar am Sonntag schon wieder 23 Grad, trocken. Wir starten quasi entspannt und relativ mild, auch wenn nicht mehr ganz extrem warm, in den Oktober hinein.
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3: Die A8 Saarlouis Richtung Luxemburg zwischen Rehlingen und Merzig. Aktuell 3 Kilometer Stau, 15 Minuten, eine Viertelstunde kommt obendrauf. Unsere neuesten Blitzer in Ommersheim im Hüttenweg und in Brebach in der Sagemünder Straße. Dankeschön fürs Durchgeben von Blitzern, Staus, Behinderungen unter 0800 700 8000. 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
3: Ja, mit dem Oktober kommt herbstliches Wetter. Es ist jetzt nicht der komplette Herbstumschwung, aber so ein bisschen Herbst ist es schon, Barbara.
6: Also wir sind gestern noch bei 20 Grad Wassertemperatur, das letzte Mal in den Pool gehupft und dann aber ganz schnell auf die Altcouch und die Wolldeck über die Bahn gezogen. Das war bei uns der Herbstanfang.
3: Oh, ein bisschen gemütlich gemacht. Ich finde schön. Bei wem ist der Herbst noch angekommen? Schicken Sie mir eine Sprachnachricht 0681 64 064. Hier kommt Musik von Joni Mitchell, der große Song Big Yellow Taxi jetzt auf SR3.

0: Wahnsinnsstimme. Roger Chapman singt hier bei Mike Oldfield. Shadow on the Wall. Es ist 8.17 Uhr. Guten Morgen.
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2: Ach, das war doch schön, wie wir hier noch die Lyrik-Ecke gemacht haben. Ich hatte aber gar keine Idee für heute Tour. Ich hatte null Idee.
3: Ich habe
2: kein Gedicht. Du hast eine Idee gehabt.
3: Ich habe mich schlau gemacht.
2: Ja.
3: Es gibt ja verschiedene Reimformen.
2: Jo.
3: Und da habe ich gedacht, wir kennen doch eigentlich so eine Reim-Tier-Trilogie oder so irgendwas mal.
2: Also, das ist schon Literaturwissenschaft.
3: Also, das ist ein Literaturwissenschaft.
2: Ja, komm, mal, hau ein Rennen. Achtung, die SR3 Lyrikecke, Lyrikecke, Lyrikecke.
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0: 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Guten Morgen, 8.22 Uhr ist der beste Verkehrsservice für Saarland. Die A1 Trier-Saarbrücken zwischen Tholey und Eppelborn, eine Holzlatte, liegt auf der Fahrbahn. Kommen Sie gut an. Heute Morgen haben wir schon über den historischen Kalender der Stadt Neunkirchen gesprochen. Ich habe ja noch gesehen, Florian hat mir den mitgebracht. Wir kommen jetzt in die Zeit, wo man Kalender wieder kauft oder manchmal auch geschenkt bekommt, wenn man sowas noch nutzt. Viele haben ja den Kalender im Handy, also digital, und so ein Kalender aus Papier, das ist schon alte Schule, aber irgendwie ist auch schön. Wir haben Peter Schwieg aus der Buchhandlung König in Neunkirchen mal gefragt, ob die Leute denn normale Kalender überhaupt noch kaufen. Die Kalender.
1: Im Allgemeinen werden Kalender schon noch gekauft. Einmal als Schmuck für jeden Monat, wenn es Monatskalender sind oder Postkartenkalender. Dann natürlich eine ganze Menge Kalender mit Sprüchen drauf, entweder humorvolle oder Weisheiten für jeden Tag, Tagesabreißkalender, also alles Mögliche.
0: Alles Mögliche gibt es noch, wird noch gekauft, sagt der Buchhändler. Und was sagen die Leute? Wir haben gefragt, haben Sie noch einen Kalender zu Hause?
2: Ja.
3: Ja.
4: Was da so drauf?
3: Ja, und die Woche.
4: Was für Bilder sind da so drauf?
3: Nichts, gar nichts, nur ganz. Ach so.
2: Also, wo eine, zwei Seiten hat der Kalender. Ne? Jedes halbe Jahr dreht man rum. Da sind die Ferien noch eingezeichnet. Ja, und die Feiertage.
4: Aber ohne Bilder?
2: Ohne Bilder, Bilder. Ja, ja, ganz normal. Ja.
5: Keine Bilder, nein.
6: Familienkalender, aber auch ohne Bilder?
5: Nee, doch ein.
4: Was ist da drauf?
5: So gut wie nichts. Nee, eigentlich brauche ich auch keinen.
4: Also sind keine besonderen Bilder oder so drauf?
5: Nix, nee, gar nichts. Nee, es ist einfach so ein Jahreskalender, ein Blatt. Da schaue ich immer, wenn ich gerade kein Handy zur Hand habe, welcher Tag, welcher Monat. Ansonsten, nee.
4: Ansonsten nutzen Sie keinen so klassischen Kalender?
5: Handy. Mit Terminkalender. Wichtiger.
0: Ja, mache ich auch. Aber sowas, was man zu Hause auf. Es ist trotzdem schön irgendwie. Ne? Hier. Was ist dort drauf? Die Frage vom Reporter. Antwort, das Jahr und die Dare. Respekt. Gut gekontert. SR3 ist hier. Und das ist Mark Forster. Bauch und Kopf, die stehen auch bei mir ständig in Dialog und streiten sich ziemlich oft.

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4: Kurz nach 8:30.
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6: Mit dem Aaron Kleingemäuer. Billiger Sprit. Seit heute Nacht um 12 gibt's nochmal einen Tankrabatt. Das höchste Liter Sprit oder Diesel ist bis zum Ende vom Jahr ungefähr 70 Cent billiger. Und anscheinend ist es die Nacht auch wirklich schon billiger war, so im Schnitt um die 10 bis 11 Cent. Da gibt's aber auch je noch gegen große Unterschiede. Krawalle in Frankreich. Bei der Franzose wird gerade an der Schule protestiert und Gister sind dort dabei über 600 Leute festgeholgen. Über 80 Polizisten und über 30 Lehrer und Schüler sind verletzt worden. Protestiert wird, weil die Schule kein Geld, kein Lehrer und kein anständige Gebäude haben. Feier in Wadern. Die Nacht waren in Wedern bei Wadern gut 60 Feuerwehrleute im Einsatz. Da haben nämlich zwei leere Ställe aus Holz gebrannt. Neben dran steht ein leeres Bauernhaus. Da ist der Dachstuhl ein bisschen kaputt gegangen dabei. Aber es ist keiner verletzt gern. Schade leid bei um die 40.000 Euro. Regionalversammlung trefft sich. Ende August ist ja die Regionalversammlung im Regionalverband Saarbrücken neu gewählt worden. Heute ist die erste Sitzung. Das Ober Verwaltungsgericht hat ja gesagt, die Wahl vor 2 Jahren, die war ungültig. Damals hat die AfD 2 Liste eingereicht. Beide sind dann für ungültig erklärt worden, also konnte man die damals gar nicht wählen. Dort haben sie geklagt, Recht kriegt und jetzt hockt die AfD auch mit 10 Mann dort. Und FCS-Spieler in der Nationalmannschaft, Matteo Bignetti, Torwart bei der Saarbrücker, hat zwar beim FC noch kein Pflichtspiel, aber ist jetzt nominiert für die Nationalmannschaft von Österreich. Der Bub ist 22 und soll eigentlich bei der U21 von Österreich spielen. Jetzt ist er vom Ralf Rangnick aber noch nominiert worden. Jetzt ist er im Kader für Spiel heute gegen Irland und am Sonntag gegen Kosovo.
7: Haben die nachgerechnet und gesagt, 22 geht nicht mehr bei U21.
6: Ja, dann dabber nochmal hoch.
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7: Heute sagt man so, nimm Schirm mit, aber das ist jetzt nicht nur so eine Floskel. Heute können Sie den echt gebrauchen, weil es wird ein Donnerstag ziemlich grau, zeitweise nass, besonders am Nachmittag. Da kann der Regen auch mal örtlich kräftiger ausfallen, auch mit starkem Gewitter. Wer also draußen was vorhat, das ist besser am Vormittag erledigt. 18 bis 21 Grad heute.
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7: Kurz nach 8:30, Vorsicht A1, Trier Saarbrücken zwischen Tholey und Eppelborn, eine Holzlatte auf der Fahrbahn. Latten sind, glaube ich, nicht so groß wie Balken, also ein bisschen was Kleineres, aber trotzdem stört beim Drüberfahren. Unsere neuesten Blitzer in Ommersheim im Hüttenweg in Brebach in der Saarbrücker Straße. Und vielen Dank, dass Sie Blitzerstausbehinderungen melden unter 0800 700 8000. 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
5: 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Guten Morgen.
7: 1. Oktober, das Wetter hat sich ein bisschen verändert. Es riecht nach Herbst, Peter.
8: Dass der Herbst angefangen hat, das merkt man schon an dem Geruch. Und ich merke es bei meinen 2 Katzen, die fangen jetzt immer an, sich unter den Teppich zu legen oder so. Ja, aber irgendwann, wenn ja warm genug, muss der Herbst dann mal kommen. Und im Herbst gibt es auch noch schöne Tage. Viele Grüße aus Elversberg.
7: Peter, ich muss erst mal was sagen, wenn deine Katze eine Zeit lang, also mehrere Wochen, regungslos unter dem Teppich liegt, dann ist das nicht der typische Herbstgeruch.
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0: Hier ist SR3. Einen schönen guten Morgen. Die Frage in diesen Tagen lautet, pieksen oder nicht pieksen? Das ist für viele wirklich gerade die Frage, weil mit dem Herbst, da kommt die Grippezeit. Und es ist gut, dass wir heute Morgen in SR3 Guten Morgen all diese Fragen mit Dr. Laila El-Masri mal besprechen können. Sie ist Hausärztin in Primstal und sie ist Vorsitzende des Saarländischen Hausärzteverbands. Guten Morgen, Frau El-Masri.
1: Guten Morgen.
0: Sagen wir mal, man entscheidet sich jetzt dafür zu pieksen, also ja zur Grippeimpfung. Wann ist denn der beste Zeitpunkt?
1: Ja, der beste Zeitpunkt ist jetzt in den Monaten Oktober und November. Aber selbst wenn man diesen Zeitpunkt verpassen würde, kann man es zum späteren Zeitpunkt auch noch nachholen.
0: Also theoretisch auch im Frühjahr noch? Geht das noch?
1: Ja, also wir sehen ja immer, dass die Grippewelle relativ lange läuft, häufig bis Ende März. Und wenn man bis dahin noch nicht an der Influenza-Virusgrippe erkrankt war, dann macht es auch auf jeden Fall noch Sinn, die Impfung nachzuholen.
0: Es gibt ja immer wieder neue Virustypen. Jede Grippesaison ist deswegen auch anders. Der Impfstoff wird angepasst. Was sagen Sie, wie wirksam ist denn der Impfstoff, den es im Moment gibt?
1: Das wird sich zeigen, wenn die Grippewelle anfängt zu laufen. Wir haben den Grippeimpfstoff nochmal angepasst, weil letztes Jahr so ein bisschen neuer Virustyp auch mit ins Spiel kam, sodass wir denken, dass es dieses Jahr noch mal besser passt. Was man sagen kann, ist, die Wirkung liegt so immer um die 60% etwa. Was man aber auch sagen muss, ist, dass die Impfung generell vor einem schweren Verlauf schützt. Selbst wenn sie nicht verhindern kann, dass man an Grippe erkrankt, wird der Verlauf sehr viel leichter sein als ohne Grippeschutzimpfung.
0: Empfohlen ist die Impfung für Menschen ab 60 und Menschen mit Vorerkrankungen. Was sagen Sie, sollten sich Jüngere auch impfen lassen? Auch welche ohne Vorerkrankung?
1: Ja. Also mit Vorerkrankungen natürlich auf jeden Fall. Das ist ganz klar erwiesen bezüglich zum Beispiel Diabetes, Nierenerkrankungen, Herzerkrankungen und so weiter. Aber auch Menschen ohne Vorerkrankungen können von der Grippeschutzimpfung profitieren. Einmal werden Infektionsketten innerhalb von Familien unterbrochen. Man kann dadurch selbst Krankheitstage auch vermeiden und man schützt seine Mitmenschen und nahe Angehörige, zum Beispiel vielleicht Großeltern oder Schwangere, die im Umfeld leben oder Säuglinge. Also deshalb sinnvoll ist das in jedem Fall. Und wenn man sich unsicher ist, macht es immer Sinn, das mit seiner Hausärztin oder seinem Hausarzt zu besprechen.
0: Wie ist es mit Kindern?
1: Ja, die Kinder sind häufig der Motor der Grippewelle. Gerade Kindergartenkinder und Schulkinder übertragen und verteilen die Grippeviren ganz ordentlich. Und auch hier gibt es immer einen gewissen Prozentsatz, die auch schwerer erkranken können an der Virusgrippe. Deshalb empfiehlt zum Beispiel der Bundesverband der Kinder- und Jugendärzte für alle Kinder diese Impfung.
0: Die Grippesaison steht vor der Tür. Soll ich mich impfen lassen oder nicht? Und wenn ja, was muss ich beachten? Am SR3-Telefon hat uns all unsere Fragen die Hausärztin in Primstal und die Vorsitzende des Saarländischen Hausärzteverbandes, Dr. Laila El-Masri, beantwortet. Vielen Dank dafür und einen schönen Tag für Sie.
1: Dankeschön.

0: Mensch. Schade, SR3 ist hier. Guten Morgen. Felix Keitel von der SV Elversberg wird heute nicht gegen Serbien spielen können. Bundestrainer Klopp hat ihn aus dem zweiten Kader gestrichen. Zwei musste noch gehen. Er hat es machen müssen und neben Keitel hat es Schlotterbeck getroffen, der verletzt ist. Wir hatten uns im Saarland schon so gefreut auf das Nationalmannschaftsdebüt von Keitel, einem saarländischen Spieler von der SV Elversberg. Dabei ist der doch auch so gut.
1: Keitel, defensiv flexibel, das mag Bundestrainer Klopp, ist sowas wie der fleischgewordene Saugwischroboter, kann hinten links oder auch hinten rechts sauber halten und genauso gut im defensiven Mittelfeld abräumen. Fun Fact, Papa Ralf war auch Profi, schaffte es mit dem Adler auf der Brust aber nur bis zur U21-Nationalmannschaft.
0: Da wundern euch halt auch nicht, wenn's Spielfeld dreckig bleibt. So, SR3, der beste Verkehrsservice für Saarland, A1 Trier-Saarbrücken zwischen Tholey und Eppelborn, eine Holzlatte auf der Fahrbahn. Kommen Sie gut an, Karl Bachmann kommt gleich. Ich bin Frank Hofmann, ich wünsche Ihnen einen zauberhaften Donnerstag. Tschüss.

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0: Die EU-Kommission, um die Kontrollen an den europäischen Außengrenzen zu verschärfen. Die EU-Grenzschutzagentur Frontex beispielsweise soll weitere Kapazitäten und Kompetenzen bekommen, um schneller in solchen Situationen zu unterstützen, was unter den Mitgliedstaaten umstritten ist. Bundesinnenminister Dobrindt spricht sich für eine stärkere Rolle von Frontex aus, genauso wie für die geplante Einschränkung des allgemeinen Asylrechts in besonderen Situationen. Denn dem Fünf-Punkte-Plan zufolge könnte künftig ein Krisenmechanismus dafür sorgen, dass in besonderen Lagen, wenn etwa Menschen instrumentalisiert werden, schnellere Verfahren und Rückführungen abweichend vom Asylrecht erlaubt sind.
1: In Deutschland ist heute der Tankrabatt für Benzin und Diesel in Kraft getreten. Seit Mitternacht gilt ein Steuernachlass von rund 17 Cent pro Liter für Sprit, der die Raffinerien verlässt. Ob der Rabatt vollständig an die Verbraucher weitergegeben wird, ist allerdings umstritten. Nach einem Spritpreisportal sackten die Durchschnittspreise um Mitternacht um rund 10 bis 11 Cent ab. Allerdings gibt es demnach regional große Unterschiede. Für die Beschäftigten im Fahrdienst der Saarbahn gilt nach Angaben des Unternehmens und des Kommunalen Arbeitgeberverbandes Saar seit heute ein einheitlicher Tarifvertrag. In einer Mitteilung heißt es, die bisherige tarifliche Doppelstruktur ende damit, die Zeit der tariflichen Sonderwege sei vorbei. Die bisherigen Gehälter und Zulagen der Beschäftigten nach GDL-Tarif sind den Angaben zufolge durch eine Besitzstandsklausel abgesichert. Die Saarbahn und der Arbeitgeberverband fordern die Gewerkschaft Deutscher Lokomotivführer zudem auf, die laufenden Streiks umgehend zu beenden. Zugleich kündigten sie weitere Gespräche über die Umsetzung der Tarifeinheit an. In Frankreich sollen die Proteste an Schulen heute fortgesetzt werden. Mehrere Schülergewerkschaften haben dazu aufgerufen. Sie fordern unter anderem mehr Lehrer und die Sanierung von Schulen. Bereits gestern war es zu schweren Krawallen gekommen. Aus Paris, Julia Borutta.
2: Landesweit waren gestern etwas über 350 Lycées betroffen, teilweise auch komplett blockiert. Lycées sind Oberschulen, an denen man das Abitur ablegen kann. Die polizeiliche Bilanz des gestrigen Tages beläuft sich heute früh auf insgesamt 625 Festnahmen, wobei dies zunächst die Aufnahme der Personalien bedeutet und nicht zwangsläufig einer Ingewahrsamnahme gleichkommt. Einzelne Protestierende hatten Feuer entzündet, Barrikaden gebaut und die Sicherheitskräfte mit Feuerwerkskörpern beschossen. 83 Polizisten wurden verletzt, aber auch 119 Personen aus Schüler- und Lehrerschaft.
1: Aus Afghanistan werden 9 Tote nach pakistanischen Angriffen gemeldet. Nach Angaben der Taliban sind unter den Toten auch Frauen und Kinder. Weitere 11 Menschen seien verletzt und 3 Wohnhäuser zerstört worden. Die pakistanische Regierung hat die Angriffe bestätigt. Demnach wurden Kämpfer in Afghanistan beschossen. Das Grenzenlos-Ticket für die französische Region Grand Est ist in diesem Sommer fast doppelt so oft verkauft worden wie im Vorjahr. Nach Angaben der Region wurden mehr als 57.000 dieser Jugendpässe ausgegeben. Im Jahr davor waren es rund 29.000. Das Ticket kostet 29 Euro. Es gilt für Juli oder August und konnte in diesem Jahr erstmals auch in der gesamten Schweiz genutzt werden. Das waren die Nachrichten mit Linda Grothold. 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
4: Es ist wolkig und es hat Regen gegeben. Die Temperaturen kommen heute nicht über 21 Grad hinaus. Es kann immer wieder mal Regen fallen, zum Teil örtlich auch kräftig. Eventuell gibt's auch Gewitter. Heute Nacht zieht der Regen ab. Morgen beginnen wir mit Nebel. Der löst sich im Laufe des Vormittags auf. Dann scheint wieder die Sonne. Es gibt einige lockere Wolken. Kein Regen mehr. Maximal 22 Grad.
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4: Sie melden uns Blitzer in Illingen in der Kapellenstraße, in Ommersheim im Hüttenweg und in Brebach in der Saarbrücker Straße. Kommen Sie gut an.
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4: Das Da ist mein Oktoberstart, wie er im Buche steht. Wir starten bewölkt mit Regen, auch wenn es immer noch so ein bisschen warm ist. Aber jetzt ist er da, der Herbst. Mein Name ist Carmen Bachmann. Ich wünsche einen schönen Donnerstag.

0: großen Stolz hier auf SR3 Saarlandwelle. Ein Herbstgedicht.
1: Das Rapsfeld. Mit den Sommergnaden des Sonnenscheins wandre ich zum Rapsfeld, das über den Hügel hin blüht, gelb wie einer Goldammer Federkleid. Über ihm steht warme Luft und klingt voll trunkenem Gesumm von Bienen und Schmetterlinge darüber wie verehrter Schneefall eines kalten Tags.
0: Ein kurzes Gedicht von Johannes Kühn haben Sie vielleicht erkannt, passend zur Jahreszeit. Am 3. Oktober 2023 ist der Dichter gestorben. In Hasborn-Dautweiler wird auch an seinem dritten Todestag an ihn erinnert. Kühn ist in Hasborn aufgewachsen, hat dort bis zu seinem Tod gelebt und er ist einer der wenigen saarländischen Dichter, die mit seinen Werken weit über die Grenzen des Saarlandes hinaus bekannt geworden sind. Er ist in einer Arbeiterfamilie groß geworden, hat sich den Zugang zu Büchern und Bildung hart erarbeitet. Kühn hatte immer psychische Probleme und wurde unterstützt von seinem Freund Benno Rech, der ebenfalls Autor war. Die Autorin Katrin Askan, die hat ein Buch über diese außergewöhnliche Freundschaft geschrieben.
2: In dem Moment, wo er merkte, der Weg als Dichter ist schwer, er kriegt nicht die Aufmerksamkeit, den Erfolg, den er sich wünscht, da lässt ihn Benno nicht im Stich und das zieht er eben bis zum Lebensende durch.
0: Benno, das war der Freund von Johannes Kühn und dessen Sohn Martin Rech ist jetzt Vorsitzender der Johannes Kühn Gesellschaft. Sie organisiert den Johannes Kühn Tag am Samstag in Hasborn.
3: Am 3. Oktober, dem Todestag von Johannes Kühn, lädt die Johannes Kühn Gesellschaft mit einem bunten Programm alle Interessierten um 14.30 Uhr in den Raum der Hasborner Vereine im ehemaligen Schwesternhaus in der Thelstraße 6 in Thulei-Hasborn ein. Wir werden den Dichter näher kennenlernen durch Gespräche mit zwei Zeitzeugen, durch die Vorstellung des wieder erschienenen ersten Gedichtbandes von 1957 und in einer lyrisch-musikalischen Soiree, in der wir Gedichte von Johannes Kühn neben Musik von Edward Grieg und Frank Hill hören werden.
0: Also am Samstag ab 14.30 Uhr der Johannes-Kühn-Tag in Hasborn.

0: Die Doobie Brothers hier auf SR3 in wenigen Sekunden, 9.30 Uhr.
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0: Mit Christian Koch.
2: Guten Morgen. EU-Innenminister in Luxemburg. Dabei geht es um verstärkte Abschiebungen abgelehnter Asylbewerber in sogenannte Drittstaaten außerhalb der EU. Es ist das erste Ministertreffen seit dem Ansturm tausender Migranten auf die spanische Afrika-Enklave Ceuta vor 2 Monaten. Schulproteste in Frankreich. Dazu haben Gewerkschaften heute wieder aufgerufen. Gestern war es zu Krawallen und mehr als 600 Festnahmen gekommen und es gab mehr als 200 Verletzte. Die Schüler fordern mehr Lehrer und die Sanierung maroder Schulgebäude in Frankreich. Neuer Tankrabatt seit Mitternacht. Es soll den Liter Benzin und Diesel um bis zu 17 Cent günstiger machen. Offen ist, inwieweit die Mineralölkonzerne die Vergünstigung weitergeben. Es wird auch kritisiert, dass der Staat nur Autofahrer entlastet. Und Tarifeinheit bei der Saarbahn. Seit heute gilt laut Unternehmen nur noch der mit der Gewerkschaft Verdi abgeschlossene Vertrag. Mitglieder der GDL seien abgesichert. Die Lokführergewerkschaft streikt seit Monaten immer wieder für einen eigenen neuen Tarifvertrag mit der Saarbahn.
0: Danke, Christian.
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0: Viele Wolken und zeitweise Regen, örtlich auch mal kräftiger. Maximal 21 Grad. Heute Nacht wird es dann schon wieder trockener. Morgen haben wir erst Nebel und dann auch recht viel Sonnenschein. Temperaturen bleiben aber mit maximal 22 Grad kühler als in den vergangenen Tagen.
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0: Sie melden Blitzer in Neunkirchen in der Hermannstraße, in Illingen in der Kapellenstraße, in Ommersheim im Hüttenweg und in Brebach in der Saarbrücker Straße. Wenn Sie noch was Aktuelles sehen, rufen Sie gerne ins SR3 Verkehrsstudio an unter 0800 700 8000.
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0: 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Mit Carmen Bachmann. Ich wünsche einen schönen Donnerstag mit den Les Humphreys Singers. Hey,

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3: Neulich im Restaurant, da ist mein Schnitzel geschrumpft. Zumindest hat es sich für mich so angefühlt. Der Kellner kam, stellte den Teller auf den Tisch und mein Schnitzel, auf das ich mich schon den ganzen Tag gefreut hatte, das sah einfach fantastisch aus. Zumindest so lange, bis ich angefangen habe, nach links und rechts zu schauen. Plötzlich sah der Teller neben mir irgendwie besser aus. Die Portion beim anderen größer, das Essen des Nachbarn spannender. Und mein Schnitzel? Das wirkte innerhalb weniger Sekunden nur noch halb so gut. Dabei hatte sich überhaupt nichts verändert. Mein Schnitzel war noch genau dasselbe, aber mein Blick darauf, der war plötzlich ein anderer. Und das passiert mir nicht nur im Restaurant. Der Nachbar hat ein neues Auto, ein Kollege bekommt Lob, jemand erzählt vom Traumurlaub. Und plötzlich wirkt mein eigenes Auto, mein eigener Erfolg, mein eigener Urlaub ein kleines bisschen kleiner. Obwohl sich daran überhaupt nichts verändert hat. Außer mein Blick darauf. Und der vergleicht manchmal schneller, als ich denken kann. Also habe ich mein Schnitzel einfach nochmal angeschaut. Diesmal bewusst. Und siehe da, es war gar nicht kleiner geworden. Es war immer noch genau das Schnitzel, auf das ich mich den ganzen Tag gefreut hatte. Diesen zweiten Blick. Den brauche ich öfter. Denn manchmal, da ist mein eigenes Schnitzel gar nicht zu klein. Selbst wenn das der anderen einmal größer ist als meins.

Harry Nielsen hier auf SR3 Saarland, weil er Everybody's Talking, Anfang der 70er. Und in den 80ern waren die Simple Minds ganz groß. Von denen gibt's aktuelle Musik und eine Tour. Hier sind sie mit Beginner Boys. Und im nächsten Jahr sind sie am 11. April zum Beispiel in Amneville. Ansonsten in Deutschland auch Hamburg, Köln, Ende April zum Beispiel. Simple Minds sind wieder da.

Simple Minds, absolut erkennbar mit Beginner Boys. Sie haben ein neues Album, das hier ist die neue Single und im nächsten Jahr gehen sie auf Tour. Der Vormittag auf SR3.

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10: 10 Uhr. Für die Beschäftigten im Fahrdienst der Saarbahn gilt nach Angaben des Unternehmens und des Kommunalen Arbeitgeberverbandes Saar seit heute ein einheitlicher Tarifvertrag. Er wurde im Frühjahr mit der Gewerkschaft Verdi ausgehandelt und gilt bisher schon für rund 85% der Belegschaft. SR-Reporter Peter Sauer.
11: Die Zeit der tariflichen Sonderwege bei

0: Streiks umgehend zu beenden. Zugleich kündigten sie weitere Gespräche über die Umsetzung der Tarifeinheit mit der GDL an.
1: Die Gewerkschaft erklärte auf SR-Anfrage, dass sie sich zeitnah äußern werde. Die EU-Innenminister beraten heute in Luxemburg über verschärfte Kontrollen an den Außengrenzen. Es wird zudem erwartet, dass Spanien einen Lagebericht zur Situation in seiner Afrika-Exklave Ceuta vorlegt. Ende Juli waren mehr als 70.000 Menschen aus Marokko dorthin gelangt. Außerdem soll es bei dem Treffen um eine stärkere Kooperation mit Drittstaaten bei Abschiebungen gehen. In Frankreich rechnen die Behörden heute mit weiteren Protesten an Schulen. Hierzu haben mehrere Schülergewerkschaften aufgerufen. Nach Angaben des Innenministeriums gab es gestern im Tagesverlauf 625 Festnahmen. 83 Polizisten sowie 119 Lehrer und Schüler seien verletzt worden. An den Schulen sei es zu Gewalt und Brandstiftungen gekommen. Die Proteste richten sich gegen fehlende Mittel, einen Mangel an Lehrkräften an den Schulen und heruntergekommene Gebäude. Seit Mitternacht greift in Deutschland der neue Tankrabatt. Bis Ende Dezember sinken die Steuersätze auf Benzin und Diesel dadurch um jeweils rund 17 Cent pro Liter. So sollen Autofahrer bei den massiv gestiegenen Spritpreisen entlastet werden. Wirtschaftsinstitute sehen die Maßnahme aber weiter kritisch. Für SR-Info Katrin Aue.
2: Der Chef des IFO-Instituts Clemens Fuest äußert gegenüber der dpa zwar Verständnis dafür, dass viele Autofahrer die hohen Spritpreise als große Belastung empfinden. Aber der Tankrabatt sei nicht die richtige Antwort. Er komme vor allem Vielfahrern mit großen Autos zugute. Darunter seien viele, die sich die hohen Preise leisten könnten. Auch Tommaso Duso vom Deutschen Institut für Wirtschaftsforschung DIW lehnt die seit heute geltende Steuersenkung auf Benzin und Diesel ab, weil nicht die richtigen Personen profitierten. In Zeiten von Energieknappheit würden hohe Preise außerdem ein Signal aussenden, etwa sparsamer zu fahren. Wenn man entlasten wolle, dann direkt und zielgenau, nicht über den Preis, fordert der Wissenschaftler.
1: Die Regionalversammlung des Regionalverbandes Saarbrücken kommt am Nachmittag zu ihrer konstituierenden Sitzung zusammen. Sie war Ende August neu gewählt worden, nachdem das Oberverwaltungsgericht die Wahl zur Regionalversammlung von 2024 für ungültig erklärt hatte. Damals war die AfD wegen zweier eingereichter Wahllisten nicht zur Wahl zugelassen worden und hatte dagegen erfolgreich geklagt. Nach der Neuwahl ist die AfD mit 10 Mitgliedern nach der SPD die zweitstärkste Kraft in der Versammlung. In der heutigen Sitzung werden unter anderem die Fraktionsvorsitzenden und ihre Stellvertreter benannt, sowie die Ausschüsse und ihre Besetzung festgelegt. Das waren die Nachrichten mit Linda Grothold. 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
4: Es hat wohl noch nicht überall geregnet im Saarland, aber ich denke, heute wird jeder Ort ein bisschen was abbekommen. Hier nieselt es jedenfalls schon wieder oder es regnet so leicht. Örtlich kann der Regen auch mal kräftiger ausfallen. Maximal 21 Grad und heute Nacht zieht der Regen dann auch schon wieder ab. Morgen beginnen wir mit Nebel, später wieder recht viel Sonne, aber es bleibt kühler. 19 bis 22 Grad morgen.
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4: Weiter melden Sie uns nur Blitzer in Neunkirchen-Wellesweiler in der Waldstraße, in der Ortsdurchfahrt von Webenheim, in Neunkirchen in der Hermannstraße und in Illingen in der Kapellenstraße. Gute Fahrt.
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4: Mit Carmen Bachmann und gleich mit unserem Album der Woche Lucerne hören wir gleich nochmal nach Falco und Robbie Williams im Duett mit Jane Horrocks.

0: Falco und der Kommissar. 11:11.
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0: Apothecary von Lucerne ist unser Album der Woche. Anfang 30 ist Lucerne, kommt aus der Nähe von Manchester, hat eine super tolle Stimme. Ich mag auch ihre Musik. Heute hören wir Lie to Yourself.

0: Lucaint aus unserem Album der Woche Apothecary. Sie ist vor allem ein Streaming-Phänomen, hat über die Plattform, die Sie sich einfach aufs Handy runterladen können, ne, hat dort so viele Klicks gehabt, dass sie jetzt auch ein Album veröffentlicht hat. Und apropos Handy runterladen, Smartphones können bei erster Hilfe ziemlich wichtig sein. Darüber sprechen wir gleich hier auf SR3 am Vormittag.
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1: Three times a lady, die Commodores hier auf SR3. Wir wissen nicht, wann wir vielleicht mal Hilfe brauchen. Kreislaufkollaps, Unfall, Herzinfarkt. Bei medizinischen Notfällen ist es wichtig, dass Helferinnen und Helfer dann schnell die richtigen Informationen bekommen. Und was viele nicht wissen, auf den meisten Smartphones, also Handys, sind Notfallfunktionen vorinstalliert. Aber die müssen aktiviert werden, damit sie dann helfen können. Wie das geht und was die bringen, das erklärt uns Jörg Brunsmann aus der ARD Verbraucherredaktion. Erstmal, was sind das für Apps und Funktionen, die da in meinem Handy schon vorinstalliert sind?
2: Das sind Apps, die vor allen Dingen für Rettungskräfte oder für Ärzte gedacht sind, die denen dann wichtige Informationen liefern können. Zum Beispiel, wenn ich Allergien habe, wenn ich Diabetiker bin. Angenommen, ich habe vergessen, mein Insulin zu nehmen, kippe plötzlich um und keiner weiß, was ist da los mit mir. Mit dem Blick auf die App wird das dann schnell klar. Nur eben dafür müssen die entsprechenden Funktionen in den Apps aktiviert sein. Auf dem iPhone ist das die App Health. Neben Gesundheitsinfos wie zum Beispiel den bislang am Tag zurückgelegten Schritten, kann man dort einen Notfallpass ausfüllen. Da gibt man an, welche Medikamente man regelmäßig nimmt, welche Vorerkrankungen, Allergien und Unverträglichkeiten man hat oder auch, welche Kontakte im Notfall informiert werden sollen. Ganz wichtig, man kann zusätzlich einstellen, dass die Einsatzkräfte das Handy nicht entsperren müssen, um den Notfallpass zu sehen. Man muss dann auf dem Startbildschirm nur auf Notfall tippen, dann werden die Infos angezeigt. Und man kann auch aktivieren, dass die Notfallinformationen direkt mit der Einsatzstelle geteilt werden, wenn man den Notruf fällt.
1: Das gilt jetzt für die Health-App auf iPhones, also von Apple. Gibt es das auch für Android-Geräte?
2: Ja, auch bei Android-Geräten gibt es eine entsprechende Notfall-App. Die Geräte sind ja weltweit sogar weiter verbreitet. Etwa 70% der Smartphones weltweit laufen mit dem Android-System. Nur da kocht jeder Hersteller so ein bisschen sein eigenes Süppchen. Deshalb haben die von Hersteller zu Hersteller unterschiedliche Namen für die Notfall-App. Findet man aber in der Regel ganz gut, wenn man in den Einstellungen Notfall eingibt, danach sucht. Unter medizinischen Informationen lassen sich da dann auch wichtige Daten angeben, wie Alter, Gewicht, Allergien oder die Blutgruppe. Dass sich diese Infos trotz gesperrten Bildschirm aufrufen lassen, das ist in der Regel bei den Android-Handys voreingestellt.
1: So, und jetzt haben auch viele von uns schon Smartwatches oder so Ringe. Können die auch helfen?
2: Ja, ganz gut sogar. Smartwatches können auch erkennen, wenn ich stürze. Bei Smartphones gibt es diese Funktion in der Regel nicht. Und noch eine Geschichte, die Smartwatches oft können. Sie können nämlich Unregelmäßigkeiten beim Herzschlag erkennen und dann nach Rückfrage oder, wenn ich gar nicht reagiere, auch sogar direkt den Notruf wählen.
1: Vielen Dank, Jörg Brunsmann aus der ARD Verbraucherredaktion. Unsere Handys können bei medizinischen Notfällen eine gute Hilfe sein. Was kann man mit Handys noch machen? Na, mittlerweile auch Kleider anprobieren. Darüber sprechen wir nach 11.

0: Rick Astley hier auf SR3. 10.30 Uhr ist es.
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0: mit Christian Koch.
2: Guten Morgen. Einheitlicher Tarifvertrag bei der Saarbahn. Seit heute gilt laut Unternehmen nur noch der mit der Gewerkschaft Verdi abgeschlossene Vertrag. Mitglieder der kleineren Lokführergewerkschaft GDL seien abgesichert. Seit Monaten schon streikt die GDL immer wieder für einen eigenen neuen Tarifvertrag. EU-Innenminister in Luxemburg. Dabei geht es um Abschiebungen abgelehnter Asylbewerber in Drittstaaten außerhalb der EU. Es ist das erste Treffen seit dem Migrantenansturm auf die spanische Afrika-Exklave Ceuta vor 2 Monaten. Schulproteste in Frankreich. Dazu haben Gewerkschaften heute wieder aufgerufen. Gestern wurden bei Krawallen mehr als 200 Menschen verletzt und es gab etwa 600 Festnahmen. Die Schüler in Frankreich fordern unter anderem mehr Lehrpersonal. Und neue Regionalversammlung. Die trifft sich heute zur ersten Sitzung im Saarbrücker Schloss. Bei der Wahl Ende August war die SPD stärkste Kraft vor der AfD geworden. Die Neuwahl war nötig, weil die AfD nach einem Gerichtsurteil zu Unrecht von der ersten Wahl ausgeschlossen worden war.
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0: Viele Wolken, zeitweise Regen, der auch mal kräftiger sein kann. Maximal 21 Grad. Heute Nacht zieht der Regen schon wieder ab. Morgen wieder recht häufig die Sonne, aber trotzdem nur bis 22 Grad.
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0: Weiter melden Sie uns nur Blitzer. In Wellesweiler in der Waldstraße, in Webenheim wird geblitzt, in Neunkirchen in der Hermannstraße und in Illingen in der Kapellenstraße. Wenn Sie noch was sehen, rufen Sie gern an unter 0800 700 8000.
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0: Mit Carmen Bachmann, ich wünsche einen schönen Donnerstag.

0: Billy Joel hier auf SR3 Saarlandwelle. Also in Saarbrücken hat es heute Nacht schon leicht geregnet. Als ich heute Morgen vor die Tür kam, hat es auch nach Regen gerochen. Das ist sowas, was wir schon wochenlang nicht mehr hatten. War auch Thema heute Morgen.
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Eva Cassidy hier auf SR3 Saarlandwelle. Autofahrer, Achtung, A620 Saarbrücken Richtung Saarlouis. Zwischen Völklingen und Völklingen-Geislautern. Gefahr durch Fahrradfahrer auf der Fahrbahn. Wie auch immer die da hinkommen, ich meine, das ist die Stelle, an der es noch nicht mal einen Standstreifen gibt. Vorsicht, A620 Saarbrücken Richtung Saarlouis. Zwischen Völklingen und Völklingen-Geislautern. Gefahr durch Fahrradfahrer auf der Fahrbahn.

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14: 11 Uhr. Immer mehr Strom in Deutschland kommt aus Wind- und Sonnenkraft. Nach Berechnungen unter anderem des Zentrums für Sonnenenergie und Wasserstoffforschung Baden-Württemberg, kurz ZSW, wurde ein neuer Höchstwert verzeichnet. In den ersten 3 Quartalen des Jahres konnten rund 60% des Strombedarfs aus erneuerbaren Energien gedeckt werden. Einzelheiten von Margarete Holzreiter.
15: Der neue Ökostromrekord ist vor allem einer deutlich höheren Stromerzeugung aus Windkraft- und Photovoltaikanlagen zu verdanken. Insgesamt wurden von Anfang Januar bis Ende September 8,7% mehr Strom aus erneuerbaren Quellen produziert als im Vorjahreszeitraum. Die Forschenden am ZSW gehen davon aus, dass mehr Hitzetage und Tropennächte aufgrund des Klimawandels den Stromverbrauch durch Klimaanlagen im Sommer in Zukunft weiter erhöhen werden. Vom Ziel bis 2030 80% des Strombedarfs mit erneuerbaren Energien.

0: Bundeskabinett hatte gestern einen Teil eines Pakets zur Pflegereform auf den Weg gebracht. Damit soll die Pflegeversicherung in einem ersten Schritt stabilisiert werden. Für die Beschäftigten im Fahrdienst der Saarbahn gilt nach Angaben des Unternehmens und des Kommunalen Arbeitgeberverbandes Saar seit heute ein einheitlicher Tarifvertrag. In einer Mitteilung heißt es, die bisherige tarifliche Doppelstruktur ende damit, die Zeit der tariflichen Sonderwege sei vorbei. Die bisherigen Gehälter und Zulagen der Beschäftigten nach GDL-Tarif sind den Angaben zufolge durch eine Besitzstandsklausel abgesichert. Die Saarbahn und der Arbeitgeberverband fordern die Gewerkschaft Deutscher Lokomotivführer zudem auf, die laufenden Streiks umgehend zu beenden. Zugleich kündigten sie weitere Gespräche über die Umsetzung der Tarifeinheit an. Die Regionalversammlung des Regionalverbandes Saarbrücken kommt am Nachmittag zu ihrer konstituierenden Sitzung zusammen. Sie war Ende August neu gewählt worden, nachdem das Oberverwaltungsgericht die Wahlen zur Regionalversammlung von 2024 für ungültig erklärt hatte. SR-Reporterin Denise Friemann.
1: Es ist die erste Sitzung der Regionalversammlung in ihrer neuen Zusammensetzung. Das bedeutet, jetzt ist auch die AfD mit 10 Mitgliedern dabei. Bei der Kommunalwahl 2024 konnte sie für die Regionalversammlung nicht gewählt werden, weil sie 2 Wahllisten statt nur einer eingereicht hatte, die dann beide für ungültig erklärt wurden. Dagegen hatte die AfD im Nachgang geklagt und letztinstanzlich Recht bekommen. Jetzt, nach der Neuwahl, ist sie nach der SPD die zweitstärkste Kraft in der Regionalversammlung. Bei der konstituierenden Sitzung werden unter anderem die Mitglieder der Regionalversammlung berufen, die Fraktionsvorsitzenden und ihre Stellvertreter benannt und auch die Ausschüsse und ihre Besetzung festgelegt.
0: In Münster wird am Nachmittag der Westfälische Friedenspreis an die NATO verliehen. Beim Festakt wird Generalsekretär Rutte stellvertretend für das Verteidigungsbündnis die Auszeichnung entgegennehmen. Die Laudatio hält Bundeskanzler Merz. Die Wirtschaftliche Gesellschaft für Westfalen und Lippe würdigt mit dem Preis die Verdienste der NATO um einen Frieden durch Stabilität. Und das waren die Nachrichten mit Marc Langels. 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
3: Dichte Wolken heute und zeitweise Regen. Vereinzelt kann der auch mal kräftiger ausfallen. Gewitter mit Starkregen sind möglich. 18 bis 21 Grad. Heute Nacht wird's wieder trockener. Und morgen erst Nebel, später recht viel Sonnenschein. Aber trotzdem bleiben die Temperaturen verhalten im Verhältnis zu gestern. 19 bis 22 Grad.
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3: Vorsicht auf der A620 Saarbrücken Richtung Saarlouis. Zwischen Völklingen und Völklingen-Geislautern ein Fahrradfahrer auf der Fahrbahn. Und die neuesten Blitzer melden Sie in Saarbrücken in der Bruchstraße, in Wellesweiler in der Waldstraße und in Webenheim wird geblitzt.
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3: Eine neue Staffel von The Gentleman ist draußen. Da sprechen wir heute drüber und über Kleider anprobieren per Smartphone-App. Mein Name ist Carmen Bachmann. Schönen Donnerstag.

Christina Stürmer hier auf SR3. Gleich machen wir einen Ausflug nach England, aufs Land. Der britische Adel in The Gentleman.

0: die Eagles mit Tequila Sunrise. Wir gehen auf die Insel. Die Netflix-Serie The Gentleman war ein großer Erfolg vor 2 Jahren. Ein englischer Lord im Drogengeschäft. Trockener britischer Humor, blaublütig edle Schlossbesitzer und krachende Ganoven-Action. Es war klar, dass es da eine Fortsetzung gibt. Die zieht jetzt ihre Kreise über die britischen Inseln hinaus. Der Serientipp von Christian Job.
1: Vor 400 Jahren erstreckte sich unser Anwesen so weit das Auge reicht. In jede Himmelsrichtung, bis hinunter zur Küste. Seitdem schwand es dahin. Jahr um Jahr.
2: Der ehemalige Blauhelm-Offizier Eddie Horniman ist als neuer Lord und Titelerbe nach dem Ableben seines Vaters angekommen. Papa hatte im englischen Untergrund Partner für den lukrativen Cannabishandel gefunden und im Untergrund seiner Anwesen auch die Anbaufläche mit starken Tageslichtlampen bereitgestellt. Ein clever blaublütiger Elitesoldat begreift schnell, dass man die Tradition weiterführen und selbst Kasse machen kann. Und zum besseren Fortkommen wäre ein Sitz im britischen Oberhaus der Lords von Vorteil.
1: Gut geschlagen, Lord Hawthorne. Nur wenige sind entwischt.
3: Ja, ich war heute recht zielsicher, wenn ich das so sagen darf.
1: Oh, allerdings. Werden Sie den Sommer in Schottland verbringen?
3: Leider nicht. Schön wär's. Es tut sich zu viel in den Korridoren der Macht.
1: Ja.
2: Hugh Bonneville gibt nach Downton Abbey noch einmal den adligen Gutsbesitzer, diesmal aber einen Lord mit Vorliebe für Stallburschen, was ihn im schrägen Intrigenspiel angreifbar und zum Helfer für den Einzug ins Parlament macht.
4: Sollten Sie nicht langsam zurück ins Haus gehen, Sir? Ihre Gäste werden sicher bald zum Frühstück unterkommen. Und ich würde gerne um 9.30 Uhr mit der Treibjagdeinweisung anfangen.
2: Wie man von der EAV weiß, das Böse ist immer und überall. Und so wird der Zoom aufgezogen von den dunklen Wäldern, saftigen Weiden und neblig feuchten Lichtungen Englands, geht es nach Bella Italia. Denn auch die Mafia und einer ihrer Patrone, Marco Moretti, machen gern ein paar Euro extra mit Drogen.
5: Geko, du bist eine Schlange. Hübsch anzusehen, widerwärtig anzufassen. Das tut mir weh, weil es meinem Patenkind wehtun wird.
2: Bella ist eine feurige Principessa und Patenkind des Paten.
6: Was für ein wundervoller Ort für ein Büro. Hat so eine maskuline Atmosphäre. Man kann das Testosteron förmlich schmecken.
2: Regisseur Guy Ritchie, bekannt aus Blockbustern wie Sherlock Holmes oder Aladdin, bleibt witzig und wenig zimperlich. Wer nicht spurt, findet sich in der Kiste wieder und sinkt auf den Grund des Sees. Oder der massig englische Land Rover lernt per Bombe fliegen. Filmblut wurde vorab fassweise besorgt und trotz dramatischer und auch emotionaler Momente bleibt dem Gentleman das Augenzwinkern, das dem Gangster-Genre die Schwere nehmen kann. Im Spiel zwischen Macht und Gier, mit den halbautomatischen Feuerwaffen oder dem Smoking, tun sich noch viele Geschäftsfelder auf. Das beweist das offene Ende der 9-8 Folgen. Staffel 3 oder 4 sollten da auch keine Langeweile aufkommen lassen.
1: Ja, auf sich selbst anzustoßen gehört sich wohl kaum.
0: The Gentleman, die zweite Staffel jetzt bei Netflix.

0: Ich und ich vom selben Stern. Es ist 11.30 Uhr.
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0: Mit Ute Mühlbauer.
2: Steuergeldverschwendung. Der Bund der Steuerzahler kritisiert in seinem Schwarzbuch in diesem Jahr 2 Fälle aus dem Saarland. Dabei geht es um den Austausch von Radwegeschildern für 2,2 Millionen Euro sowie um mehrere Herzen und ein Willkommensschild in Saarbrücken für 200.000 Euro. Ökostromrekord. In Deutschland wird immer mehr Strom aus Wind- und Sonnenenergie erzeugt. In den ersten 3 Quartalen dieses Jahres konnte damit rund 60% des Bedarfs gedeckt werden. Das ist so viel wie nie zuvor in diesem Zeitraum. Spritpreise gesunken. Seit Beginn des Tankrabatts um Mitternacht sind die Preise an den Zapfsäulen in Deutschland zurückgegangen. Laut ADAC ging der Preis für 1 Liter Super E10 um rund 14 Cent zurück, für Diesel um 15 Cent. Einheitlicher Tarifvertrag bei der Saarbahn. Seit heute gilt laut Unternehmen nur noch der mit der Gewerkschaft Verdi abgeschlossene Vertrag. Mitglieder der kleineren Lokführergewerkschaft GDL seien abgesichert. Seit Monaten streikt die GDL immer wieder für einen eigenen neuen Tarifvertrag.
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0: Dichte Wolken und öfter mal Regen, der kann zum Teil auch kräftig sein bei maximal 21 Grad. Heute Nacht zieht der Regen ab, morgen beginnen wir mit Nebel und dann kommt die Sonne raus, gibt ein paar Wolken, aber es ist trocken bei 19 bis 22 Grad.
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0: Vorsicht auf der A620, Saarbrücken Richtung Saarlouis, zwischen Völklingen und Völklingen-Geislautern, Gefahr durch Fahrradfahrer auf der Fahrbahn. Blitzer melden Sie in Neunkirchen in der Hermannstraße, in Saarbrücken in der Bruchstraße und in Illingen in der Kapellenstraße. Wenn Sie noch was Aktuelles für uns haben, rufen Sie gern an 0800 700 8000.
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0: Mit Carmen Bachmann und gleich mit Apps, mit denen man Kleider anprobieren kann. Funktioniert das? Wir werden's hören.

0: Supertramp, My Kind of a Lady. Wie ist das bei Ihnen, wenn Sie Kleider brauchen oder irgendwie was Neues haben möchten? Gehen Sie dann noch irgendwie in die Kaufhäuser oder bestellen Sie? Anprobieren in der Umkleide, das ist ja manchmal auch einfach lästig. Und jetzt gibt es mittlerweile mehrere Anbieter, die Handy-Apps anbieten. Da kann man seine Kleider dann anprobieren, bevor man sie kauft. Dafür braucht man nur ein oder zwei Fotos von sich. Ob das wirklich was taugt, hat sich Lina Engelhardt von der ARD-Verbraucherredaktion für uns angeschaut. Lina, wie genau funktioniert das denn, wenn ich da so Kleider anprobieren will?
1: Ja, also eigentlich ganz einfach. Du lädst ein Foto von dir hoch, ein Ganzkörperbild, und die App, die baut dann daraus einen Avatar. Manche Apps wollen dann noch ein extra Selfie haben, aber eigentlich ist das Prinzip überall ähnlich. Und dem Avatar, dem kannst du dann Sachen anziehen wie eine Anziehpuppe. Wir haben uns das bei drei Anbietern genauer angeschaut. Bei Bräuninger und Zara, da siehst du dich selbst mit Gesicht. Und bei Zalando wird eher so eine Art Figur von dir erstellt. Da geht es eher so um die Größenberatung, würde ich sagen. Und bei Zara und Bräuninger, da kann man wirklich gucken, steht mir das Teil jetzt auch.
0: Und was hattet ihr für einen Eindruck? Funktioniert das?
1: Also zum Teil sah das schon echt realistisch aus bei der KI. Wir haben die Kleidung dann auch gekauft und anprobiert. Hier und da stimmen die Proportionen nicht ganz, aber insgesamt hat es ansonsten echt alles ganz in Ordnung gepasst.
0: Jetzt ist das aber auch sehr aufwendig, so eine App zu entwickeln und die auch anzubieten. Warum machen die Firmen das?
1: Ja, also erstens mehr Verkäufe. Wenn ich mehr Zeit auf der Seite verbringe, neige ich natürlich auch eher dazu, was zu kaufen. Und zweitens weniger Retouren. Wenn ich das schon mal an mir gesehen habe, kann ich ja zumindest schon mal einige Entscheidungskriterien ausschließen. Und die Retouren sind für die Händler eben richtig teuer. Nur das Hauptproblem bei Rücksendungen ist ja meistens nicht die Farbe, sondern eher die Größe. Und das funktioniert in unseren Tests dann doch noch nicht zu 100%.
0: Okay, also da muss noch ein bisschen was dran entwickelt werden, damit das richtig gut funktioniert. Lina Engelhardt aus der ARD-Verbraucherredaktion hat sich Apps fürs Handy angesehen, mit denen man Kleider anprobieren kann.

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12: 12 Uhr. Der Bund der Steuerzahler hat sein sogenanntes Schwarzbuch vorgestellt. Darin wurden 100 Beispiele von Steuerverschwendung aufgeführt, darunter 2 Fälle aus dem Saarland. Im Fokus stehen die Stadt Saarbrücken und das saarländische Verkehrsministerium, unter anderem wegen des Austausches von Radwegeschildern. Aus der SR-Landespolitikredaktion Denise Friemann.
13: 2,2 Millionen Euro kosten die neuen Radwegeschilder, die, wie überall im Rest Deutschlands, weiß statt grün sein sollen. Der Bund der Steuerzahler kritisiert, dass das saarländische Verkehrsministerium diese neue Beschilderung nur umsetze, weil sie zum größten Teil vom Bund finanziert würde. Im zweiten Fall geht es um mehrere Herzen und ein Willkommensschild, die für rund 200.000 Euro den neuen Kreisverkehr an der Westspange in Saarbrücken verzieren sollten. Ebenfalls bezahlt durch ein Bundesförderprogramm, das eigentlich für den Umbau des Kreisverkehrs gedacht war, von dem nach dem Umbau aber noch ein Rest übrig blieb.
12: Ob und vor allem wie viele Herzen tatsächlich auf dem Kreisverkehr stehen werden, ist allerdings noch offen. Der Stadtrat hatte zuletzt eine verkleinerte, etwas günstigere Version vorgeschlagen, über die noch final entschieden werden muss. Klassenfahrten dürfen nach den Plänen des saarländischen Bildungsministeriums in Zukunft 35 Euro mehr pro Schüler und Jahr kosten. Das sieht der neue Schulfahrtenerlass vor. Derzeit liegt der Höchstbetrag für Klassenfahrten im Saarland bei 120 Euro.

0: Lehrkräfte deutlich mehr Geld für Klassenfahrten erstattet bekommen. Für eine fünftägige Fahrt ins Saarland oder eine angrenzende Region sieht das Bildungsministerium beispielsweise fast 300 Euro vor. Derzeit sind es 95 Euro. Immer mehr Strom in Deutschland kommt aus Wind- und Sonnenkraft. Nach Berechnungen unter anderem des Zentrums für Sonnenenergie und Wasserstoffforschung Baden-Württemberg wurden in den ersten drei Quartalen des Jahres rund 60% des Strombedarfs aus erneuerbaren Energien gedeckt. Das waren fast 9% mehr Strom aus erneuerbaren Quellen als im Vorjahreszeitraum. Vom Ziel, bis 2030 dann 80% des Strombedarfs mit erneuerbaren Energien decken zu können, ist Deutschland aber noch entfernt. Die von der Bundesregierung beschlossene Pflegereform stößt auch innerhalb der CDU auf Kritik. Der CDU-Wirtschaftsrat nannte die Anhebung der Beitragsbemessungsgrenze ein falsches Signal. Wer immer stärker auf noch höhere Beiträge für Leistungsträger setze, belaste Arbeit und Beschäftigung. Dies gefährde die wirtschaftliche Dynamik in Deutschland. Die Vorsitzende des Deutschen Sozialverbandes, Engelmeier, kritisierte zudem, dass die Bundesregierung der Pflegeversicherung die Mehrkosten aus der Corona-Pandemie in Höhe von 5,2 Milliarden Euro nicht zurückzahlt. Seit Mitternacht gibt es wieder einen Tankrabatt und die Preise für Benzin und Diesel sind an vielen Zapfsäulen deutlich gefallen. Der ADAC ermittelte um 8 Uhr für Super E10 einen bundesweiten Durchschnittspreis von rund 2,06 Euro. Das waren 14,5 Cent weniger als gestern zum gleichen Zeitpunkt. Diesel kostete im Schnitt 2,21 Euro, das waren 15,2 Cent weniger als am Tag zuvor. Und das waren die Nachrichten mit Marc Langels. 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
2: Gestern noch Sommer, heute Herbst. Immer wieder regnet oder gewittert es bei uns. Es ist deutlich kühler heute, bei nur noch 18 bis 21 Grad. Morgen sieht es dann gar nicht mehr so nach Herbst aus. Wir starten mit Nebel, aber dann lockert es auf. Die Sonne, die zeigt sich. Meistens bleibt es trocken bei 19 bis 22 Grad. Am Wochenende ähnlich, hier und da vielleicht noch ein Grad wärmer.
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2: Und wir haben gute Nachrichten von der Straße. Es ist nämlich gar nicht viel los, aber ein paar Blitze haben sie uns gemeldet. Danke dafür. In Saarbrücken, in der Bruchstraße, in der Ortsdurchfahrt von Webenheim und in Illingen in der Kapellenstraße. Kommen Sie gut an.
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2: Mit Simin Sadeghi, hallo. Günstig kann man das nicht nennen, aber tanken war heute Morgen zumindest günstiger. Es gab sogar Tankstellen, da stand bei E10 wieder, man glaubt es kaum, eine 1 vor dem Komma. Damit ist es jetzt um 12 aber erstmal wieder vorbei. Wir gucken gleich, bringt der Tankrabatt was oder behalten die Mineralölkonzerne das Geld am Ende wieder für sich? Gleich bei uns mehr.
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0: XR3 hier mit der Region am Mittag. Schön, dass Sie dabei sind. Waren Sie heute schon tanken? Dann haben Sie sich sicherlich ein bisschen gefreut. Denn seit heute Mitternacht ist es nochmal wieder ein bisschen günstiger geworden, bei uns hier zu tanken. Grund ist die Neuauflage des Tankrabatts, haben Sie ja sicherlich mitgekriegt. Und das freut nicht nur uns Autofahrer, sondern auch Tankstellenbetreiber. Heute Morgen schien es, als würde der Tankrabatt was bringen.
1: Ja, sieht man direkt an den Zapfsäulen. Ich bin heute Morgen in der Traumwelt aufgewacht mit teilweise 1,96 für E10 an den Tankstellen. Und das ist ein sehr schönes Ergebnis vom Tankrabatt. Aber auch, dass die Mineralölkonzerne haben ja teilweise ab 12 Uhr um 30 Cent abgesenkt. Also weit mehr als die 17 Cent eigentlich zu erwarten waren.
0: Sagt Herbert Rabel, Pressesprecher vom Tankstelleninteressensverband, unter anderem hier im Saarland. Klingt erstmal super für uns. Wir erinnern uns, beim letzten Tankrabatt hatte es ja Tage gedauert, bis da tatsächlich was an uns weitergegeben wurde. Damals hieß es, ja, das teure Öl, das sei noch in den Tanks. Diesmal war das offenbar kein Problem, sagt Rabel.
1: Das war die Erzählung der Mineralölkonzerne, mit der sie aber nicht durchgekommen sind. Wir leben ja in einer Welt der Narrative und es sieht so aus, als ob der Druck so groß war, dass sie den Tankrabatt offensichtlich voll am Mitternacht durchgereicht haben. Also obwohl unter den Tankstellen Sprit liegt, der noch ganz normal besteuert ist und man es eigentlich gar nicht absenken müsste, um so eine hohe Marge, haben sie es doch getan.
0: Ja, der hat es ja gerade schon angesprochen, darauf gucken wir nochmal genauer. Ein Grund dafür, denkt Rabel, der öffentliche Druck und das genaue Hinschauen und auch kontrollieren.
1: Nach meinem Eindruck hat das was bewirkt. Also die sind zwar hartleibig, aber so hartleibig sind sie dann auch wieder nicht. Ich glaube schon, dass der Druck, der insgesamt auf der Branche gerade lastet, dass der wirklich groß ist und dass sie da einfach ein bisschen nachgegeben haben.
0: Ja, aber, sagt Tankstellensprecher Rabel, wir müssen genau hinschauen, denn heute Morgen war noch nicht klar, ob diese Senkung tatsächlich der Tankrabatt war, der da greift.
1: Wir wissen nicht, wie viel von dieser Preissenkung, die wir heute Morgen erleben oder die wir seit Mitternacht erleben, wie viel davon Tankrabatt ist und wie viel davon Absenkung wegen der 12-Uhr-Regelung ist. Das ist eine Blackbox. Die Mineralölkonzerne sind einfach runtergefahren von 2,20, 2,30, teilweise 2,40. Auf unter 2 Euro. Jetzt müssen wir gucken, was passiert um 12 Uhr mittags. Wenn um 12 Uhr mittags das wieder hochgefahren wird, ist alles sozusagen beim Teufel. Dann haben sie uns eine lange Nase gedreht.
0: Ja, wir gucken genau hin. Ich habe gerade die Seite offen. Aktuell liegen die Preise hier bei uns im Saarland. Ich habe jetzt einfach mal St. Wendel genommen. Teilweise wieder bei 2,40 Euro pro Liter Diesel. Vor 10 Minuten, als ich noch geguckt habe, waren das noch 23 Cent weniger. Heißt, der Tankstellenrabatt oder der Tankrabatt alleine reicht nicht, sagt auch Herbert Rabel. Der Spritpreisdeckel, der müsse so schnell wie möglich her.
1: Dann habe ich einen Tankrabatt und habe einen Spritdeckel und dann kann ich durch den Spritdeckel in die Preispolitik reinschauen und dann kann ich sagen, okay, jetzt wollen wir sehen, was habt ihr für einen Preis gemacht und dann ziehen wir die 17 Cent ab und dann weiß ich genau, ob der Tankrabatt beim Kunden ankommt oder nicht.
0: Ab heute oder seit heute Mitternacht gilt ein neuer Tankrabatt, das merken wir an den Zapfsäulen, aber eher heute Morgen als jetzt heute Mittag. Alleine der Tankrabatt reicht nicht, hören wir vom Verband der Tankstellen.
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0: Solarenergie boomt wieder. Immer mehr Leute schaffen sich ein Balkonkraftwerk an oder installieren eine PV-Anlage auf dem Dach. Windkraft dagegen kann im Saarland nicht ganz Schritt halten. Klar, ich meine, Windrad ist natürlich auch deutlich teurer als viele kleinere PV-Anlagen. Gestern Nachmittag wurde in Saarwellingen die Eröffnung eines neuen Windparks von Enovos gefeiert. Gesamtleistung gut 17 Megawatt. Peter Sauer aus der SR Wirtschaftsredaktion berichtet, wie lange es von der Planung bis zur Eröffnung gedauert hat.
1: Drei imposante Windräder, je über 200 Meter hoch, bilden das Herzstück des neuen Windparks in Saarwellingen. Letzte Arbeiten müssen noch gemacht werden, dann sollen die Windräder auch zeitnah Strom erzeugen für bis zu 10.000 Haushalte. Betreiber Enovos Deutschland hatte bereits 2019 mit den Planungen begonnen, erläutert Geschäftsführer Marc André.
2: 7 Jahre sind schon wirklich sehr lang, aber wenn man die einzelnen Abschnitte sieht, von Planung, Genehmigungsverfahren, Gutachten, Naturschutz bis hin zu Netzanschluss und dann letztendlich Bau, das sind schon einzelne Phasen, die ihre Zeit brauchen, aber natürlich, man könnte vielleicht schauen, durch Parallelen, durch vielleicht verbindlichere Fristen kann man da sicherlich zeitlich auch noch optimieren, um so einen Windpark auch tatsächlich schneller ans Netz zu bekommen, als jetzt die 7 Jahre hier in Saarwellingen.
1: Neben der aufwendigen Planung ganz entscheidend, die Bürger vor Ort müssen mitgenommen werden, sagt Saarwellingens Bürgermeister Horst Brünnett.
3: Die Enovos hat das dann im Laufe des Verfahrens sehr gut gemacht mit Bürgerinformationsveranstaltungen, mit diesem Bautagebuch, mit gezielter Information, auch Erreichbarkeit telefonisch, E-Mail. Wenn da irgendwelche Bedenken waren, wurde immer auf die Bürgerinnen und Bürger eingegangen. Man hat auch viel mit, das muss man auch dabei sagen, viel mit Vereinsarbeit gemacht, Sponsoring. Also man hat so ein Stück weit auch Akzeptanz und Mitnahme in der Gemeinde erzeugt. Und das hat am Schluss, wie ich finde, dann auch zu einem relativ harmonischen Abwicklung des Projekts geführt.
1: Die Windkraft belegt mit 31% mit klarem Abstand hinter der Solarenergie den 2. Platz bei der installierten Leistung der erneuerbaren Energien im Saarland. In den vergangenen 10 Jahren stieg die Zahl der Windräder im Saarland von 134 bis aktuell auf 220. Bedeutet, im Schnitt kamen in diesem Zeitraum pro Jahr knapp 9 neue Windkraftanlagen hinzu. 2% der Landesfläche sollen bis zu Beginn des neuen Jahrzehnts für Windräder zur Verfügung gestellt werden. Da ist noch ein Weg zu gehen, betont Elena Jorgova-Ramanauskas, Staatssekretärin im Energieministerium.
4: Eine Beschleunigung muss auf jeden Fall rein, dann angesichts jetzt der Ziele, die wir uns ja auch über das Windenergiebedarfsflächengesetz auch vorgegeben haben. Und pro Kommune jetzt sind ja auch alle Ziele dann festgeschrieben. Aber wie gesagt, also es gibt ja schon dann auch genehmigte Projekte und die müssen dann endlich mal auch realisiert werden. Dafür brauchen wir die Zuschläge, dafür brauchen wir auch dann entsprechende Volumina an Ausschreibungen.
1: Im Bereich Windleistung pro Fläche belegt das Saarland im Bundesvergleich aktuell einen Mittelfeldplatz. Damit Investoren die Windenergie ausbauen, müssen die Genehmigungsverfahren beschleunigt und verlässliche gesetzliche Rahmenbedingungen geschaffen werden.
0: Windkraft im Saarland. Peter Sauer aus unserer Wirtschaftsredaktion hat draufgeschaut, weil gestern in Saarwellingen ein Windpark eröffnet wurde.
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0: Gordon Lightfoot. Did she mention my name? Hier auf SR3 um jetzt genau 12.30 Uhr.
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0: Mit Ute Mühlbauer.
2: Ausgaben für Klassenfahrten. Sie dürfen nach Plänen des saarländischen Bildungsministeriums in Zukunft 35 Euro mehr pro Schüler und Jahr kosten. Zurzeit gilt für Klassenfahrten saarländischer Schulen ein Höchstbetrag von 120 Euro. Steuergeldverschwendung. Der Bund der Steuerzahler kritisiert in seinem Schwarzbuch in diesem Jahr zwei Fälle aus dem Saarland. Dabei geht es um den Austausch von Radwegeschildern für 2,2 Millionen Euro sowie um mehrere Herzen und ein Willkommensschild in Saarbrücken für 200.000 Euro. Geplante Zuckersteuer vorerst gestoppt. Das wurde aus Regierungskreisen bekannt. Bundesfinanzminister Klingbeil von der SPD hatte seinen Entwurf gestern zur Abstimmung an die Ministerien geschickt. Das Kanzleramt soll nun erklärt haben, der Entwurf sei nicht mehrheitsfähig. Kritik an vereinbarter Pflegereform. Der CDU-Wirtschaftsrat erklärte, die Anhebung der Beitragsbemessungsgrenze gefährde die wirtschaftliche Dynamik. Der Deutsche Sozialverband kritisiert unter anderem, dass die Bundesregierung der Pflegeversicherung 5,2 Milliarden Euro Mehrkosten aus der Corona-Pandemie nicht zurückzahle.
0: Danke, Ute.
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0: Heute ist es richtig herbstlich bei uns im Sommer. Da haben wir bei uns im Saarland, da haben wir ja den ganzen Sommer drauf gewartet. Immer wieder regnet oder gewittert ist, es ist deutlich kühler, bei 18 bis 21 Grad. Ja, aber der Sommer, der ist noch nicht ganz vorbei. Morgen erst Nebel, dann Auflockerung. Die Sonne zeigt sich und wir kriegen nochmal Temperaturen über 20 Grad. Am Wochenende ganz ähnlich.
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0: Drei Blitzer haben sie uns gemeldet. Vielen Dank dafür. Unter 0800 700 8000. Das ist die Nummer in unserer SR3 Verkehrsredaktion. Am Ortseingang von Wittersheim, wenn Sie aus Erfweiler kommen, da steht ein Blitzer. In Saarbrücken in der Bruchstraße und in Illingen in der Kapellenstraße. Kommen Sie gut an.
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0: Mit Simin Sadeghi, hallo, schön, dass Sie wieder dabei sind. Immer mehr Menschen bei uns im Saarland leben, leider muss man sagen, in Armut. Und Hilfsangebote gibt es auch immer weniger. Wir gucken auf die Situation von Seniorinnen und Senioren, denn Sozialverbände bemängeln genau das, was ich gerade gesagt habe. Unser Thema gleich hier auf SR3.
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0: Heute ist Weltseniorentag oder Weltseniorinnentag. Und das nehmen wir hier bei SR3 zum Anlass, mal auf die Situation von Rentnerinnen und Rentnern bei uns im Saarland zu schauen. Und man muss sagen, das sieht oftmals nicht so rosig aus. Armut, zu wenig Rente und nicht genügend Hilfsangebote, zum Beispiel um zum Arzt zu kommen, sagt unter anderem der Sozialverband VDK. SR3-Reporterin Eva Lippold hat genauer nachgefragt. Erstmal, wie geht's denn den Senioren und Seniorinnen hier bei uns im Saarland?
1: Ja, also es gibt natürlich noch eine ganze Reihe von fitten und gut situierten Rentnern, die ihren Lebensabend genießen können und sich keine großen Sorgen machen müssen. Aber die Lage älterer Menschen wird zunehmend schwierig und viele Ältere hier im Saarland leben schon in Armut oder sind von Altersarmut bedroht. Die Zahl der Bezieher von Grundsicherung im Alter ist in den vergangenen Jahren im Saarland nämlich deutlich angestiegen, zwischen 2021 und 2024 um fast ein Viertel, wie aus Zahlen des Statistischen Bundesamts hervorgeht. Im September 25 standen rund 11.500 Empfänger in der Liste. Das ist übrigens ein bundesweiter Trend. Deutschlandweit hat sich die Zahl der Sozialhilfeempfänger im Alter um 25,5% erhöht. Das geht also vermutlich vor allem mit den sozialpolitischen Rahmenbedingungen auf Bundesebene nach Hause.
0: Ja, und dann ist die Frage, wir leben ja in einem Sozialstaat, wer fängt diese Menschen auf?
1: Hilfsangebote wie die Tafeln, die mehr als 3.600 Haushalte im Saarland regelmäßig mit Lebensmitteln versorgen. Und jeder fünfte Tafelnutzer ist über 67. Aber es geht ja auch um Fragen der Mobilität, soziales Netzwerk und so weiter. Und da soll die Landesstrategie Saar 66 helfen. Die wurde im April vergangenen Jahres ins Leben gerufen und will saarländischen Städten und Kommunen dabei helfen, altersfreundliche Strukturen und soziale Netzwerke zu schaffen. Also Ehrenamt, Hilfen und Netzwerke vor Ort stärken, damit Menschen möglichst lange selbstbestimmt leben können. Und dafür gibt es Unterstützung aus Landes- und Bundesmitteln. 25% müssen die Kommunen aber selber aufbringen. Und es hat sich leider schon jetzt gezeigt, dass das einigen Kommunen zu viel ist. Friedrichsthal zum Beispiel hat sich aus Kostengründen wegen der kommunalen Haushaltsnotlage gegen eine Teilnahme entschieden. Und obwohl jetzt keine andere Gemeinde sich so offen gegen Saar 66 ausgesprochen hat, sitzen viele Gemeinden das quasi aus, indem sie keinen Förderantrag einreichen.
0: Okay, das sieht ja alles in allem, kann man sagen, nicht sonderlich rosig aus.
1: Nein, für Arme, Schwache und Alte sieht es derzeit nicht so gut aus in Deutschland. Auch die hohe Zahl an Hitzetoten zeigt, dass einfach viele Menschen offenbar unterversorgt sind und aufsuchende Hilfsdienste dringend ausgebaut werden müssen. So argumentiert jedenfalls der VDK Saarland, und zwar verbindlich und flächendeckend, also so, dass solche Hilfsangebote verpflichtend sind und Hilfen eben nicht davon abhängen, wie groß die Haushaltsnotlage der jeweiligen Kommune ist, in der ich wohne. Da könnte übrigens Berlin als Vorbild dienen, denn Berlin ist das bisher einzige Bundesland, das mit einem alten Hilfestrukturgesetz verbindliche Standards geschaffen hat. Ein wegweisendes Modell, das perspektivisch auch für das Saarland wünschenswert wäre, findet der VDK Saarland und fordert zum heutigen Weltseniorentag ein ähnliches Modell.
0: Dank dir, Eva Lippold, für die Information. Der Sozialverband VDK fordert den verbindlichen und flächendeckenden Ausbau von Hilfen für Senioren. Wir haben über die Situation von Seniorinnen und Senioren im Saarland gesprochen.
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1: Jawohl, Mann im Mond, die Prinzen auf SR3. Heute ist der 1. Oktober und damit nähern wir uns so langsam aber sicher auch dem Jahresende und dem neuen Jahr. Ist noch ein bisschen Zeit, in der sich viele von uns schon mal Gedanken machen, welchen Kalender wir uns für das neue Jahr zulegen. Einen besonderen Wandkalender gibt es jetzt seit einigen Jahren in Neunkirchen und zwar vom Historischen Verein der Stadt Neunkirchen. SR3-Reporter Florian Rabari-Nejat hat den Verein besucht und den Kalender dabei. Du hast mir hier eine Ausgabe mitgebracht. Flo, gucken wir mal rein. Was für Bilder sind denn da drin zu sehen?
2: Genau, wir können mal ein bisschen durchblättern. Mhm. Es ist zum Beispiel ein Foto von einem Ehrenfriedhof aus dem Jahr 1944 zu sehen. Man sieht zum Beispiel auch die obere Bahnhofsstraße 1945. Mhm. Und da sieht man auch so einzelne zerstörte Gebäude, die durch Angriffe im Zweiten Weltkrieg dann zerstört wurden. Und das zeigt auch so ein bisschen, dass der Kalender einfach auch Zeitgeschichte ist. Aber es sind nicht nur so super alte Fotos. Es gibt zum Beispiel auch eins von der Lindenallee, das erst 2009 entstanden ist, also noch relativ jung.
1: Ich bin jetzt hier gerade im April, da sieht man die Steinwaldstraße 1962 mit noch einer historischen, also jetzt damals modernen Straßenbahn, die da durch Neunkirchen gerollt ist. Interessant. Oder alte Geschäfte in der Stummstraße von den 60ern, zum Beispiel die Metzgerei Fritz Windisch. Kennt vielleicht noch die ein oder anderen 90er, die Neunkircher. Wo nimmt denn der historische Verein diese ganzen Fotos eigentlich her?
2: Ja, aus dem Archiv des zweiten Vorsitzenden Horst Schwenk. Der hat mittlerweile über 40.000 Fotos in seinem Archiv. Und der Verein, der bekommt auch immer wieder Fotos aus Privatarchiven, zum Beispiel bei Todesfällen. Und aus all den Fotos werden dann die Fotos für den Kalender ausgewählt. Und da gibt es auch immer so ein paar Dinge, auf die man achten muss, sagt der erste Vorsitzende Michael Brendel.
3: Die Herausforderung dabei ist eben, dass die Stadt Neunkirchen als Ganzes auch irgendwo im Kalender abgebildet wird. Und natürlich die Bilder auch jahreszeitlich einigermaßen passen. Das ist die doppelte Herausforderung. Und die dritte ist eben dann, keine doppelten Bilder zu verwenden. Also es ist schon eine große Arbeit, auch wenn es nur 12 Bilder sind, die für den Kalender jeweils rauszusuchen.
1: Also ordentlich Arbeit, die so ein Kalender immer mit sich bringt. Lohnt sich das denn überhaupt finanziell für den Verein, Flo?
2: Da gibt es eine eindeutige Antwort von Michael Brendel.
3: Also der Kalender ist mit einer der finanziellen Grundlagen unseres Vereins. Ja, wir haben also Spenden, wir haben die Zuschüsse, die wir bekommen von Stadt- und Kulturvereinen und wir haben auch Einnahmen natürlich über die Mitglieder. Aber eine weitere Stütze ist halt dann wirklich der Kalender auch, den wir immer wieder verkaufen. Denn unsere normalen Publikationen, die wir haben, die verkaufen sich halt nicht mehr so häufig.
2: Ja, und dazu kommt, dass es den Leuten aus dem Verein auch einfach Spaß macht. Für die ist es auch jedes Mal beim Zusammenstellen der Bilder so eine kleine Reise durch die verschiedenen Jahrzehnte der Stadtgeschichte von Neunkirchen. Und auch nicht nur diese Zeitreise macht Michael Brendel Spaß.
3: Auch im Grunde genommen geht es darum, dass man die Stadt nochmal erkennt zu verschiedenen Epochen. Und dass man halt immer wieder Fotos kriegt, die man vorher nicht hatte. Das freut uns halt immer wieder, wenn wir Bilder bekommen, die etwas abbilden, wo wir selber noch nie hatten. Das ist zwar relativ selten, aber wir haben zum Beispiel eine Serie bekommen von 31 Bildern, die kurz vor dem ersten Bombardement von Neunkirchen, also um die 40er Jahre, gemacht wurden. Dann sieht man halt die Stadt nochmal, wie sie aussah, kurz bevor sie dann sich für immer verändert hat.
1: Ich muss sagen, ich habe mich gerade so ein bisschen in dem Kalender verloren. Zum Beispiel die Bahnhofstraße hast du ja schon erwähnt. Ein Foto von 1932. Da sieht man noch diese ganzen alten Geschäfte und noch so ein altes Bananenfahrzeug. Richtig cool auf jeden Fall. Also, wir haben es gerade gehört, es ist eine Win-Win-Situation für alle. Die Leute können sich historische Bilder aus ihrer Stadt anschauen und der Verein hat Spaß und gleichzeitig lohnt es sich finanziell. Kaufen kann man den Kalender unter anderem beim Historischen Verein der Stadt Neunkirchen. Und das ist aber nicht der einzige regionale historische Kalender, den es bei uns im Saarland gibt, oder?
2: Nee, da gibt es mehrere. Es gibt zum Beispiel auch in Homburg so einen historischen Kalender, auch in Saarlouis. Und in Saarlouis gibt es zum Beispiel auch von den Stadtwerken einen Kalender. Da sind 12 selbstgemalte Bilder von Kindern aus Kindertagesstätten drin. Das ist auch echt süß.
1: Also für alle, die noch einen Kalender für alle, die noch einen Kalender für 2027 brauchen, gibt es auf jeden Fall eine Menge regionaler Kalender für zu Hause zum Aufhängen. Wir haben hier gerade über den aus Neunkirchen gesprochen. Danke dir, Flo.
2: Sehr gerne.

Das war die Region am Nachmittag mit Simin Sadeghi hier auf SR3. Schön, dass Sie dabei waren. Und ich sage jetzt Tschüss und übergebe an die Kollegen unserer SR Info Rundschau und an Christian Jo. Bis dahin.

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11: Um 13 Uhr mit Lisa Huth und diesen Themen. Es gibt jetzt eine Tarifeinheit bei der Saarbahn. Ob damit die Streiks beendet sein werden, ist noch nicht klar. Gewalttätige Lycée-Proteste in Frankreich. Auch in Lothringen gibt es Krawalle. Und konstituierende Sitzung der Regionalversammlung, jetzt auch mit der AfD. Und das Wetter, Regen, zum Teil Gewitter bis 21 Grad. Für die Beschäftigten im Fahrdienst der Saarbahn gilt seit heute ein einheitlicher Tarifvertrag. Das haben das Unternehmen und der kommunale Arbeitgeberverband Saar mitgeteilt. Der Vertrag wurde im Frühjahr mit der Gewerkschaft Verdi ausgehandelt. Er gilt bisher schon für rund 85% der Belegschaft. SR3-Reporter Peter Sauer.
12: Die Zeit der tariflichen Sonderwege bei der Saarbahn sei jetzt aber vorbei, erklärten das Unternehmen und der KAV Saar. Das sei keine Verhandlungssache, sondern die Folge der gesetzlichen Tarifeinheit, die ab sofort angewendet werde. Für die Saarbahnfahrer gelte ein Besitzstandsschutz. Konkret erhielten sie demnach angepasst auf ihre Bezahlung unter anderem die im Verdi-Tarifvertrag festgehaltenen Tarifsteigerungen. Bis 2028 sind das gestaffelte Entgeltsteigerungen von insgesamt 8,3% und ab dem kommenden Jahr eine Verdoppelung der Sonderzahlung. Saarbahn und Arbeitgeberverband fordern die Gewerkschaft Deutscher Lokomotivführer GDL zudem auf, die laufenden Streiks umgehend zu beenden. Zugleich kündigten sie weitere Gespräche über die Umsetzung der Tarifeinheit mit der GDL an.
11: Die Gewerkschaft erklärte auf SR-Anfrage, dass sie sich bald äußern werde. Seit Mitternacht gibt es wieder einen Tankrabatt und die Preise für Benzin und Diesel sind an vielen Zapfsäulen deutlich gefallen. Der ADAC ermittelte um 8 Uhr für Super E10 einen bundesweiten Durchschnittspreis von rund 2,06 Euro. Das sind gut 14 Cent weniger als gestern zum gleichen Zeitpunkt. Diesel kostete im Schnitt 2,21 Euro, das sind 15 Cent weniger als zuvor. Hintergrund ist die Steuersenkung auf Benzin und Diesel um jeweils 17 Cent pro Liter. Der Stahlverband Saar fordert, Risiken von Niedrigwasser auf Flüssen zu reduzieren.

0: Sendung veröffentlicht. In zwei Fällen gibt es Kritik am Saarland. Zum einen geht es um Saarbrücken, zum anderen um das saarländische Verkehrsministerium. Dabei geht es um neue Radwegschilder. SR3-Reporterin Dennis Friemann.
1: 2,2 Millionen Euro kosten die neuen Radwegeschilder, die, wie überall im Rest Deutschlands, weiß statt grün sein sollen. Der Bund der Steuerzahler kritisiert, dass das saarländische Verkehrsministerium diese neue Beschilderung nur umsetze, weil sie zum größten Teil vom Bund finanziert wird. Im zweiten Fall geht es um mehrere Herzen und ein Willkommensschild, die für rund 200.000 Euro den neuen Kreisverkehr an der Westspange in Saarbrücken verzieren sollten. Ebenfalls bezahlt durch ein Bundesförderprogramm, das eigentlich für den Umbau des Kreisverkehrs gedacht war, von dem nach dem Umbau aber noch ein Rest übrig blieb. Auch Geld vom Bund sei Steuergeld, mit dem sorgsam umgegangen werden müsse, so der Bund der Steuerzahler.
0: Die EU-Innenminister beraten heute in Luxemburg über verschärfte Kontrollen an den Außengrenzen. Es wird zudem erwartet, dass Spanien einen Lagebericht zur Situation in seiner Exklave Ceuta vorlegt. Ende Juli waren mehr als 70.000 Menschen aus Marokko dorthin gelangt. Außerdem soll es bei dem Treffen um eine stärkere Kooperation mit Drittstaaten bei Abschiebungen gehen. In ganz Frankreich werden derzeit Gymnasialschulen blockiert, auch in der saarländischen Nachbarregion Grand Est. Die seit rund 14 Tagen andauernden Proteste nehmen an Gewalt zu. Heute Morgen kam es zu zwei größeren Bränden. Julia Boruta für SR Info.
2: In Nantes ging eine Turnhalle in Flammen auf, in Marseille ein Feuerwehrwagen. Die Brände sind mittlerweile unter Kontrolle, die Fahndung nach den Tätern läuft. In mehreren Städten zündeten Schüler Mülleimer an, es kam zu Zusammenstößen mit der Polizei. Vereinzelt bildeten Lehrer und Eltern Menschenketten um die protestierenden Schüler, um sie vor möglicher Gewalt der Polizisten zu schützen. Zusammen mit der zweitgrößten Studentenvereinigung rufen die Sprecher der Schülerbewegung alle Gewerkschaften, Vereine und politischen Organisationen dazu auf, sich ihnen anzuschließen. Für kommenden Dienstag ist ein weiterer großer Protesttag geplant. Der 6. Oktober solle zu einem entscheidenden Tag werden mit Vollversammlungen, Blockaden an Hochschulen und Demonstrationen für eine massive Finanzierung der Gymnasien und Universitäten, hieß es.
0: Bei den Protesten wurde nach Medienberichten an einer Schule in Saint-Avold, direkt an der Grenze zum Saarland, ein Polizist durch einen Mörserbeschuss verletzt. Aus Metz werden Krawalle gemeldet. Im lothringischen Bar-le-Duc wurde ein Schüler festgenommen. Regionalratspräsident Leroy hat harte Maßnahmen angekündigt. Leroy spricht von einer unerträglichen Situation. Schülern und Schulpersonal dürften nicht weiter Gewalt und Drohungen ausgesetzt sein. Ihren Anfang nahmen die Proteste nahe Paris. Sie weiteten sich dann auf ganz Frankreich aus. Die Schülerinnen und Schüler fordern mehr Lehrkräfte und Mittel für ihre Schulen. Der Chef der DAK-Krankenkasse Storm sieht die Anhebung der Beitragssätze für kinderlose Versicherte bei der geplanten Pflegereform kritisch. Das Vorhaben der Bundesregierung sieht vor, dass der allgemeine Beitrag zur Pflegeversicherung 3,6% beträgt, bei Kinderlosen 4,5%. Storm sagte der Rheinischen Post, damit sei man verfassungsrechtlich an einer bedenklichen Dimension angekommen. Weiter dürfe die Spreizung der Beiträge nicht gehen. Das Bundeskabinett hatte gestern den ersten Teil eines Pakets zur Pflegereform auf den Weg gebracht. Damit soll die Pflegeversicherung zunächst finanziell stabilisiert werden. Man muss jetzt ganz kurz blättern. Die Regionalversammlung des Regionalverbandes Saarbrücken kommt am Nachmittag zu ihrer konstituierenden Sitzung zusammen. Sie war Ende August neu gewählt worden, nachdem das Oberverwaltungsgericht die Wahl zur Regionalversammlung von 2024 für ungültig erklärt hatte. SR3-Reporterin Dennis Friemann.
3: Es ist die erste Sitzung der Regionalversammlung in ihrer neuen Zusammensetzung. Bedeutet, jetzt ist auch die AfD mit 10 Mitgliedern dabei. Bei der Kommunal Die Wahl 2024 konnte sie für die Regionalversammlung nicht gewählt werden, weil sie zwei statt nur einer Wahlliste eingereicht hatte, die dann beide für ungültig erklärt wurden. Dagegen hatte die AfD im Nachgang geklagt und letztinstanzlich Recht bekommen. Jetzt, nach der Neuwahl, ist sie nach der SPD die zweitstärkste Kraft in der Regionalversammlung. Bei der konstituierenden Sitzung werden unter anderem die Mitglieder der Regionalversammlung berufen, die Fraktionsvorsitzenden und ihre Stellvertreter benannt und auch die Ausschüsse und ihre Besetzung festgelegt.
0: Ja, das war natürlich Markus Persson. In der Ukraine könnte es bald Engpässe bei der Versorgung mit wichtigen

0: Arzneimitteln geben. Davor warnt das deutsche Medikamentenhilfswerk Action Medior. Demnach wurden allein im September mindestens 4 Arzneimittellager angegriffen und zerstört. Die Folgen seien unter anderem bereits in Odessa zu spüren. Dort habe eine unterstützte Sozialapotheke zunehmend Schwierigkeiten, unter anderem Medikamente zur Behandlung von Schilddrüsenerkrankungen und Thrombosen zu beschaffen. Action Medior kündigte an, knappe Arzneimittel verstärkt aus Deutschland zu liefern. Klassenfahrten sollen in Zukunft im Saarland 35 Euro mehr pro Schüler und Jahr kosten dürfen. Das sehen die Pläne des Bildungsministeriums zum neuen Schulfahrtenerlass vor. Derzeit liegt der Höchstbetrag für Klassenfahrten bei 120 Euro. SR3-Reporterin Jennifer Klein.
1: Die Preisentwicklung der vergangenen Jahre machten eine Anpassung notwendig, so die Einschätzung des Bildungsministeriums. Zugleich werde sichergestellt, dass sich alle Familien Klassenfahrten leisten könnten. Es sei auch weiterhin möglich, teurere Fahrten zu organisieren, wenn der Betrag von höchstens 155 Euro pro Schüler über mehrere Jahre angespart werde. Für den verpflichtenden Besuch einer Gedenkstätte des Nationalsozialismus soll es in Zukunft einen zusätzlichen Tag geben, der nicht auf die maximalen Klassenfahrttage angerechnet wird. Diese Fahrten fördert das Ministerium finanziell. Außerdem sollen Lehrkräfte deutlich mehr Geld für Klassenfahrten erstattet bekommen. Für eine 5-tägige Fahrt ins Saarland oder eine angrenzende Region sieht das Bildungsministerium beispielsweise fast 300 Euro vor. Derzeit sind es 95 Euro.
0: Die geplante Steuer auf zuckerhaltige Getränke ist vorerst gestoppt. Wie aus Regierungskreisen bekannt wurde, hat das Bundeskanzleramt den Entwurf von Finanzminister Klingbeil von der SPD blockiert. Zur Begründung hieß es, die Pläne zu der Zuckersteuer seien nicht mehrheitsfähig. Klingbeil hatte seinen Entwurf gestern zur Abstimmung an die Ministerien geschickt. Vor allem in der Union gibt es Widerstand. Das Finanzministerium rechnete mit 1 Milliarde Euro Einnahmen aus der Steuer. Außerdem sollte sie Getränkehersteller dazu bewegen, ihre Produkte gesünder zu machen. Gelten sollte sie Mitte nächsten Jahres. Und das war die SR3-Rundschau mit Lisa Huth. Um 13.10 Uhr geht's in den SR3-Kiosk mit Christian Job. Hallo Christian.
2: Hallo Lisa.
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2: Heute grau, immer wieder nass und kühler. Nur 18 bis 21 Grad, morgen früh ist es trocken. Bisweilen neblig, dann scheint schon wieder die Sonne, maximal 22 Grad. Der Feiertag und Sonntag sind ähnlich.
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2: Aktuelle Blitzermeldungen, Wittersheim rein aus Erfweiler, Saarbrücken die Bruchstraße und Illingen die Kapellenstraße. Kommen Sie gut an.
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2: 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Es ist Donnerstag. Im Studio ist Christian Job und das ist Jackson.

Super Synthesizer Klänge bei Klaus Lage und dem Schimanski-Song Nie wieder Kind, SR3, der Kiosk am Donnerstag. So, jetzt hat es mit Sommer Ende. Wir können nach vorne schauen, vielleicht zum nächsten Winterurlaub. Und Skifreunde in Obertauern im Salzburger Land sehen in den Kneipen immer wieder Beatles-Fotos und auch auf den Pisten die Fab Four. Die haben damals die Skiszenen für den Film Hihi Hilfe in Obertauern gedreht. Und das war die Musik dazu. Ticket to Ride.

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Jeden Tag Silvester heißen die, featuring Fidi Steinbeck. Und Ralala zum SR3 Verkehrsservice. Neue Meldung A8 Richtung Saarlouis zwischen Heusweiler und Schwalbach-Schwarzenholz. Ein toter Hund. Und die A8 Richtung Saarlouis zwischen Perlborg und dem Tunnel. Ein Liegenbleiber und Gefahr durch und für Menschen an der Autobahn. Fahren Sie vorsichtig, kommen Sie gut an. Hier ist Elf.

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4: 13:55.
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4: Mit Lisa Huth.
6: Kanzleramt stoppt vorerst Zuckersteuer. Aus Regierungskreisen heißt es, der Vorschlag aus dem Bundesfinanzministerium sei in dieser Form nicht mehrheitsfähig. Das Finanzministerium hatte durch die Zuckersteuer jährliche Einnahmen von rund 1 Milliarde Euro erwartet. Ausgaben für Klassenfahrten. Sie dürfen nach Plänen des saarländischen Bildungsministeriums in Zukunft 35 Euro mehr pro Schüler und Jahr kosten. Zurzeit gilt für Klassenfahrten saarländischer Schulen ein Höchstbetrag von 120 Euro. Fälle von Steuerverschwendung. In seinem Schwarzbuch listet der Bund der Steuerzahler wieder 100 entsprechende Beispiele auf. Dazu zählen Sonnensegel unter großen Bäumen, teure Toiletten ohne Gäste und unbenutzte Laptops. EU-Abschiebezentrum womöglich in Afrika. Bundesinnenminister Dobrindt geht davon aus, dass bis Ende des Jahres eine Vereinbarung getroffen werden kann. Um welches Land es sich handelt, sagte er nicht. Medienberichten zufolge könnte es Ruanda sein.
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4: Grau und auch immer mal wieder nass und kühler. 18 bis 21 Grad, ab morgen schon wieder mehr Sonne da, aber die Temperaturen bleiben so um 22, 23 Grad.
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4: Da haben wir aktuell die A8 Richtung Saarlouis zwischen Heusweiler und Schwalbach-Schwarzenholz, ein toter Hund an der Strecke, und die A8 Richtung Saarlouis zwischen Perlborg und dem Tunnel, ein Liegenbleiber und Vorsicht, Menschen an der Autobahn. In Völklingen die Karolinger Brücke stadteinwärts, ein Pannenbus und da ist blockiert, und noch aktuelle Blitzer, Wittersheim rein aus Erfweiler einer und in Saarbrücken in der Bruchstraße. Kommen Sie gut an!
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4: Am Donnerstag mit Christian Job. Die älteste Kabarettsendung im deutschen Radio ist der SR Gesellschaftsabend. Und für den nächsten, habe ich gleich Karten.

0: Eric Clapton, Changed the World. Der SR Gesellschaftsabend, die älteste Radio-Kabarett-Sendung in Deutschland. Nächste Ausgabe am 18. Oktober. Madeleine Schach ist dabei, Poetry-Slammerin, Kabarettist Matthias Drehter und er hier ist cool, Musikkabarettist Lennart Schilgen. Der hatte mal, nicht ganz ohne Anwalt, Auseinandersetzung mit Reinhard May, aber hören wir selbst.
1: Ich hatte ein Lied von Reinhard May im Programm eine ganze Zeit lang, wo ich aber einen eigenen Text gemacht habe und es viel auf Bühnen gespielt habe, bis ich rausgefunden habe, Reinhard May hat es nicht so gerne, wenn man das macht. Habe ich rausgefunden, weil ich Post von seinem Anwalt bekommen habe, der mir das verboten hat, das weiter zu spielen. Ich habe es immer angesagt mit, ich wollte nie so singen wie Reinhard May. Also man kann sich vielleicht vorstellen, dass das nicht direkt als Hommage begriffen hat. Bin glimpflich davon gekommen, weil er hätte mich direkt verklagen können. So hat er nicht gemacht, dafür bin ich dankbar. Das ist, vielen Dank, Reinhard. Nur das Lied war weg. Ich musste ein neues schreiben und das habe ich jetzt gemacht. Das trägt den Titel Am Tag, an dem ich Post von Reinhard Mays Anwalt bekam. Am Tag, an dem ich Post von Reinhard Mays Anwalt bekam, konnte ich es anfangs gar nicht fassen. Da hieß es, dass er mir mein Parodieren übel nahm. Das, was ich umgetextet hatte, er zu spielen mir nicht gestatte. Ich solle das in Zukunft bleiben lassen.
0: Das ist cool, ne? 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

80er Jahre. One-Hit Wonder, Fox the Fox, Precious Little Diamonds. Die Little Karten für den Gesellschaftsabend sind weg. Leonard Hilgen ist begehrt. Viel Spaß den Gewinnern. Und vielleicht gibt es ja noch die Chance bis zum 18. Oktober. Hier ein Bee Gees-Ballädchen. To Love Somebody.

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5: 14 Uhr. Die geplante Zuckersteuer von Bundesfinanzminister Klingbeil ist vorerst gestoppt. Nach Angaben aus Regierungskreisen hält das Kanzleramt den Entwurf in seiner jetzigen Form nicht für mehrheitsfähig. Der Entwurf weiche vom bisherigen Vorschlag ab. Aus Berlin Dietrich Karl Meurer.
6: Grundlage für die neue Abgabe sei ein Vorschlag der Finanzkommission Gesundheit. Klingbeils Entwurf weiche davon ab. Die weiteren Beratungen sollen deshalb neu aufgesetzt werden. Aus dem Finanzministerium heißt es dagegen, die Bundesregierung habe die Einführung einer Steuer auf zuckerhaltige Getränke beschlossen. Derzeit liefen Gespräche über die konkrete Umsetzung. Der bisherige Entwurf von Finanzminister Klingbeil sieht die neue Abgabe ab nächsten Juli vor. Sie soll für Getränke mit mindestens 5 Gramm Zucker je 100 Milliliter gelten. Der Bund erwartet Einnahmen von rund 1 Milliarde Euro im Jahr. Die Steuer soll Hersteller auch dazu bringen, den Zuckergehalt ihrer Getränke zu senken.
5: Bundesinnenminister Dobrindt geht davon aus, dass bis Ende des Jahres eine Vereinbarung über ein Abschiebezentrum in einem Land außerhalb der EU getroffen werden kann. Der CSU-Politiker sprach vor einem Treffen der EU-Innenminister in Luxemburg von innovativen Lösungen, die nun rechtlich abgesichert werden. Um welches Land es sich handelt, nannte er nicht. Die griechische Regierung hatte zuletzt von einer Einigung mit einem Land in Afrika gesprochen. Medienberichten zufolge könnte es Ruanda sein. Der frühere Geschäftsführer des Saarbrücker CISPA Helmholtz-Zentrums für Informationssicherheit, Backes, hat ein Rückkehrrecht an die Saar-Uni. Das hat die Hochschule dem SR bestätigt. Vergangene Woche hatten sich Backes und das CISPA nach Aussagen der Gesellschafter Bund und Land einvernehmlich getrennt. Aus der SR-Wirtschaftsredaktion Peter Sauer.
7: Backes Professur habe während seiner Tätigkeit als wissenschaftlicher Geschäftsführer am CISPA geruht. Eine Rückkehr an die Uni sei jedoch jederzeit möglich. Gespräche habe es bisher noch nicht gegeben, erklärte die Hochschule. Die Uni stünde aber jederzeit zur Verfügung. Gestern hatte sich Backes erstmals nach seinem Aus beim CISPA öffentlich geäußert. Auf der Plattform LinkedIn schrieb er, dass keine Belege für Spionage bei der Bundesforschungseinrichtung gefunden worden seien. Das hätte er so von Anfang an auch erwartet. Auch Nachweise eines unberechtigten Informationsabflusses hätte es nicht gegeben. Zudem stellte Backes in Frage, wie Forschungsergebnisse, die für die Allgemeinheit offen publiziert werden sollen, überhaupt geschützt werden sollen.
5: Bundesforschungsministerin Bär hatte vergangene Woche mit Verweis auf den Prüfbericht von gravierenden Sicherheitsmängeln beim CISPA gesprochen.

0: Der Präsident des Deutschen Olympischen Sportbundes, Weikert, tritt nicht zu einer Wiederwahl an. Das hat der 64-Jährige bekannt gegeben und damit begründet, dass ihm die nötige Kraft für die Aufgabe fehle. Der Schritt war bereits erwartet worden. Als möglicher Nachfolger gilt der Sportmanager Michael Mronz. Gewählt wird Anfang Dezember. Der neue Chef wird eine entscheidende Rolle bei der Münchner Olympiabewerbung spielen. Und das waren die Nachrichten mit Marc Langels. 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
2: Grau und immer mal wieder nass heute und kühler, 18 bis 21 Grad. Morgen früh ist es trocken, bisweilen neblig, dann scheint auch wieder die Sonne mehr. Maximal 22 Grad, Feiertag und Sonntag sind ähnlich.
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2: Hat zwei aktuelle Blitzer, Wittersheim-Rhein aus Richtung Erfweiler und in Saarbrücken in der Bruchstraße. Kommen Sie gut an, 14.05 Uhr.
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2: 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Mit Christian Job, schönen Donnerstag. Gleich unser Serientipp: The Gentleman, die zweite Staffel. Adel in England.

0: Alexa Feser, wie Feser auf Betäubung. Das ist Enterprise, eine Serie 60 Jahre alt. Jetzt geht's um eine andere, ein englischer Lord im Drogengeschäft. Damit hat vor 2 Jahren die Netflix-Serie The Gentleman ganz großen Erfolg gehabt. Trockener britischer Humor, blaublütig edle Schlossbesitzer und krachende Ganoven-Action. Es war klar, dass The Gentleman eine Fortsetzung erfährt. Die ist jetzt da und zieht weitere Kreise.
1: Vor 400 Jahren erstreckte sich unser Anwesen, soweit das Auge reicht. In jede Himmelsrichtung, bis hinunter zur Küste. Seitdem schwand es dahin. Jahr um Jahr.
0: Der ehemalige Blauhelm-Offizier Eddie Horniman ist als neuer Lord und Titelerbe nach dem Ableben seines Vaters angekommen. Papa hatte im englischen Untergrund Partner für den lukrativen Cannabishandel gefunden und im Untergrund seiner Anwesen auch die Anbaufläche mit starken Tageslichtlampen bereitgestellt. Ein clever blaublütiger Elitesoldat begreift schnell, dass man die Tradition weiterführen und selbst Kasse machen kann. Und zum besseren Fortkommen wäre ein Sitz im britischen Oberhaus der Lords von Vorteil.
1: Gut geschlagen, Lord Hawthorne. Nur wenige sind entwischt. Ja, ich war heute recht zielsicher, wenn ich das so sagen darf.
2: Oh, allerdings. Werden Sie den Sommer in Schottland verbringen?
1: Leider nicht. Schön wär's. Es tut sich zu viel in den Korridoren der Macht.
0: Ja. Hugh Bonneville gibt nach Downton Abbey noch einmal den adligen Gutsbesitzer, diesmal aber einen Lord mit Vorliebe für Stallburschen, was ihn im schrägen Intrigenspiel angreifbar und zum Helfer für den Einzug ins Parlament macht.
3: Sollten Sie nicht langsam zurück ins Haus gehen, Sir? Ihre Gäste werden sicher bald zum Frühstück unterkommen. Und ich würde gerne um 9.30 Uhr mit der Treibjagdeinweisung anfangen.
0: Wie man von der EAV weiß, das Böse ist immer und überall. Und so wird der Zoom aufgezogen von den dunklen Wäldern, saftigen Weiden und neblig feuchten Lichtungen Englands, geht es nach Bella Italia. Denn auch die Mafia und einer ihrer Patrone, Marco Moretti, machen gern ein paar Euro extra mit Drogen.
4: Geko, du bist eine Schlange. Hübsch anzusehen, widerwärtig anzufassen. Das tut mir weh, weil es meinem Patenkind wehtun wird.
0: Bella ist eine feurige Principessa und Patenkind des Paten.
5: Was für ein wundervoller Ort für ein Büro. Hat so eine maskuline Atmosphäre. Man kann das Testosteron förmlich schmecken.
0: Regisseur Guy Ritchie, bekannt aus Blockbustern wie Sherlock Holmes oder Aladdin, bleibt witzig und wenig zimperlich. Wer nicht spurt, findet sich in der Kiste wieder und sinkt auf den Grund des Sees. Oder der massig englische Land Rover lernt per Bombe fliegen. Filmblut wurde vorab fassweise besorgt und trotz dramatischer und auch emotionaler Momente bleibt dem Gentleman das Augenzwinkern, das dem Gangster-Genre die Schwere nehmen kann. Im Spiel zwischen Macht und Gier, mit den halbautomatischen Feuerwaffen oder dem Smoking, tun sich noch viele Geschäftsfelder auf. Das beweist das offene Ende der 9-8 Folgen. Staffel 3 oder 4 sollten da auch keine Langeweile aufkommen lassen.
2: Ja, auf sich selbst anzustoßen gehört sich wohl kaum.

SR3, der beste Verkehrsservice für das Saarland, die A8 Richtung Saarlouis zwischen Merzig und Rehlingen, eine nicht gesicherte Unfallstelle. Kommen Sie gut an.

mit viel Schnipp. Paul Simon, Loves Me Like a Rock. SR3, der Kiosk am Donnerstag. Anderen Simon, eines Simon, Carly Simon. Gibt's gleich nach Der Himmel reißt auf.

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5: 3:01.
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7: Abschiebezentren in Drittstaaten. Der rechtlichen Grundlage stimmten die EU-Innenminister bei ihrem Treffen in Luxemburg zu. In die Abschiebezentren sollen Ausreisepflichtige gebracht werden, die nicht in ihre Herkunftsländer zurück können. Zuckersteuer vorerst gestoppt. Laut Regierungskreisen hält das Kanzleramt den Entwurf in seiner jetzigen Form nicht für mehrheitsfähig. Er weiche von bisherigen Plänen ab. Finanzminister Klingbeil wollte auf zuckerhaltige Getränke eine neue Steuer von 26 bis 38 Cent pro Liter erheben. Backes kann zurück an die Saar-Uni. Die Hochschule erklärte der frühere Geschäftsführer des Saarbrücker CISPA-Helmholtz-Zentrums für Informationssicherheit habe ein Rückkehrrecht. Seine Professur habe nur geruht. Vergangene Woche hatten sich Backes und das CISPA getrennt. Und Schulproteste auch in Grand Est. Dort beteiligen sich Gymnasialschulen, sogenannte Lycées, an den landesweiten Aktionen in Frankreich. Aus Saint-Avold und Metz gibt es Berichte über gewaltsame Zwischenfälle. Die Schüler fordern mehr Lehrkräfte und mehr Geld für die Schulen.
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5: Heute grau, auch mal nass und kühler. 18 bis 21 Grad. Morgen scheint schon wieder mehr die Sonne. Aber mehr als 22 Grad gehen nicht. Auch nicht übers Wochenende.
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5: A8 Richtung Saarlouis zwischen Merzig und Rehlingen. Eine nicht gesicherte Unfallstelle. Und neue Blitzer Wittersheim, Rhein aus Erfweiler und Saarbrücken die Bruchstraße. Kommen Sie gut an.
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5: In dieser halben Stunde mit Boney M., Bruce Springsteen und Troy Orbison und Christian Job. Dam, dam, dam, die du da.

0: Boni M bei SR3 und Klatschmarsch.
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0: Lou Saint, eine Frau in Manchester, im Großraum Manchester aufgewachsen und mit einer wunderbaren Stimme gesegnet. Apothecary, die Apothekerin, so heißt das Album, Part 1 und 2 mit ganz viel toller Musik, die wir in dieser Woche hören. Und das ist das Stückchen Blind.

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Na, wenn So Long Honey So Long es heißt, dann gehen wir mal zu der ersten Staffel von Deutschland sucht den Superstar. Und alle zusammen haben fürs Finale eine Ballade aufgenommen. We Have a Dream.

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1: Tanken soll wieder günstiger werden mit dem Tankrabatt. Seit heute ist er in Kraft und er soll den Preis an den Zapfsäulen um etwa 17 Cent senken. Ob das stimmt, schauen wir uns heute Abend an. Wie geht's nach dem Abi weiter? Inspiration für Ausbildung, Studium oder Jobs gibt es heute auf einer Messe in Saarbrücken. Wir haben uns da umgeschaut und wir schalten zu unserer Reporterin, die heute auf dem Merziger Oktoberfest mitfeiert.
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10: 15 Uhr. Der Steuerzahlerbund kritisiert den sorglosen Umgang mit Steuergeld. In seinem neuen Schwarzbuch stellt der Verband 100 Fälle vor, in denen Bund, Länder und Kommunen demnach häufig unnötige Mittel ausgaben. Einzelheiten von Sören Hinze.
11: Im Fokus stehen dabei Förderprogramme. Von rund 2500 untersuchten Programmen seien einige Verfahren so kompliziert, dass dadurch höhere Kosten verursacht werden. Andere Projekte werden zwar attraktiv vom Bund und Ländern gefördert, Kommunen bleiben aber auf den Betriebskosten sitzen. Kritisch blickt der Verein auch auf das schuldenfinanzierte 500 Milliarden Euro Sondervermögen der Bundesregierung. Anders als geplant, werde ein Teil der Gelder nicht zur Sanierung der Infrastruktur beitragen, dem Wirtschaftswachstum und der Arbeitsplatzsicherung dienen, bemängelt Steuerzahlerbundpräsident Rainer Holznagel. Den Tankrabatt bezeichnet er als nachvollziehbar, aber teures Strohfeuer. Aus Verbandssicht wäre eine höhere Pendlerpauschale sinnvoller gewesen.
10: Die Verschärfung der Migrationsregeln in der EU hat eine weitere Hürde genommen. Die Innenminister gaben bei ihrem Treffen in Luxemburg grünes Licht für die neuen Vorgaben, die unter anderem Abschiebezentren in Drittstaaten ermöglichen. Nach Angaben des EU-Rates sollen die Regeln in den kommenden Wochen in Kraft treten und eine so wörtlich wirksamere Abschiebung von Menschen ermöglichen, die keine Aufenthaltserlaubnis haben. Die geplante Zuckersteuer von Bundesfinanzminister Klingbeil ist vorerst gestoppt. Nach Angaben aus Regierungskreisen hält das Kanzleramt den Entwurf in seiner jetzigen Form nicht für mehrheitsfähig. Der Entwurf weiche vom bisherigen Vorschlag ab. Klingbeil wollte zuckerhaltige Getränke ab Mitte des kommenden Jahres mit einer zusätzlichen Steuer belegen. Je nach Zuckergehalt waren zwischen 26 und 38 Cent pro Liter vorgesehen. Das Finanzministerium rechnete mit Einnahmen von rund 1 Milliarde Euro pro Jahr. Klassenfahrten dürfen nach Plänen des saarländischen Bildungsministeriums in Zukunft 35 Euro mehr pro Schüler und Jahr kosten. Das sieht ein neuer Schulfahrtenerlass vor. Derzeit liegt der Höchstbetrag für Klassenfahrten im Saarland bei 120 Euro. Jennifer Klein mit den Einzelheiten.
12: Die Preisentwicklung der vergangenen Jahre machten eine Anpassung notwendig, so die Einschätzung des Bildungsministeriums. Zugleich werde sichergestellt, dass sich alle Familien Klassenfahrten leisten könnten. Es sei auch weiterhin möglich, teurere Fahrten zu organisieren, wenn der Betrag von höchstens 155 Euro pro Schüler über mehrere Jahre angespart werde. Für den verpflichtenden Besuch einer Gedenkstätte des Nationalsozialismus soll es in Zukunft einen zusätzlichen Tag geben, der nicht auf die maximalen Klassenfahrttage angerechnet wird. Diese Fahrten fördert das Ministerium finanziell.
10: Außerdem sollen Lehrkräfte deutlich mehr Geld für Klassenfahrten erstattet bekommen. Für eine fünftägige Fahrt ins Saarland oder eine angrenzende Region sieht das Bildungsministerium beispielsweise fast 300 Euro vor. Derzeit sind es 95 Euro. Die Gewerkschaft Deutscher Lokomotivführer GDL hält das Tarifeinheitsgesetz bei der Saarbahn aktuell für nicht anwendbar. Die GDL erklärte auf SR-Anfrage, dass man die bestehende Rechtslage zwar anerkenne, trotzdem müsse der Arbeitgeber

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1: Grau, immer mal wieder nass heute und kühler als gestern. 18 bis 21 Grad morgen und die nächsten Tage höchstens 22 Grad in der Spitze, aber wieder mit Sonne.
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1: A8 Richtung Saarlouis, zwischen Merzig und Rehlingen eine nicht gesicherte Unfallstelle und sie melden Blitzer in Webenheim, Wittersheim, Rheinaus-Erfweiler und in Saarbrücken in der Bruchstraße. Kommen Sie gut an, gleich 15.05 Uhr.
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1: Mit Christian Job. Schönen Donnerstag. Ein Regenlied aus Südkalifornien. Hier ist Albert Hammond.

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Aktuell gemeldet die A8 Richtung Saarlouis, in Höhe Heusweiler eine nicht gesicherte Unfallstelle. Das ist schwer.

SR3, der Kiosk am Donnerstag. Radio, ja, mit cooler Musik, mit der wir gut durch den Nachmittag kommen und hoffentlich alle eine gute Zeit haben und trotzdem nichts Wichtiges verpassen. Es gibt in den österreichischen Bestsellerlisten ganz oben gerade neu die Lebensgeschichte eines Austria-Radio-Verrückten und Stars am Mikrofon. Robert Kratky, der Macher und die Stimme der Ö3 Morning Show in Wien, das Popradio für die Österreicher beim ORF. Über 30 Jahre hat der Robert Kratky für die Frühsendung gearbeitet. Sie präsentiert sein Buch, bietet einen klasse Blick ins Studio und wie gute Laune am Morgen entsteht. Also wie das in Wien passiert und ja eigentlich nicht anders in München oder Saarbrücken auch. Robert ist ein Schulabbrecher, kommt mit 16 aus Salzburg am Wiener Westbahnhof an. Er lernt alles, was er wissen muss, beißt sich hoch bis an die Spitze, trifft Stars und wird der Morgenman im Radio. Vor einem Jahr mit Anfang 50 hört er von heute auf morgen auf, Schlafentzug, Quotendruck, gute Launepflicht, das kostet über die Jahre viel Kraft. Heute ist er Privatier und arbeitet an seinem Glück. Ein spannendes Radiobuch und ein ehrlicher Bericht aus dem Showleben. Auch für Menschen, die Ö3 nicht hören. Kratky, die Biografie, auch hier bei uns zu haben beim Überreuter Verlag.

Keiner konnte egal so schön singen wie Udo Jürgens. SR3 der Kiosk mit Chuck Berry, Tina Turner und Bobby Vinton. Größere Stardichte gehe ich nicht.

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10: 3:30.
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10: Mit Markus Persson.
12: Steuerverschwendung. Der Steuerzahlerbund stellt in seinem neuen Schwarzbuch 100 Fälle vor, in denen Bund, Länder und Kommunen unnötige Mittel ausgegeben haben. Darunter auch zwei Fälle aus dem Saarland, nur neue Willkommensschilder unter der Westspange in Saarbrücken sowie die neue Beschilderung saarländischer Radwege. EU-Migrationsregeln werden verschärft. Die EU-Innenminister haben bei ihrem Treffen in Luxemburg zugestimmt. Ermöglicht werden damit auch Abschiebezentren in Drittstaaten. Wo sie entstehen werden, ist noch offen. Zuckersteuer vorerst gestoppt. Laut Regierungskreisen hält das Kanzleramt den Entwurf in seiner jetzigen Form für nicht mehrheitsfähig. Er weiche von bisherigen Plänen ab. Finanzminister Klingbeil wollte auf zuckerhaltige Getränke eine neue Steuer von 26 bis 38 Cent pro Liter erheben. Und Backes kann zurück zur Saar-Uni. Die Hochschule erklärte, der frühere Geschäftsführer des Saarbrücker CISPA Helmholtz-Zentrums für Informationssicherheit habe ein Rückkehrrecht. Seine Professur habe nur geruht. Vergangene Woche hatten sich Backes und das CISPA getrennt.
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10: Nass und grau heute bei 18 bis 21 Grad. Ab morgen ist die Sonne wieder mit dem Spiel, aber die Temperaturen auch übers lange Wochenende höchstens 22 Grad.
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10: A8 Richtung Saarlouis, in Höhe Heusweiler eine nicht gesicherte Unfallstelle. Merzig die Losheimer Straße zum Gipsberg und die Märchinger Straße ein Unfall. Beide Richtungen sind gesperrt. In Saarbrücken die Mainzer Straße zwischen Bleich und Rosenstraße. Auch hier ein Unfall und gesperrt. Und neue Blitzer in Webenheim, Wittersheim rein aus Erfweiler. Und ansonsten gute Fahrt.
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10: Am Donnerstag mit Christian Job und Abba. Ahaha.

0: in seiner kleinen
1: Auch in der kleinen Welt liegt irgendwo was rum.
0: Welt.
1: Auf der A6 Richtung Mannheim zwischen Rohrbach und dem Neunkircher Kreuz ein Plastikteil auf der Autobahn. Auch wenn es 25 Cent Pfand gäbe, bitte liegen lassen. Oder Michael?
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3: Es gibt Menschen, die bekommen eine Gänsehaut, wenn mit dem Messer über den Teller gekratzt wird. Oder wenn die Kreide an der Tafel quietscht. Bei mir sind es keine Geräusche. Bei mir ist es, ja, die Haptik, ne? Sagt man doch so, wenn es ums Anfassen und ums Greifen geht, oder? Man mag sagen, jetzt haptisch, nicht so, aber mich schuttert's wirklich, wenn ich einen großen Holzlöffel zum Kochen in die Hand nehmen muss oder wenn ich mit einem Messer über einen Schleifstahl streichen soll. Und noch schlimmer ist es, wenn ich solche Materialien zum Mund führen soll. Also ich weiß, wir verursachen eine Menge Verpackungs- und Plastikmüll, aber ein Glas-Trinkhalm zwischen den Zähnen sorgt nicht nur für Gänsehaut, sondern auch dafür, dass die Zähne länger werden. Oh, es überläuft mich schon, wenn ich nur von erzähle. Noch schlimmer sind die Alternativen aus Metall. Die machen genauso lange Zähne und man weiß außerdem noch nicht mal, was sich in dem dunklen Schläuchlein noch verbirgt. Glaubt denn irgendjemand, der jemals bei einem Vereinsfest hinter dem Bierstand gearbeitet hat und weiß, wie seriös die Bierhumpen da wirklich gereinigt werden, dass ein Metallstrohhalm mit Liebe gesäubert wird, bevor er ins nächste Glas wandert? Wir freuen uns über jeden Plastikstrohhalm, den wir im Urlaub im Ausland noch kaufen können, um ihn heimlich im Gepäck mit nach Hause zu schmuggeln. Diese Mitbringsel sind inzwischen beliebter als Olivenöl und Wein. Aber es gibt etwas, das zwischen den Zähnen noch deutlich schlimmer ist als ein Trinkhalm aus Glas oder Metall. Es ist die Wegwerfgabel aus Holz. Jetzt mal ganz ehrlich. Also über das essbare, durchsiffende Essensschälchen aus Waffelteig gucke ich jetzt mal umweltbewusst hinweg. Aber wenn der Dippellappes eine innige Melange mit der rauen, saugfähigen Holzgabel eingeht, die man nur lösen kann, indem man das Gesamtprodukt behende zwischen den fest zusammengepressten vorderen Schneidezähnen hervorzieht, dann ist das mehr als gewöhnungsbedürftig. So eine Gabel kommt mir nicht an die Schnabel.
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Wenn Freunde zusammen Musik machen, wird das meistens toll. Johannes Oerding und Peter Maffay, dir gehört die Welt aus dem Album Nashville, das morgen erscheint. Ey, cool. Hören wir rein. Gleich kommt Simin Sadeghi mit der SR3-Region am Nachmittag. Alle wichtigen Informationen aus dem Saarland auf dem Weg in den Feierabend. Das war der Kiosk mit Christian Job. Tschüss, bis morgen.

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6: 16 Uhr. Die Verschärfung der Migrationsregeln in der EU hat eine weitere Hürde genommen. Die Innenminister gaben bei ihrem Treffen in Luxemburg grünes Licht für die neuen Vorgaben. Einzelheiten von Katrin Schmidt.
7: Bis Ende des Jahres sollen erste Vereinbarungen zu sogenannten Return Hubs getroffen sein, also Abschiebezentren mutmaßlich auf afrikanischem Kontinent, in die in der EU abgelehnte Asylbewerber gebracht werden können. Das stellt unter anderem Bundesinnenminister Dobrindt in Luxemburg in Aussicht. Gemeinsam mit Dänemark, Österreich, den Niederlanden und Griechenland hat sich Deutschland in einer Gruppe formiert, die solche Pilotprojekte schaffen möchte. Die Verhandlungen mit Partnerländern liefen, Ruanda und Uganda sind immer wieder im Gespräch, aber noch nicht bestätigt. Die meisten EU-Partner stellen sich hinter diese Pläne, denn derzeit verlässt nur jeder vierte bis fünfte Ausreisepflichtige auch wirklich die EU. Es dürfe daher keine Tabus geben, heißt es vielerorten. Einzig Spanien stimmte gegen die Verabschiedung der Rückführungsverordnung.
6: Die Bundesbürger haben einer Studie zufolge vor allem Sorgen wegen ihrer wirtschaftlichen Situation. Das geht aus einer Studie der R&V-Versicherungen hervor. Danach fürchten knapp 60% der Befragten, dass die Lebenshaltungskosten weiter stark steigen könnten. Zugleich sinkt das Vertrauen der Menschen in die Politik. Hier fürchten die Befragten vor allem höhere Steuern und gekürzte Leistungen. Auf Platz 3 der Studie landet das Thema Migration. Hier sind 52% der Teilnehmer der Ansicht, dass die Zahl der Geflüchteten in Deutschland den Staat und die Gesellschaft überfordern. Der Steuerzahlerbund kritisiert den sorglosen Umgang mit Steuergeld. In seinem neuen Schwarzbuch stellt der Verband 100 Fälle vor, in denen Bund, Länder und Kommunen demnach häufig unnötige Mittel ausgaben. Darunter sind auch 2 Fälle aus dem Saarland. Dabei geht es um den Austausch von Radwegeschildern für 2,2 Millionen Euro sowie um ein Willkommensschild und die Installation von Herzen in Saarbrücken für 200.000 Euro. Die Gewerkschaft Deutscher Lokomotivführer GDL hält das Tarifeinheitsgesetz bei der Saarbahn aktuell für nicht anwendbar. Heute hatte das Unternehmen und der kommunale Arbeitgeberverband Saar mitgeteilt, dass die Saarbahnfahrer ab sofort im Zuge des Tarifeinheitsgesetzes nach dem Verdi-Tarifvertrag bezahlt werden. Aus der SR-Wirtschaftsredaktion Peter Sauer.
8: Die GDL erklärte auf SR-Anfrage, dass man die bestehende Rechtslage zwar anerkenne, trotzdem müsse der Arbeitgeber vor der Anwendung des Tarifeinheitsgesetzes konkret nachweisen, dass es mehr Verdi als GDL-Mitglieder im Betrieb gebe. Verdi teilte auf SR-Anfrage mit, man habe bei der Saarbahn GmbH aktuell über 300 Mitglieder, die GDL nach eigenen Angaben knapp 100. Der Verdi-Tarifvertrag wurde im Frühjahr vor allem für die Busfahrer des Unternehmens verhandelt, aber auch die Berufsgruppe der Saarbahnfahrer ist darin enthalten. Ob die Streiks damit beendet sind, ist zweifelhaft, denn grundsätzlich besteht das Streikrecht der Saarbahnfahrer weiter, betonte die GDL.
6: Der frühere Geschäftsführer des Saarbrücker CISPA-Helmholtz-Zentrums für Informationssicherheit, BAKES, hat ein Rückkehrrecht an der Universität des Saarlandes. Das hat die Hochschule dem SR bestätigt. Demnach hat BAKES Professur während seiner Tätigkeit als wissenschaftlicher Geschäftsführer am CISPA geruht. Eine Rückkehr an die Uni sei jedoch jederzeit möglich. Gespräche habe es bisher noch nicht gegeben. Gestern hatte sich Backes erstmals nach seiner Trennung mit dem CISPA öffentlich geäußert. Er schrieb in den sozialen Medien, es hätte keine Nachweise eines unberechtigten Informationsabflusses gegeben. Bundesforschungsministerin Baer hatte vergangene Woche mit Verweis auf den Prüfbericht von gravierenden Sicherheitsmängeln beim CISPA gesprochen. Und das waren die Nachrichten mit Marc Langels. 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
9: Es ist trüb heute bei uns im Saarland und immer wieder regnet es bei Temperaturen, die deutlich kühler

0: Geblitzt wird auch am Ortseingang Wittersheim, wenn Sie aus Erfweiler unterwegs sind. Und noch einer in Saarbrücken in der Bruchstraße. Gute Fahrt!
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0: Mit Simin Sadeghi und bei uns hören Sie das, was für Saarland heute wichtig ist, kompakt in einer Stunde. Ja, neue Radwegebeschilderungen und ein schön dekorierter Kreisverkehr. Zwei Fälle von Steuergeldverschwendung hier im Saarland hat das Schwarzbuch der Steuerzahler heute veröffentlicht. Wir gucken gleich nochmal genauer drauf.
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0: SR3 hier mit Engelbert, Quando und der Region am Nachmittag. So, wir alle zahlen sie und der Staat gibt sie aus. Ich spreche von Steuergeldern. Besonders ärgerlich also, wenn mit diesem Geld, für das wir ja alle arbeiten, nicht ordentlich umgegangen wird. Der Bund der Steuerzahler hat es sich deswegen zur Aufgabe gemacht, ganz besonders krasse Fälle von Steuergeldverschwendung anzuprangern und hat es jetzt wieder getan in seinem Schwarzbuch. Und auch zwei Fälle aus dem Saarland sind dabei. Darüber spreche ich mit meiner Kollegin aus unserer Landespolitikredaktion, Denise Friemann. Denise, über den ersten Fall, den der Bund der Steuerzahler kritisiert hat, haben wir schon berichtet, hier auch in der Region am Nachmittag. Es geht um die Beschilderung an Radwegen. Das Saarland war das einzige Bundesland, das grüne Radwegschilder hatte und die sollen jetzt ausgetauscht werden.
1: Na genau, das ist auch Teil eines größeren Radverkehrskonzepts. Es soll unter anderem eben eine flächendeckende Beschilderung der Radwege geben. Die gibt es aktuell hier nicht. Und in dem Zuge dann auch die Schilder, die es jetzt schon gibt, ausgetauscht werden. Die sollen dann alle einheitlich weiß sein, wie auch im Rest Deutschlands. Und das Ganze kostet insgesamt 2,2 Millionen Euro. Bezahlt werden soll das zum großen Teil eben durch ein Bundesförderprogramm. Und der Bund der Steuerzahler kritisiert, dass dieses ganze Projekt

0: im Endeffekt nur umgesetzt würde, weil es dafür eben Geld vom Bund gäbe. Die alten Schilder seien ja noch gut, heißt es, und man hätte die ja auch einfach ergänzen können mit neuen Schildern. Außerdem kritisiert der Bund der Steuerzahler auch, dass extra eine Beratungsfirma eingekauft wurde für 400.000 Euro. Ich habe dann mit dem Verkehrsministerium darüber gesprochen und das sagt, dass man das alles nur mache, weil es dafür Geld vom Bund gibt. Das sei falsch, der Vorwurf nicht haltbar, denn erstens sei das Ziel ja ein flächendeckendes Konzept. Um das zu erstellen, sei die Planung eben auch an diese Beratungsfirma weitergegeben worden. Und zweitens soll es ja auch neue Routenführungen, neue Knotenpunkte und neue Standorte geben. Laut Ministerium hätte man das alte Schildersystem deshalb dann auch gar nicht mehr benutzen können. Dazu kommt aber auch, ganz vereinfacht gesagt, wenn man die bestehenden Schilder nicht austauscht, dann gibt es halt einfach kein Geld vom Bund. Das ist so. Dann wäre das Vorhaben zwar ein bisschen günstiger, 1,9 Millionen Euro würde es laut Ministerium kosten, aber das müsste das Saarland dann auch alles selber bezahlen.
1: Das hatte damals auch die zuständige Verkehrsministerin hier bei uns im Interview gesagt. Man ist also sehenden Auges quasi in dieses Schwarzbuch reingerannt. Beim zweiten Fall kritisiert der Bund der Steuerzahler die Stadt Saarbrücken. Und zwar geht es da um ein geplantes Kunstwerk auf dem neu gebauten Kreisverkehr unter der Westspange, ne?
0: Ja, genau. Und auch dieser Kreisverkehr wurde durch ein Bundesförderprogramm bezahlt. Da war am Ende noch Geld übrig und die Stadt hat sich dann überlegt, in der Mitte dieses Kreisverkehrs möchten wir 7 Herzen haben und ein Schild, wo Eurometropole Saarbrücken draufstehen soll. Das Ganze hätte 200.000 Euro gekostet und dazu hat der Vorsitzende des Bundes der Steuerzahler hier im Saarland, Walter heißt er, auch eine sehr klare Meinung.
2: Letztlich ist das Geld zum Fenster rausgeschmissen. Was hat der einzelne Steuerbürger davon, wenn hier Herzen aufgehängt werden? Also beim besten Willen, ich kann es nicht nachvollziehen.
0: Ja, die Stadt sagt, das sei jetzt aber ein bisschen kurz gegriffen. Der Kreisverkehr, der würde die Verkehrsanbindung an die neue Kongresshalle verbessern und sei auch ein wichtiger Zugang zur Innenstadt. Und deswegen gehe es dabei eben nicht nur um den Verkehr, sondern auch um die Gestaltung des städtischen Raums. Aber auch bei diesem Projekt hat man sich jetzt immerhin auf eine etwas günstigere Variante geeinigt bei der Stadt. 4 statt nur 7 Herzen kostet etwas weniger, aber immer noch 168.000 Euro.
1: In beiden Fällen wurde jetzt wurden saarländische Projekte kritisiert, die aber eigentlich von Steuergeldern des Bundes bezahlt wurden. Ist es dann nicht logisch, dass das Saarland Geld, das ihm quasi auf dem Präsentierteller angeboten wird, dann auch nimmt?
0: Ja, das ist es. Und wahrscheinlich hätte es ehrlicherweise auch Kritik gegeben, hätte man die Bundesfördermittel nicht abgerufen. Denn das Geld wird ja nun mal extra dafür bereitgestellt und es verfällt auch irgendwann, wenn sich beispielsweise die Landesregierung kein passendes Projekt dazu ausdenkt. An den Richtlinien, wie es verwendet werden darf und wofür, daran kann weder die Landesregierung noch die Stadt etwas ändern. Und das weiß auch der Bund der Steuerzahler.
2: Kein Kämmerer und kein Bürgermeister wird sich das Geld entgehen lassen. Das ist ja was immer kritisieren, dieses Gießkannenprinzip. Da wird eine Maßnahme gefördert und da stellt keiner die Frage, ist diese Maßnahme sinnvoll oder nicht?
0: Ja, und diese Kritik richtet sich also auch gegen die Ausgestaltung dieser Förderprogramme und damit gegen die Bundesregierung.
1: Na, wissen wir zumindest in Zukunft Bescheid, wenn wir mit dem Rad unterwegs sind und dann weiße Schilder mit grüner Schrift sehen, anstatt grüne Schilder mit weißer Schrift, woher es kommt. Danke, Denise Friemann.
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Wir gucken auf die Straße. 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Vorsicht auf der A8 Pirmasens Richtung Saarlouis in Höhe Heusweiler. Hier Gefahr durch eine ungesicherte Unfallstelle. Fahren Sie vorsichtig und kommen Sie gut an.

0: Das ist es.
1: Der macht sein Ding, Udo Lindenberg, hier auf SR3. Heute Nachmittag kann man mal wieder lange warten, bis man mit der Saarbahn von A nach B kommt. Im Fahrplan ein gewohntes Bild. Viele Verbindungen fallen aus. Ja, hat das bald ein Ende? Heute hat das Unternehmen zumindest angekündigt, ab jetzt werden die seit Monaten streikenden Saarbahnfahrer nach dem Verdi-Tarifvertrag bezahlt. Eigentlich sind die bei der Gewerkschaft Deutscher Lokomotivführer organisiert und wollen weiterhin einen eigenständigen Tarifvertrag. Deswegen ja die ganze Streikerei. Peter Sauer aus der SR Wirtschaftsredaktion. Wieso kann der Arbeitgeber das denn jetzt einfach so machen?
2: Naja, die Arbeitgeberseite hatte einen Sondertarifvertrag mit der GDL gekündigt. Heute ist diese 3-Monats-Frist nach der Kündigung sozusagen abgelaufen und dadurch kann das Unternehmen jetzt das Tarifeinheitsgesetz anwenden. Bedeutet, in einem Betrieb mit mehreren konkurrierenden Tarifverträgen kann dann nur der Tarifvertrag der Gewerkschaft mit den meisten Mitgliedern sozusagen für alle als gültig erklärt werden. Das heißt, der Verdi-Tarifvertrag, der ja im Frühjahr vor allem für die Busfahrer verhandelt wurde, gilt jetzt auch für die Saarbahnfahrer, weil diese Berufsgruppe dort auch explizit enthalten ist. Bedeutet in dem Fall nach Unternehmensangaben konkret für die Saarbahnfahrer, sie haben einen Besitzstandsschutz und konkret erhielten sie demnach angepasst auf ihre Bezahlung unter anderem die im Verdi-Tarifvertrag festgehaltenen Tarifsteigerungen. Das wären bis 2028 in gestaffelten Stufen insgesamt 8,3% mehr Geld und ab dem kommenden Jahr auch eine Verdoppelung der Sonderzahlung. Das sei jetzt alles keine Verhandlungssache mehr, sondern die Folge der gesetzlichen Tarifeinheit, die ab sofort angewendet werde, so das Unternehmen.
1: Und wie reagiert die Gewerkschaft, also die GDL, drauf?
2: Naja, also sie hat uns gegenüber erklärt, dass sie das Tarifeinheitsgesetz bei der Saarbahn aktuell für nicht anwendbar hält. Die GDL erklärte, dass man die bestehende Rechtslage zwar anerkenne, trotzdem müsse der Arbeitgeber vor der Anwendung des Tarifeinheitsgesetzes erstmal konkret nachweisen, dass es wirklich mehr Verdi als GDL-Mitglieder im Betrieb gebe, also das sozusagen formell feststellen. Verdi teilte jetzt auf unsere Anfrage mit, man habe bei der Saarbahn GmbH aktuell über 300 Mitglieder, die GDL nach eigenen Angaben knapp 100, aber die GDL beharrt offenbar darauf, dass der Arbeitgeber das jetzt formal feststellen muss.
1: Und was bedeutet das jetzt für alle Saarbahnkunden? Heute stehen auch wieder Bahnen still. Ist das damit dann bald mal vorbei?
2: Nein, also das wird wohl nicht so kommen, denn grundsätzlich besteht das Streikrecht der Saarbahnfahrer weiter. Das betont die GDL auch und das zweifelt auch die Arbeitgeberseite gar nicht an. Sie fordern trotzdem die GDL jetzt auf, die Streiks ab sofort zu beenden. Die GDL hat daraufhin auch angekündigt, weiter zu streiken. Es sind ja jetzt knapp 40 Mal schon gestreikt worden in den vergangenen rund 4 Monaten. Sie fordert die Arbeitgeberseite auf, an den Verhandlungstisch zurückzukommen. Kurzum, es ist eine neue nächste Schleife in diesem monatelangen Konflikt ja jetzt schon. Morgen werden sich beide Parteien dann auch bei uns im Interview äußern. Dann wissen wir vielleicht noch mal etwas mehr.
1: Aber erstmal Hut ab, dass du noch weißt, wie oft gestreikt wurde. Ich glaube, die meisten davon von uns haben erstmal inzwischen den Überblick verloren. Also da auch keine guten Nachrichten. Die Streiks bei der Saarbahn scheinen zumindest noch nicht vorbei.
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0: So, jetzt mal schnell. 16.30 Uhr ist es noch.
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0: mit Lisa Huth.
2: Schülerproteste in Frankreich. Dabei kam es heute wieder zu Ausschreitungen. In Nantes wurde eine Turnhalle angezündet, in Marseille ein Feuerwehrwagen. Auch in Metz und Saint-Avold kam es zu Ausschreitungen. Bisher wurden bei den Protesten frankreichweit rund 200 Schüler, Lehrer und Polizisten verletzt. EU-Migrationsregeln werden verschärft. Die EU-Innenminister haben bei ihrem Treffen in Luxemburg zugestimmt. Ermöglicht werden damit auch Abschiebezentren in Drittstaaten. Bundesinnenminister Dobrindt erklärte, in den nächsten Monaten werde es Verhandlungen über mögliche Standorte geben. Menschen machen sich mehr Sorgen. Einer Studie zufolge fürchten knapp 60% der Befragten, dass die Lebenshaltungskosten weiter steigen könnten. Zugleich sinke das Vertrauen in die Politik. Die Menschen befürchten vor allem höhere Steuern und Leistungskürzungen. Ausgaben für Klassenfahrten. Sie dürfen nach Plänen des saarländischen Bildungsministeriums in Zukunft 35 Euro mehr pro Schüler und Jahr kosten. Zurzeit gilt für Klassenfahrten saarländischer Schulen ein Höchstbetrag von 120 Euro.
0: Vielen Dank, Lisa.
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0: Ja, es bleibt heute grau und trüb bei uns im Saarland mit Temperaturen, die nicht mehr so warm sind wie gestern. Also eher so Richtung Herbst und nicht mehr Hochsommer, 18 bis 21 Grad. Aber der Sommer ist noch nicht ganz vorbei. Morgen zeigt sich die Sonne vor allem am Nachmittag. Wir haben Temperaturen bis 22 Grad in der Spitze und ähnlich geht es auch am Wochenende, unter anderem am Feiertag weiter.
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0: Vorsicht auf der A8 Pirmasens Richtung Saarlouis in Höhe Heusweiler. Gefahr durch eine ungesicherte Unfallstelle. Und der Landkreis Merzig-Wadern meldet, in Merzig ist die Losheimer Straße zwischen zum Gipsberg und der Märchinger Straße in beiden Richtungen nach einem Unfall gesperrt. Was haben wir noch? Blitzer, danke fürs Melden. Unter 0800 700 8000. Hier die neuesten Blitzer in der Ortsdurchfahrt von Webenheim am Ortseingang Wittersheim, wenn Sie aus Erfweiler unterwegs sind, und in Saarbrücken in der Bruchstraße. 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
0: Mit Simin Sadeghi, hallo, und wir schauen im Moment alle ganz besonders an die Zapfsäulen, denn seit heute gilt ja der neue bzw. die Wiederauflage des Tankrabatts. Heute Nacht wurden die Preise schon mal dadurch deutlich gedrückt und heute Mittag ging es dann nochmal hoch. Wenn wir langfristig was von diesem Tankrabatt spüren, wir schauen gleich drauf.
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0: Heute Morgen gab es eine faustdicke Überraschung an den Tankstellen hier im Saarland. Teilweise um bis zu 30 Cent sind die Preise für Benzin und Diesel gefallen. An ein paar Tankstellen ist der Preis für E10 sogar unter die 2-Euro-Marke gefallen. Ja, wann hatten wir das zum letzten Mal? Dann aber heute um 12 Uhr Mittag die Ernüchterung vom Tankrabatt, der seit heute gilt, war nicht mehr so viel zu spüren. Ich gucke drauf mit Katharina Luca vom ADAC. Ja, Frau Luca, heute Mittag dann wieder Dieselpreise bis zu 2,40 €, E10 2,16 € im Saarland. Das ist doch nicht genau das, was sich die Leute vom Tankrabatt erhofft haben, oder?
1: Naja, man muss hier sehen, dass natürlich klar war, dass trotz des Tankrabatts die Preiserhöhung mittags stattfinden wird. Aber wenn wir auf die Unterschiede von gestern und heute gucken, dann sehen wir auch nach der 12-Uhr-Erhöhung, dass wir hier um die 14 Cent bei beiden Sorten im bundesweiten Durchschnitt günstiger liegen als gestern. Das heißt, trotz Erhöhung macht sich der Tankrabatt bemerkbar. Aber nichtsdestotrotz sollte man nach 12 einfach nicht zum Tanken fahren, weil es einfach hier ja sehr teuer ist.
0: Warum heute Nacht dann so vergleichsweise super günstig und heute Mittag dann wieder teuer?
1: Naja, man darf ja nur einmal erhöhen als Tankstelle um 12 Uhr mittags und diese Erhöhung wird natürlich auch mit Inkrafttreten der Energiesteuer genutzt. Man muss aber auch sehen, dass die Erhöhung nicht ganz so groß ausgefallen ist wie zum Beispiel jetzt gestern. Die beste Zeit zum Tanken ist immer am Vormittag, so zwischen 11 und 12. Deswegen sollte man die Tankstellen tatsächlich um diese Zeit eher meiden.
0: Da sieht man dann auch immer die Schlangen an den Tankstellen, die muss man dann auch mit einberechnen. Rechnen Sie denn als ADAC damit, dass der Tankrabatt tatsächlich irgendwann komplett an uns Autofahrer und Fahrerinnen weitergegeben wird?
1: Also wir fordern das ganz klar von den Mineralölkonzernen, dass sie hier Wort halten. Sie hatten versprochen, ihn zeitnah, also eigentlich gleich und in vollem Umfang weiterzugeben. Wir sehen jetzt heute im Mittagsmittel die 14 Cent. Wir werden uns das ganz genauer anschauen, wie die bundesweiten Durchschnittspreise jetzt heute aussehen im Vergleich zu gestern. Und auch die nächsten Tage werden wir sehr genau beobachten. Vor allem, wenn zusätzlich auch noch der Ölpreis fällt, dann sind weitere Senkungen sogar noch möglich.
0: Halten Sie denn grundsätzlich das Instrument des Tankrabatts für sinnvoll, um die Spritpreise zu senken?
1: Generell sehen wir es eher als wichtig an, dass man die Weichen für die Zukunft setzt, sodass man eben zum Beispiel Direktauszahlungen leisten kann, um hier wirklich diejenigen zu erreichen, die hier Bedarf haben und gezielter einfach helfen zu können.
0: Der Verband der Tankstellen hier bei uns im Saarland hat heute Mittag auch noch einen Spritpreisdeckel ins Gespräch gebracht. An dem wird ja auch gerade gearbeitet. Was halten Sie davon?
1: Na, so ein Spritpreisdeckel hat sein Für und Wider. Es kommt auf die Ausgestaltung an. Wir wollen das hier als ADAC konstruktiv begleiten. Aus Verbraucherschutzsicht ist es uns einfach wichtig, dass man hier eben ja die richtigen Weichen stellt, was den Spritpreisdeckel am Ende angeht. Aber wie die Ausgestaltung sein wird, das bleibt noch offen.
0: Wo stehen wir denn da eigentlich im Saarland so da? Ist es bei uns günstiger als woanders in Deutschland oder teurer?
1: Das ist immer schwer zu sagen. Wir beim ADAC gucken tatsächlich einmal im Monat auf die Bundesländer und schauen, wie die Spritpreise tatsächlich im Moment sind. Es ist öfter so, dass das Saarland zu den günstigeren Bundesländern gehört, was beide Sorten Sprit angeht. Aber das variiert tatsächlich ein bisschen.
0: Müsste man jetzt vielleicht auch mal über Alternativen nachdenken, zum Beispiel das Deutschlandticket günstiger zu machen statt teurer, wie ja gerade erst beschlossen, oder die Menschen wieder mehr ins Homeoffice zum Arbeiten zu schicken?
1: Ja, das sind natürlich verschiedene Maßnahmen, die man diskutieren kann. Generell ist es aber auch so, dass viele Menschen auf das Auto angewiesen sind, Pendler und Pendlerinnen zum Beispiel, die vielleicht gerade in ländlichen Gebieten wohnen ohne Anbindung zum ÖPNV. Für die ist natürlich eine Entlastung bei den Spritpreisen sehr zielführend.
0: Sagt Katharina Luca vom ADAC. Wir haben über den Tankrabatt gesprochen. Der gilt seit heute um Mitternacht. Da sind die Preise gefallen. Heute Mittag sind sie aber wieder deutlich angezogen im Vergleich zu gestern. Ja, ist aber tanken etwas günstiger bei uns geworden.
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0: Rund 100 Städte machen mit am Samstag, am Tag der Deutschen Einheit, bei einer Menschenkette durch ganz Deutschland. Das Motto dieser Menschenkette: Es brennt. Auch Saarbrücken ist dabei. Was es genau damit auf sich hat, das erfahren wir von einer der Organisatoren, und zwar Maiken Winter. Frau Winter, was genau brennt? Wofür gehen Sie auf die Straße am Samstag?
1: Ja, es brennt ja leider an vielen Ecken. Also natürlich wortwörtlich brennt es durch die Klimakrise und die Erhitzung, mit der jetzt auch voll in Deutschland angekommen ist und in der ganzen Welt. Aber das ist nicht nur das einzige Problem. Die Biodiversität geht immer weiter zurück. Der Frieden ist gefährdet, die Demokratie ist gefährdet. Gerechtigkeit verschiebt sich immer mehr hin zu starken Reichtum weniger und Armut vieler. Mhm. Also es brennt an vielen Ecken. Und ein Anliegen war da zu sagen, hey, all diese Probleme gehören zusammen. Wir können jetzt nicht nur für, in Anführungsstrichen, nur für Klimaschutz sein und die Demokratie vergessen.
0: Es ist also mehr als eine reine Klimademonstration, wie wir die ja schon kennen, zum Beispiel von den Klimastreiks oder von Fridays for Future.
1: Ja, genau. Also es geht viel weiter, weil wir dringend erkennen müssen, dass wir die Probleme gemeinsam angehen müssen. Und insofern auch grundsätzlich hinterfragen müssen, was ist eigentlich unsere Stellung hier in der Welt und wie können wir in Zukunft gut leben.
0: Ich habe ja schon gesagt, es wird eine Menschenkette geben. Wie genau wird das hier in Saarbrücken aussehen? Was passiert hier bei uns im Saarland?
1: Inzwischen sind wir 100 Städte und überall passiert ungefähr das Gleiche, dass wir uns um 12 die Hände reichen und 10 Minuten erstmal still sind. Die Idee dabei ist einfach mal zu sagen, es ist eigentlich schon alles gesagt. Es ist ganz klar, was passiert. Gründe dafür sind klar und was wir machen müssen, ist eigentlich klar. Und einfach in Stille stehen, das gibt sehr viel Kraft und sehr viel Gemeinschaftsgefühl. Und danach, nach diesen 5 Minuten, geben wir einen weißen Zettel, der unbeschrieben ist. Also, das ist optional, mitmachen will, kann mitmachen. Aber es ist ein sehr schönes Zeichen dafür, für einen Neuanfang, wie wir in Zukunft leben wollen und was unsere Verantwortung ist. Und das Interessante ist, wir haben ja schon ein Werkzeug dafür, und das ist das Grundgesetz unserer Verfassung, da steht alles drin.
0: Warum ausgerechnet diese Aktion am Tag der Deutschen Einheit?
1: Weil das natürlich sehr gut passt, weil wir nur zusammen diese Probleme lösen können. Und dafür brauchen wir eben möglichst viele Menschen, die sich Sorgen machen. Und dafür müssen wir dringend uns viel mehr zusammentun.
0: Was genau erhoffen Sie sich denn dann am Samstag von diesem Bündeln der Kräfte? Wer sollte da Ihrer Meinung nach genau hinschauen?
1: Also ich erhoffe mir vor allem, dass wir wieder Motivation haben, was zu machen. Also ich kenne viele Leute, und es war auch in der Grundstimmung, dass viele Leute aufgeben oder denken, es ist eh zu spät oder so das Gefühl haben, ich kann eh nichts ausrichten.
0: Bringt ja eh nichts, ne, wenn ich rausgehe und demonstriere.
1: Genau, und es hat ja auch nichts gebracht. Also ging mir auch so. Und es gibt so viele Demonstrationen, warum hingehen. Und deswegen wollten wir erstmal schauen, wie viele sind wir eigentlich. Wo gibt es die Menschen, die sich Sorgen machen und das auch erkennen, dass wir wirklich gemeinsam zusammen vor Ort anpacken müssen? Und da erhoffe ich mir schon sehr viel neue Energie, neue Motivation, neue Zuversicht, dass wir noch nicht aufgeben dürfen.
0: Ja, klingt nach einer spannenden Aktion. Samstag 12 Uhr an der Europagalerie in Saarbrücken. Eine Menschenkette, bei der rund 100 Städte in ganz Deutschland mitmachen. Im Saarland ist bisher nur was in Saarbrücken geplant. Ich habe mit einer der Organisatorinnen, Maiken Winter, gesprochen. Vielen Dank.

Die Pudis und alt wie ein Baum hier auf SR3. Und damit geht die Region am Nachmittag mit Simin Sadeghi, das bin ich, zu Ende. Und ich übergebe gerne an meinen Kollegen André Werner, der nimmt sie mit in den Feierabend. Aber bevor ich ganz Tschüss sage, müssen wir noch zweimal auf die Straße gucken. Also noch zweimal auf die Straße geguckt. Vorsicht im Saar-Pfalz-Kreis auf der L233 zwischen Ballweiler und Blickweiler. Hier Gefahr durch eine Ölspur. Und A6 Mannheim Richtung Saarbrücken. Vorsicht hier zwischen St. Ingbert West und Fechingen. Gefahr durch eine ungesicherte Unfallstelle. Ciao!

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14: 17 Uhr. Die Verschärfung der Migrationsregeln in der EU hat eine weitere Hürde genommen. Die Innenminister gaben bei ihrem Treffen in Luxemburg grünes Licht für die neuen Vorgaben, die unter anderem Abschiebezentren in Drittstaaten ermöglichen. Nach Angaben des EU-Rates sollen diese Regeln in den kommenden Wochen in Kraft treten und eine so wörtlich wirksamere Abschiebung von Menschen ermöglichen, die keine Aufenthaltserlaubnis haben. Die Bundesbürger haben einer Studie zufolge vor allem Sorgen wegen ihrer wirtschaftlichen Situation. Das geht aus einer Studie der R&V-Versicherungen hervor. Danach fürchten knapp 60% der Befragten, dass die Lebenshaltungskosten weiter stark steigen könnten. Anja Dobrodinsky für SR Info.
15: Diese Sorge ist deutlich angestiegen seit der letzten Befragung 2025, und zwar um 7 Prozentpunkte. Im Westen ist sie etwas höher als im Osten. Vor allem die finanziellen Sorgen der Menschen sind laut der Umfrage größer geworden. Etwa die Angst vor Steuererhöhungen oder Leistungskürzungen oder die Furcht vor einer Rezession. Diese Angst hat sogar um 10 Prozentpunkte zugenommen. Ebenfalls weit oben stehen viele politische Ängste. Etwa, dass die Zahl der Geflüchteten den Staat überfordern könnte oder Zuwanderung zu Spannungen in der Gesellschaft führt. Beide Sorgen haben leicht zugenommen, vor allem im Westen, obwohl die Zuwanderungszahlen gesunken sind. Die Studie der R&V-Versicherung stellt auch einen zunehmenden Vertrauensverlust in die Politik fest. 48% der Befragten befürchten, dass Regierung und Opposition überfordert sind.
14: Bei den Schülerprotesten in Frankreich ist es heute wieder zu Ausschreitungen gekommen. Nach Angaben der Behörden wurde in Nantes eine Turnhalle in Brand gesetzt, in Marseille ein Feuerwehrwagen. Teilweise kam es zu Zusammenstößen mit der Polizei. Premierminister Le Cornu berief eine Krisensitzung ein. Die Proteste laufen seit mehreren Tagen. Grund sind Forderungen nach mehr Schulpersonal, besserer Ausstattung und kleineren Klassen. Laut Bildungsministerium wurden bei den Protesten bisher rund 200 Schüler, Lehrer und Polizisten verletzt. In der nächsten Woche ist ein landesweiter Aktionstag mit Blockaden und Demonstrationen geplant. Eine Preiserhöhung des Online-Händlers Amazon für Prime-Abonnements vor 4 Jahren ist laut einem Urteil des Bundesgerichtshofs BGH unwirksam. Der Verbraucherschutz NRW hatte gegen die Erhöhung der Preise geklagt. Weitere Informationen von Klaus Hempel.
16: Der Bundesgerichtshof hat den Verbraucherschützer nun Recht gegeben. Amazon habe in einer der Klauseln nicht verständlich genug formuliert, welche Rechte ein Kunde habe, wenn die Preise angehoben werden. Deshalb sei die Klausel unwirksam und damit auch die Preiserhöhung nicht gerechtfertigt. Nach dem Urteil können alle Kunden von Amazon Prime Geld vom Unternehmen zurückfordern. Die Verbraucherzentrale NRW hat dazu eine Sammelklage auf den Weg gebracht, der sich betroffene Kunden anschließen können. Infos dazu findet man auf der Internetseite der Verbraucherzentrale.
14: Ab diesem Monat bietet die Fachhochschule für Verwaltung und Polizei des Saarlandes erstmals den dualen Studiengang Verwaltungsinformatik an. Das hat das saarländische Innenministerium mitgeteilt. Demnach schließen die Studierenden nach 3 Jahren mit dem Diplom Verwaltungsinformatik ab. Der duale Studiengang verbindet Verwaltungswissenschaften, Informatik und Projektmanagement mit Praxisphasen bei Behörden. Die Fachhochschule arbeitet dafür mit der Akademie der Saarwirtschaft in Neunkirchen zusammen. Eine Bewerbung direkt bei der Hochschule ist nicht möglich. Voraussetzung ist eine Einstellung bei einer Landes- oder Kommunalbehörde. Heute Abend spielt die deutsche Fußballnationalmannschaft in der Nations League gegen Serbien. Das Team von Bundestrainer Klopp steht dabei unter Druck, denn in den ersten beiden Gruppenspielen konnte die deutsche Mannschaft nur einen Punkt holen. Anpfiff des Spiels ist um 9:15 in München. Und das waren die Nachrichten mit Marc Langels. 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
18: Heute Abend gibt es dichte Wolken, zeitweise fällt etwas Regen, auch ein kurzes Gewitter ist durchaus möglich. Im Vergleich zum Vortag ist es deutlich kühler, mit höchsten Werten von 17 Grad im Hochwald und 20 Grad an der Saar. Die Nacht beginnt dann erst einmal mit Regen. Im weiteren Verlauf wird es dann zunehmend trockener und die Wolken lockern etwas auf. Dazu gibt es 13 bis 9 Grad als tiefste Werte. Morgen am Freitag dann erst einmal Nebel, der löst sich auf und dann scheint die Sonne meist mit lockerem

0: Die Richtungsfahrbahn nach einem Unfall gesperrt. Der Verkehr wird in Höhe Freisen abgeleitet. Die neuesten Blitzer stehen in der Ortsdurchfahrt von Webenheim. Am Ortseingang Wittersheim aus Erfweiler kommend und in Saarbrücken steht ein Blitzer in der Bruchstraße. 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
0: Mit André Werner, hallo zusammen. Heute also deutlich herbstlicher als in den letzten Tagen. Und endlich, muss man ja sagen, ist der Regen da. Ob wir noch mehr davon bekommen und wie es auch die nächsten Tage aussieht, darüber reden wir gleich. Wir starten jetzt mit einem Song, ja, wo jemand fast alles tun würde, um endlich die Liebe zu erfahren. Er würde sogar betteln, stehlen oder sich auch irgendwas ausleihen, wenn es denn irgendwie hilft. Back, steal or borrow. Die New Seekers. Ich bin André Werner. Einen schönen Donnerstag.
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0: der goldene Reiter. Mittlerweile schon 77 Jahre alt, immer noch sattelfest auf der Bühne. Ab November spielt Joachim Witt tatsächlich eine Kirchentournee durch Deutschland. Dabei kombiniert er ältere Klassiker mit aktuellen Songs in neuen Arrangement. SR3 ist hier jetzt noch mit einer kleinen Warnmeldung für die L233 zwischen Ballweiler und Blickweiler. Da gibt's Gefahr durch eine Ölspur. Fahren Sie da bitte vorsichtig.
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0: Ja, heute hat es mal was vom Himmel gegeben, was wir schon sehr, sehr lange nicht mehr gesehen haben. Joachim Pütz, es hat geregnet. Ich habe heute ungefähr eine Viertelstunde lang ein paar Tauben beim Baden auf einem Dach zugeschaut. Das fand ich so interessant. Die haben sich so gefreut über diesen Regen. Und ich glaube, da waren wir nicht allein.
2: Ja, er war dringend notwendig, André, aber er zieht heute Nacht schon wieder nach Osten ab. Von Westen, da lockern die Wolken auf. Zum Teil wird's auch richtig klar. In dieser regenfeuchten Luft kann sich hier und da auch ein bisschen Nebel bilden. Das Ganze bei 13 Grad in Blieskastell bis 9 Grad am Bostalsee. Und morgen, ja, der Tag beginnt hier und da mit Nebel. Der wird sich aber im Laufe des Vormittags dann auflösen. Und dann gibt's wieder Sonne, meist nur lockere Wolken. Trocken bleibt's auch. Und das Temperaturniveau immer noch relativ hoch für die Jahreszeit. Wir haben immerhin schon Anfang Oktober. Pendelt so um die 20-Grad-Marke, hier und da auch ein bisschen drüber, in Dillingen zum Beispiel bis 22 Grad.
0: Wenn wir aufs Wochenende schauen, ist da eventuell noch mal ein bisschen Regen in Sicht?
2: Nee, da ist gar nichts in Sicht. Das Wetter ist eher goldener Oktober. Es beginnt am Wochenende an beiden Tagen so mit ein paar Nebelfeldern. Und dann haben wir einen Mix aus Sonnenschein, Wolken, der Sonntag noch mehr Sonne, weniger Wolken. Die sind dann nur noch locker und auch wirklich in der Unterzahl. Und an der Temperatur ändert sich nicht viel. Es wird so eine Winzigkeit wärmer, Sonntag dann bis 23 Grad.
0: Okay, der Blick auf das Saarlandwetter ist dann, muss man sagen, wieder trocken und sonnig. Der Blick mit Joachim Pütz. Ich danke dir, wir hören uns morgen wieder.
2: Bis morgen.
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0: SA3 Saarlandwelle hier. Im Fly Dubai Flug FZ1073 gibt es eine Auseinandersetzung im Cockpit. Ein Pilot wird mit einem Messer verletzt. Das Flugzeug geht plötzlich in einen steilen Sinkflug und die Passagiere greifen in letzter Minute ein. Das Flugzeug konnte sicher in Tel Aviv landen. Was wie ein Spielfilm wirkt, hinterlässt noch einige Fragen. Was da genau passiert ist und was ist eigentlich Spekulation? Für SA3 Saarlandwelle berichtet Felicitas Böselager mit allen bisherigen Antworten.
1: Der Flug sei der Albtraum seines Lebens gewesen, sagt Passagier Ron der Nachrichtenagentur AFP, nachdem er am Abend in Tel Aviv gelandet ist. Das ist wirklich unglaublich. Niemand sollte so leiden müssen. Wir werden lange brauchen, um das zu verkraften. Rund 180 Passagiere, die meisten von ihnen Israelis, waren an Bord der Fly-Dubai-Maschine, die in Tabuk in Saudi-Arabien notlanden musste. Viele Passagiere berichten, was sie an Bord der Maschine erlebt haben. Davon, dass der Co-Pilot offenbar den Piloten angegriffen habe und von anderen Passagieren überwältigt werden konnte. Die Passagierin Osha Amar beschreibt es so. Wir waren einige Minuten lang ohne Piloten in der Luft, aber es gab Menschen, die die Verantwortung übernahmen. Menschen, die im allerletzten Moment, oder besser gesagt im allerersten Moment eingriffen, die Situation retteten und das gesamte Flugzeug retteten. Der israelische Verteidigungsminister spricht von dschihadistischem Terror. Im amerikanischen Sender Fox News dankte Premierminister Benjamin Netanyahu dem Piloten, der sich offenbar gegen den Angreifer gewehrt hatte.
2: Very badly wounded, but in an act of unbelievable courage, he managed.
1: Er war schwer verwundet, aber in einem Akt unglaublichen Mutes gelang es ihm, die Tür zum Cockpit aufzuschließen.
2: To the cockpit.
1: Netanyahu sprach auch von den Passagieren, denen es dann gelungen sei, den mutmaßlichen Angreifer zu überwältigen.
2: That prevented another 9/11.
1: Das hat einen weiteren 11. September verhindert. Sie haben eine Katastrophe abgewendet, die globale Ausmaße hätte annehmen können. Allerdings gibt es noch keine Ermittlungsergebnisse. Die Untersuchungen der saudi-arabischen Behörden dauern weiter an. Sie haben den Co-Piloten der Fly-Dubai-Maschine festgenommen. Derweil hat die indische Botschaft in Saudi-Arabien inzwischen bestätigt, dass der Pilot aus Indien kommt. Nach Angaben der Botschaft ist sein Gesundheitszustand stabil. Er würde in einem saudi-arabischen Krankenhaus versorgt. Der Vorfall bestimmt die Nachrichten und Diskussionen in Israel. Noch am Tag zuvor hatte Netanyahu gewarnt, es gäbe Zeichen, dass die Feinde Israels versuchen, das Land vor den Wahlen zu attackieren. In Israel wird Ende Oktober gewählt. So trifft der gewaltsame Vorfall der Fly-Dubai-Maschine auf einen ohnehin aufgeheizten Wahlkampf. Oppositionspolitiker Naftali Bennett kritisierte, es brauche keinen Premierminister, der warne, sondern einen, der für Sicherheit sorge.
0: Der Vorfall an Bord des Fly-Dubai-Flugs FZ1073 wirft noch Fragen auf. Klar ist, es gab einen gewaltsamen Zwischenfall im Cockpit. Die Maschine verlor dann rapide an Höhe und musste in Saudi-Arabien zwischenlanden. Die Passagiere sind inzwischen sicher in Tel Aviv angekommen, auch dank des beherzten Einsatzes einiger Passagiere. Felicitas Böselager berichtete für SR3 Saarlandwelle.

0: Da kriegt man immer richtig Bilder im Kopf, wie so die Puppe an den Fäden bedient wird, könnte man fast sagen. Sandy Shaw, ein Riesenhit von ihr auf SR3 Saarlandwelle. Es ist 5:30.
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0: mit Semin Sadeghi.
2: Schülerproteste in Frankreich. Dabei kam es heute wieder zu Krawallen. In Nantes wurde eine Turnhalle angezündet, in Marseille ein Feuerwehrwagen. Auch in Metz und Saint-Avold kam es zu Ausschreitungen. Bisher wurden bei den Protesten frankreichweit rund 200 Schüler, Lehrer und Polizisten verletzt. Uneinigkeit über Zuckersteuer. Aus Regierungskreisen hieß es, die Vorlage von Finanzminister Klingbeil weiche vom Vorschlag der Finanzkommission Gesundheit ab. Daher sei sie nicht mehrheitsfähig. Strittig ist vor allem, wie hoch die zu erwartenden Einnahmen sein werden. Urteil gegen Preiserhöhung bei Amazon. Der Online-Händler hatte vor 4 Jahren die Preise für Prime-Abonnementen angehoben. Der Bundesgerichtshof hat das nun für unwirksam erklärt. Verbraucherschützer hatten gegen das Amazon-Vorgehen geklagt. Und neuer dualer Studiengang im Saarland. Die Fachhochschule für Verwaltung und Polizei in Göttelborn bietet jetzt auch Verwaltungsinformatik an. Voraussetzung für Bewerber ist eine Anstellung bei einer Landes- oder Kommunalbehörde. Nach 3 Jahren kann das Studium mit einem Diplom beendet werden.
0: Dankeschön, Simin. Ausführliche Nachrichten hören wir wieder um 18 Uhr.
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0: Der Abend bringt uns dichte Wolken und zeitweise etwas Regen. Auch ein Gewitter ist durchaus mal möglich. Im Vergleich zum Vortag ist es heute ja deutlich kühler. Wir bekommen nur 17 Grad im Hochwald bis 20 Grad an der Saar. Die Nacht bringt uns dann noch etwas Regen. Von der Mosel her wird es dann aber im Verlauf zunehmend trockener und die Wolken lockern auch wieder auf. Dann gibt es 13 bis 9 Grad als tiefste Werte. Morgen am Freitag dann erst einmal etwas Nebel. Der löst sich dann rasch auf und wir bekommen danach Sonne und Wolken, meist so lockere Wolken. Regen fällt keiner mehr. Die höchsten Werte liegen dann bei 19 bis 22 Grad. Und die weiteren Aussichten sind dann auch nochmal ohne Regen. Am Samstag und Sonntag jeweils ein Mix aus Sonne und Wolken, dabei eben trocken. 19 bis 22 Grad am Samstag, bis 23 Grad erwarten wir am Sonntag. Und auch die neue Woche bringt dann eher mildes Wetter mit Sonnenschein und nach wie vor keinen Regen.
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0: Wir haben folgende Meldungen. A62 Landstuhl Richtung Nonnweiler. Zwischen Freisen und der Landesgrenze zu Rheinland-Pfalz, da ist die Richtungsfahrbahn nach einem Unfall gesperrt. Der Verkehr wird in Höhe Freisen abgeleitet. Die neuesten Blitzer stehen in der Ortsdurchfahrt von Webenheim, am Ortseingang Wittersheim aus Erfweiler kommend und in Saarbrücken steht ein Blitzer in der Bruchstraße. Wenn auch Sie einen Blitzer sehen oder eine Gefahrenstelle, dann können Sie uns jederzeit kostenfrei anrufen unter der 0800 700 8000 und aktuelle Verkehrsinfos gibt es zu jeder Zeit bei SR3 in der ARD Sounds App.
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0: Ich bin André Werner. Einen schönen Donnerstagabend wünsche ich. Ja, der Song San Francisco von Scott McKenzie ist auf jeden Fall die Hippie-Hymne der späten 60er, kann man sagen. Man kann sich ja schon fragen, warum denn eigentlich San Francisco? Ja, das war tatsächlich deswegen so, weil im Stadtteil Haight-Ashbury damals ziemlich viele junge Leute aus den ganzen USA zusammenkamen, auf der Suche nach Freiheit, Gemeinschaft, ja, anderen Lebensformen und ganz, ganz neuen Ideen. Da kamen auch einige neue Musikkünstler oder Musikgruppen zusammen. Die psychedelische Musikszene wurde da entdeckt und Bands wie Jefferson Airplane oder Grateful Dead fanden dort in San Francisco ihren Anfang. Ja, und Scott McKenzie, der hat sozusagen die Hymne dazu geschrieben. Jetzt bei uns.
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0: Don't Cry for Louis war ja Kontihos hier auf SR3 Saarlandwelle. Heute Abend geht es für die deutsche Fußballnationalmannschaft in der Nations League nochmal um einiges. Deutschland trifft in München auf Serbien. Um 20.45 Uhr ist ein Anstoß. Und man muss ja schon sagen, nach dem 1:1 in den Niederlanden und der 0:1 Niederlage gegen Griechenland wartet Jürgen Klopp und nicht nur er auf seinen ersten Sieg als Bundestrainer. Und Tim Brockmeier schaut mal auf den Abend und seine Überschrift lautet Tiefe Seufzer und tiefstehende Gegner. Was er damit meint?
1: Tiefe Seufzer haben eine wichtige Bedeutung für den menschlichen Körper. Sie regulieren den Stresslevel, funktionieren als Ventil. Jürgen Klopp hat vor dem Spiel gegen Serbien ordentlich was zu seufzen. Zum Beispiel, weil es bei seiner Pressekonferenz gestern erstmal gar nicht so flutscht.
2: Habt ihr mich bisher gar nicht gehört? Bin gerade erst Mikro an zu funktionieren.
1: Ja, Mikro kurz defekt.
2: Der Tontechniker, ist jetzt alles gut?
1: Ja, dann war alles wieder gut, aber nicht überall. Nächster emotionaler Reset-Seufzer wegen Nico Schlotterbeck.
2: Einfach umgeknickt, ja, aber einfach unglücklich.
1: Der Innenverteidiger fällt aus, Verletzung am Sprunggelenk, eine wichtige, eine erfahrene Stütze, die Jürgen Klopp nicht zur Verfügung steht. Finn Jelsch könnte als Backup direkt zu seinem DFB-11-Debüt kommen. Was bei Klopps äußerst jungem Kader-Probierpaket zur nächsten Frage führt, wer trägt eigentlich die Kapitänsbinde?
2: Die Mannschaft wird von dem Spiel aufs Feld geführt, der die meisten Länderspiele hat.
1: Weil Joshua Kimmich, wie geplant, nicht mehr zum Aufgebot gehört, wäre Nico Schlotterbeck in Frage gekommen. Jetzt wird es vielleicht Wirtz sein oder Raum oder Gnabry. Kommt halt drauf an, wer in der Startelf steht. Und das wiederum wollte der Bundestrainer vorab nicht verraten. Kam dafür aber direkt zum nächsten.
2: Genau.
1: Seufzer, dem Gegner. Serbien, tiefstehend, defensiv, wie zuletzt Griechenland, gegen das sein Team ja ernsthafte Probleme hatte.
2: Ein tiefstehender Gegner ist für jede Mannschaft in jeder Entwicklungsstufe aber die größte Herausforderung.
1: El Mala und Karl auf den Flügel könnten mit ihrem Tempo helfen. Ja, aber bitte nicht gleich schon wieder zu viel erwarten, sagt der Bundestrainer.
2: Wenn man ein Ballett zusammenstellt, und nicht, dass wir ein Ballett wären, aber wenn man eins zusammenstellt, nach 4 Tagen sollen die auftreten, dann rennen die sich über den Haufen. Das Problem ist ein bisschen, dass unsere Entwicklung unter dem Brennglas der Öffentlichkeit stattfindet und jeden Tag sozusagen bewertet wird. Aber dadurch beschleunigt sich der Prozess ja nicht.
1: Jürgen Klopp fordert die Beobachter, die Fans auf, hier und da mal mit einem Seufzer die vielleicht negativen Emotionen zu regulieren. Einer, der das gerade nicht nötig hat, ist Keeper Jonas Urbich.
3: Ja, ist wirklich ein großer Traum, der in Erfüllung geht. Das erste Länderspiel bestreiten zu können, ein großartiger Moment, auf den ich mich natürlich sehr freue, um zu helfen, dass wir als Team den ersten Sieg unter Jürgen Klopp einfahren.
1: Urbich ist gegen Serbien gesetzt, Länderspiel Nummer 1 für ihn, und sollte das mit Sieg Nummer 1 unter Jürgen Klopp tatsächlich klappen, dann müsste der wiederum auch gar nicht mehr so viel seufzen. Denn bekanntermaßen haben auch Siege eine wichtige Bedeutung für den menschlichen Körper, funktionieren wie eine Art Ventil.
0: Heute Abend geht es für die deutsche Fußballnationalmannschaft in der Nations League in München gegen Serbien. 20.45 Uhr ist Anstoß. Ja, und diesmal vieles neu. Klopp hat den Kader kräftig durchgemischt, was wir gehört haben. Und was das bringt, das werden wir heute Abend sehen. Und vielleicht ja auch dann keinen tiefen Seufzer hören.

Musik von einem Saarländer, genauer gesagt aus Telai kommt er, im Landkreis St. Wendel, von Steffen Jung, Auf den Mond. Aktuelle Single ist das von ihm. Gehört hier auf SR3 Saarlandwelle. Wir haben eine Warnmeldung für die A6 Mannheim Richtung Saarbrücken in Höhe der Grumbachtalbrücke. Da gibt's Gefahr durch einen Unfall. Der Fahrstreifen ist auch gesperrt. Ich wiederhole, A6 Mannheim Richtung Saarbrücken in Höhe der Grumbachtalbrücke. Gefahr durch einen Unfall. Der Fahrstreifen ist aktuell gesperrt. France Gall jetzt bei uns.

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11: Um 18 Uhr mit Lisa Huth. Guten Abend. Darum geht es gleich. Ab heute gilt ein einheitlicher Tarifvertrag für die Saarbahn. Es gibt aber keine Aussage der GDL über ein Streikende. Schülerproteste in Frankreich. In Gewahrsamnahme in vielen Städten, auch in Metz. EU-Innenminister geben grünes Licht. Demnächst gibt es verschärfte Einreiseregeln. Und das Wetter: in der Nacht lässt der Regen nach. Tiefstwerte bis 10 Grad. Die Gewerkschaft Deutscher Lokomotivführer GDL hält das Tarifeinheitsgesetz bei der Saarbahn aktuell für nicht anwendbar. Heute hatte das Unternehmen und der Kommunale Arbeitgeberverband Saar mitgeteilt, dass die Saarbahnfahrer ab sofort im Zuge des Tarifeinheitsgesetzes nach dem Verdi-Tarifvertrag bezahlt werden. SR3-Reporter Markus Persson.
12: Die GDL erklärte auf SR-Anfrage, dass man die bestehende Rechtslage zwar anerkenne, trotzdem müsse der Arbeitgeber vor der Anwendung des Tarifeinheitsgesetzes konkret nachweisen, dass es mehr Verdi als GDL-Mitglieder im Betrieb gebe. Verdi teilte auf SR-Anfrage mit, man habe bei der Saarbahn GmbH aktuell über 300 Mitglieder. Die GDL hat nach eigenen Angaben knapp 100. Der Verdi-Tarifvertrag wurde im Frühjahr vor allem für die Busfahrer des Unternehmens verhandelt. Aber auch die Berufsgruppe der Saarbahnfahrer ist darin enthalten. Ob die Streiks damit beendet sind, ist zweifelhaft, denn grundsätzlich besteht das Streikrecht der Saarbahnfahrer weiter, betonte die GDL.
11: Der saarländische Bundestagsabgeordnete Theis von der CDU fordert Neunkirchens Oberbürgermeister Aumann von der SPD zum Rücktritt auf. Anders sind Durchsuchungen der Räume der Sparkasse Neunkirchen, über die die Saarbrücker Zeitung berichtet hat. Mutmaßlich geht es dabei um von Aumann benutzte VIP-Tickets der Sparkasse für Heimspiele der SV Elversberg. Auch im Rahmen des NVG-Skandals wirft die CDU Aumann ein für die Stadt schädliches Verhalten vor. Deswegen fordert sie eine OB-Neuwahl für den Tag der Landtagswahl am 18. April kommenden Jahres. Frankreichweit protestieren Schüler und inzwischen auch Studierende gegen Ausfall von Lehrpersonal und unhaltbare Gebäudezustände. Vielerorts gab es Ausschreitungen, auch bei unseren Nachbarn in Lothringen. So wurden heute laut der Staatsanwaltschaft allein in Metz 25 Personen, unter anderem wegen Gewalt gegen Amtsträger, in Gewahrsam genommen. Kai Rienrecker mit weiteren Informationen.
13: In Straßburg und Marseille wurde von den Behörden der Tramverkehr ausgesetzt. Teilweise waren Oberleitungen oder Schienen beschädigt. In Marseille wurden mehrere Busse und ein Feuerwehrauto in Brand gesetzt. In Nantes brannte eine Schulhalle ab. Auch in Bordeaux waren mehrere Rauchsäulen zu sehen. Insgesamt soll es heute an über 300 Schulen in Frankreich Proteste gegeben haben, viele davon im Großraum Paris. Dabei sollen aus dem Protestlager der Schüler Feuerwerkskörper gezündet worden sein. Die Polizei setzte Tränengas ein. Auf beiden Seiten gab es erneut Verletzte. Premierminister Le Cornu rief die Regierung zu einer Krisensitzung zusammen. Der Bildungsminister rief die von den Unruhen betroffenen Schulen zu Online-Unterricht auf. Die Proteste haben sich inzwischen auf eine Reihe von Universitäten ausgeweitet. Nach Gewerkschaftsangaben soll es Blockaden an 30 Hochschulen, unter anderem in Paris und Marseille, geben.
11: Die Bundeswehr hat ihren Einsatz im Irak nach rund 11 Jahren beendet. Laut dem Verteidigungsministerium landeten heute die letzten 28 Soldatinnen und Soldaten auf einer Militärbasis in Niedersachsen. Ziel des deutschen Einsatzes war es, das irakische Militär im Kampf gegen die Terrormiliz Islamischer Staat zu unterstützen. Auf Anliegen des Irak sollten die Truppen nun abziehen. Das US-Militär hatte gestern seinen Einsatz im Irak ebenfalls beendet. Die Verschärfung der Migrationsregeln in der EU hat eine weitere Hürde genommen. Die Innenminister haben sich bei ihrem Treffen in Luxemburg auf neue Vorgaben geeinigt. Katrin Schmidt für SR Info.
14: Bis Ende des Jahres sollen erste Vereinbarungen zu sogenannten Return Hubs getroffen sein, also Abschiebezentren mutmaßlich auf afrikanischem Kontinent, in die in der EU abgelehnte Asylbewerber gebracht werden können. Das stellt unter anderem Bundesinnenminister Dobrindt in Luxemburg in Aussicht. Gemeinsam mit Dänemark, Österreich, den Niederlanden und Griechenland hat sich Deutschland in einer Gruppe formiert, die solche Pilotprojekte schaffen möchte. Die Verhandlungen mit Partnerländern liefen, Ruanda und Uganda sind immer wieder im Gespräch, aber noch nicht bestätigt. Die meisten EU-Partner stellen sich hinter diese Pläne, denn derzeit verlässt nur jeder 4. bis 5. Ausreisepflichtige auch wirklich die EU. Es dürfe daher keine Tabus geben, heißt es vielerorten. Einzig Spanien stimmte gegen die Verabschiedung der Rückführungsverordnung.
11: Die katholische Kirche in Deutschland will sich ein Beispiel an Frankreich nehmen. Das sagte der Vorsitzende der Bischofskonferenz Wilmer zum Abschluss der Herbstvollversammlung in Fulda. Hintergrund ist, dass in Frankreich laut der Kirche in der vergangenen Zeit besonders viele junge Menschen über soziale Medien zum Glauben finden. Nach der Meinung von Wilmer sollen sich die deutschen Bischöfe so wörtlich lockerer machen. Auch in Deutschland könnten junge Influencer junge Menschen digital

0: Wurf weiche davon ab. Die weiteren Beratungen sollen deshalb neu aufgesetzt werden. Aus dem Finanzministerium heißt es dagegen, die Bundesregierung habe die Einführung einer Steuer auf zuckerhaltige Getränke beschlossen. Derzeit liefen Gespräche über die konkrete Umsetzung. Der bisherige Entwurf von Finanzminister Klingbeil sieht die neue Abgabe ab nächsten Juli vor. Sie soll für Getränke mit mindestens 5 Gramm Zucker je 100 Milliliter gelten. Der Bund erwartet Einnahmen von rund 1 Milliarde Euro im Jahr. Die Steuer soll Hersteller auch dazu bringen, den Zuckergehalt ihrer Getränke zu senken. Widerstand kommt aus der Union, mehreren Bundesländern und der Getränkeindustrie. Auch die Gewerkschaft Nahrung Genuss Gaststätten warnt vor Folgen für Betriebe und Arbeitsplätze.
1: Auf der A620 zwischen Saarbrücken-Schönbach und Saarbrücken-Gersweiler wird vor der Winterpause die Baustellenverkehrsführung zurückgebaut. Das hat die Autobahn GmbH mitgeteilt. Demnach ist von Montag, 12. Oktober bis voraussichtlich Dienstag, 20. Oktober, nachts jeweils eine Spur gesperrt. Zunächst ist die Fahrtrichtung Saarlouis betroffen, in den folgenden Nächten die Richtung Saarbrücken. Die Abfahrt Saarbrücken-St. Arnual und die Auffahrt Saarbrücken-Schönbach in Richtung Saarlouis sollen spätestens ab Freitag, 16. Oktober, wieder geöffnet sein. Ab Donnerstag, 22. Oktober, wird die Abfahrt Saarbrücken-Bismarckbrücke in Richtung Saarlouis bis voraussichtlich Mitte November gesperrt. Im Saarland gibt es mehr öffentlich zugängliche Ladepunkte für Elektroautos. Allerdings ist der Anstieg nicht so stark wie auf Bundesebene. Das geht aus Zahlen der Bundesnetzagentur hervor. Mit Stand 1. August gab es saarlandweit 1547 öffentlich zugängliche Ladepunkte. SR3-Reporter Nicola Ecker.
2: Seit August des vergangenen Jahres seien somit 187 öffentlich zugängliche Ladepunkte dazugekommen. Das entspricht einer Steigerung von 14%. Bundesweit ist die Zahl der öffentlich zugänglichen Ladepunkte um 16% gewachsen. Der saarländische Kfz-Verband bewertet die reine Anzahl der Ladepunkte als eher zweitrangig. Der Anteil der Hausbesitzer im Saarland sei besonders hoch. Viele E-Autofahrer hätten daher die Möglichkeit, ihr Auto über Nacht zu Hause zu laden. Der Ausbau der öffentlich zugänglichen Ladesäulen sollte sich vor allem auf Schnellladepunkte fokussieren. Auch das saarländische Verkehrsministerium verweist auf die hohe Zahl von Hauseigentümern. Der Ausbau der öffentlich zugänglichen Ladeinfrastruktur für E-Autos im Saarland habe dennoch enorm an Fahrt aufgenommen.
1: Heute Abend spielt die deutsche Fußballnationalmannschaft in der Nations League gegen Serbien. Das Team von Bundestrainer Klopp steht unter Druck, denn in den ersten beiden Gruppenspielen konnte die deutsche Mannschaft nur einen Punkt holen. Kapitän Kimmich wird gegen Serbien nicht spielen. Laut Klopp sollen damit auch die jüngeren Spieler eine Chance bekommen, sich zu beweisen. Laut Bild-Zeitung soll Gnabry Kapitän heute Abend sein. Anpfiff des Spiels ist um 8:45 in München. Der ehemalige wissenschaftliche Geschäftsführer des CISPA-Helmholtz-Zentrums für Informationssicherheit, Professor Michael Backes, hat ein Rückkehrrecht an der Uni des Saarlandes. Das bestätigte die Hochschule auf SR-Anfrage. Vergangene Woche hatten sich Backes und das CISPA nach Aussage der Gesellschafter Bund und Land einvernehmlich getrennt. SR3-Reporter Peter Sauer.
3: Backes' Professur habe während seiner Tätigkeit als wissenschaftlicher Geschäftsführer am CISPA geruht. Eine Rückkehr an die Uni sei jedoch jederzeit möglich. Gespräche habe es bisher noch nicht gegeben, erklärte die Hochschule. Die Uni stünde aber jederzeit zur Verfügung. Gestern hatte sich Backes erstmals nach seinem Aus beim CISPA öffentlich geäußert. Auf der Plattform LinkedIn schrieb er, dass keine Belege für Spionage bei der Bundesforschungseinrichtung gefunden worden seien. Das hätte er so von Anfang an auch erwartet. Auch Nachweise eines unberechtigten Informationsabflusses hätte es nicht gegeben. Zudem stellte Backes in Frage, wie Forschungsergebnisse, die für die Allgemeinheit offen publiziert werden sollen, überhaupt geschützt werden sollen. Bundesforschungsministerin Beer hatte vergangene Woche hingegen mit Verweis auf den Prüfbericht von gravierenden Sicherheitsmängeln beim CISPA gesprochen. Der Prüfbericht soll aus Sicherheitsgründen unter Verschluss gehalten werden.
1: Und das war die SR3-Rundschau mit Lisa Huth. Um 18.10 Uhr übernimmt wieder André Werner im SR3-Feierabend.
4: Dankeschön, Lisa.
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4: Der Donnerstagabend bringt uns auch dichte Wolken. Zeitweise fällt da noch ein bisschen Regen. Auch Blitz und Donner sind durchaus noch möglich. Im Vergleich zum Vortag ist es ja heute durchaus kühler mit höchsten Werten von 17 Grad im Hochwald und 20 Grad an der Saar. In der Nacht ist es dann noch einmal nass. Im weiteren Verlauf wird es dann zunehmend trockener und die Wolken lockern auf. Dazu gibt es

0: Tiefste Werte von 13 bis 9 Grad. Morgen am Freitag dann erst einmal etwas Nebel. Der löst sich dann bis zum Vormittag spätestens überall auf und danach scheint die Sonne meist nur mit lockeren Wolken. Regen fällt dann keiner mehr. Die höchsten Werte liegen zwischen 19 und 22 Grad. Und die weiteren Aussichten sind dann schon wieder trocken. Am Samstag und Sonntag jeweils ein Mix aus Sonne und Wolken. Dabei keinen Regen und höchste Werte um knapp über 20 Grad.
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0: Vorsicht auf der A6 Mannheim Richtung Saarbrücken in Höhe der Grumbach-Talbrücke. Gefahr durch einen Unfall, da ist der rechte Fahrstreifen im Moment gesperrt. Die neuesten Blitzer stehen in der Ortsdurchfahrt von Webenheim, am Ortseingang Wittersheim aus Erfweiler kommend und in Saarbrücken steht ein Blitzer in der Bruchstraße. 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Vielen Dank.
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0: Mit André Werner, hallo zusammen. Eben waren wir schon mal in den späten 60ern in den USA, da in San Francisco. Jetzt geht es an die kalifornische Küste nach Mendocino. Das Sir Douglas Quintett hat damals einen Riesenhit herausgebracht über dieses Lebensgefühl in Mendocino. Also Sonne, Meer, Freiheit und so ein bisschen Fernweh. Und in Deutschland wurde Mendocino ja vor allem durch Michael Holm bekannt. Ne? Seine deutsche Version, die ebenfalls 1969 rauskam, war sogar noch erfolgreicher als das eigentliche Original. Jetzt aber hier bei uns die Version von Sir Douglas Quintett.
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Herbert Grönemeyer auf SR3 Saarlandwelle, der Vollmond. Wir haben eine Warnmeldung auf der A6 Mannheim Richtung Saarbrücken. In Höhe der Grumbach-Talbrücke, da gibt es Gefahr durch einen Unfall. Die rechte Spur ist zudem gesperrt. Ich wiederhole, A6 Mannheim Richtung Saarbrücken. In Höhe der Grumbach-Talbrücke, Gefahr durch einen Unfall. Und der rechte Fahrstreifen ist aktuell gesperrt.

0: Pass auf, ein Speistisch.
1: Sei mit.
0: Guten Abend. Han ei Weilo letzte Reisebestattungen?
1: Ja, das ist richtig.
0: Überführungen europaweit und preisgünstig.
1: Ja, das sind wir.
0: Ah ja, ich hab nur mal wollen nachhorchen, was gerade so Angebot gibt.
1: Wie, was Angebot gibt?
0: Ah ja, wo da hinfahren?
1: Wir fahren dahin, wo wir hinfahren müssen.
0: Ah ja, ich sag euch einfach mal zum Beispiel, für in den Schwarzwald.
1: Ah ja, das kommt drauf an, dann müssen sie mal genau sagen, von wo nach wo, und dann können wir ein Angebot machen.
0: Oh, das kommt mal so genau nicht drauf an.
1: Wie, das kommt nicht drauf an?
0: Ah ja, ich hätte einfach wohl ein paar da fort, wo nicht so viel kostet.
1: Ich weiß nicht, was Sie meinen, wo Sie angerufen haben, aber wir sind kein Reiseunternehmen.
0: Ja, ja, das ist gut, das lachen ich gerade noch mal gewusst. Ich hätte angerufen, bei Firmenbus mitzufahren. Dort, da gehieße, geht der Käsarisch mit, holen Sie bitte kein Bestatter.
1: Ja, normalerweise ist es so, man ist tot oder man ist nicht tot.
0: Oh, es hat doch damit nichts zu tun. Es ist doch immer dasselbe. Man kriegt der Hei so gesagt, Allah anista, nur dass er mich alle aus der Face hat.
1: Ich finde, das Allah ehrlich gesagt eine Geschmacklosigkeit.
0: Ey, da weißt du was. Da können wir mal all gerade den Huvel ausblasen. Guten Abend.
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0: Karat und über 7 Brücken musst du gehen. So ist ja damals auch der DDR-Fernsehfilm 1978 herausgekommen. Und eigens dafür hatte die Band dann auch diesen Song komponiert, der dann danach noch ein ganz großer Hit wurde. Ja, nicht zuletzt auch ein bisschen in Westdeutschland durch die Hilfe von Peter Maffay. Erster 3 ist hier, gleich genau 18.30 Uhr.
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0: mit Jonathan Janoschka.
2: Mehr Ladestellen für E-Autos. Im Saarland gab es Anfang August über 1500 öffentlich zugängliche Ladepunkte. Das sind 14% mehr als noch im Jahr davor. Bundesweit ist die Zahl öffentlicher Ladestellen im selben Zeitraum sogar um 16% gestiegen. Klassenfahrten im Saarland. Sie dürfen nach den Plänen des Bildungsministeriums in Zukunft 35 Euro mehr pro Schüler und Jahr kosten. Bislang gilt für Klassenfahrten saarländischer Schulen ein Höchstbetrag von 120 Euro pro Schüler und Jahr. Geteiltes Echo auf den sogenannten Tankrabatt. Das geht aus dem neuen ARD-Deutschland-Trend hervor. Demnach halten 47% der Befragten die Maßnahme für richtig, 46% für falsch. 3 von 4 Befragten sind der Meinung, die aktuellen Maßnahmen reichten nicht aus. NATO mit westfälischem Friedenspreis geehrt. Bei der Preisverleihung sagte Bundeskanzler Merz, der auch in der Jury des Preises sitzt, die NATO schütze unsere Sicherheit und unseren Wohlstand. Frieden und Freiheit seien dagegen durch den gewalttätigen Revisionismus Russlands bedroht.
0: Dankeschön, Jonathan. Ausführliche Nachrichten haben wir wieder um 19 Uhr.
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0: Heute Abend gibt es dichte Wolken, zeitweise auch etwas Regen, vielleicht auch ein bisschen Gewitter. Im Vergleich ist es ja kühler heute. Die höchsten Werte lagen am Nachmittag zwischen 17 und 20 Grad. In der Nacht geht es runter auf 13 bis 9 Grad. Das sind die tiefsten Werte. Dazu gibt es anfangs noch etwas Regen. Im Verlauf wird es aber zunehmend trockener. Die Wolken lockern dann auch etwas auf. Morgen am Freitag dann etwas Nebel aus der Nacht. Der löst sich dann bis zum Vormittag auf. Danach gibt es dann Sonnenschein und meist lockere Wolken. Regen fällt morgen nicht. Die höchsten Werte liegen am Nachmittag zwischen 19 und 22 Grad. Das Wochenende bleibt dann trocken und es bringt uns einen Mix aus Sonne und Wolken bei höchsten Werten von 18 bis 23 Grad.
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0: Vorsicht auf der A6 Mannheim Richtung Saarbrücken in Höhe der Grumbach-Talbrücke. Gefahr durch einen Unfall, da ist der rechte Fahrstreifen im Moment gesperrt. Die neuesten Blitzer stehen in der Ortsdurchfahrt von Webenheim, am Ortseingang Wittersheim aus Erfweiler kommend und in Saarbrücken steht ein Blitzer in der Bruchstraße. Unter der 0800 708000 können auch Sie anrufen und uns Blitzer, Gefahrenstellen und Staus melden. 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
0: Mit André Werner, hallo zusammen. Jürgen Drews, John Lawton, Liz Mitchell, Peggy Evers-Hartig, Judy Archer, das sind alles bekannte Namen und die haben alle zusammen damals mal mitgesungen bei den Les Humphrey Singers. Die sind ja in Hamburg gestartet und während der Jahre gab es immer wieder wechselnde Besetzungen sozusagen. Und da kamen ein paar dazu, ein paar sind wieder weggegangen und haben vielleicht auch solo weitergemacht. Unter anderem war das damals auch bei Jürgen Drews der Fall, der dann so Mitte der 70er eigene Wege gegangen ist. Jetzt hören wir sie nochmal alle zusammen mit einem ihrer größten Hits, Sing, Sang, Song.
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0: Meghan Trainor hier auf SR3 Saarlandwelle und der liebe Zukunftsehemann, Dear Future Husband. Wir starten in den Oktober. Heute ist der 1. und damit nähern wir uns ja auch ganz, ganz langsam dem neuen Jahr 2027. Und manch einer besorgt sich jetzt schon einen neuen Kalender für die Wand. Einen ganz besonderen gibt es in Neunkirchen. Der historische Verein Stadt Neunkirchen hat für 2027 wieder historische Fotos zusammengestellt und in die Jahr zu sehen sind da unter anderem im nächsten Jahr der Ehrenfriedhof von 1944, die obere Bahnhofstraße von 1945 mit den ganzen Zerstörungen nach den Angriffen im Zweiten Weltkrieg. Aber es gibt auch jüngere Aufnahmen, etwa von der Lindenallee aus dem Jahr 2009. Diese Fotos stammen vor allem aus dem Archiv des zweiten Vorsitzenden Horst Schwenk mit inzwischen mehr als 40.000 Bildern und Fotos. Und dazu kommen noch private Archive. Das muss man natürlich dann auswählen, 12 Motive, und das ist jedes Jahr gar nicht so einfach und auch irgendwie eine Menge Arbeit. Das hat uns der erste Vorsitzende Michael Brendel erzählt.
1: Die Herausforderung dabei ist eben, dass die Stadt Neunkirchen als Ganzes auch irgendwo im Kalender abgebildet wird und natürlich die Bilder auch jahreszeitlich einigermaßen passen. Das ist die doppelte Herausforderung. Und die dritte ist eben dann, keine doppelten Bilder zu verwenden. Also es ist schon eine große Arbeit, auch wenn es nur 12 Bilder sind, die für den Kalender jeweils rauszusuchen.
0: Ja, aber da kann man schon sich fragen, lohnt sich denn überhaupt dieser Riesenaufwand für den Verein so finanziell? Brendel meint, auf jeden Fall.
1: Also der Kalender ist mit einer der finanziellen Grundlagen unseres Vereins. Ja, wir haben also Spenden, wir haben die Zuschüsse, die wir bekommen von Stadt- und Kulturvereinen, und wir haben auch Einnahmen natürlich über die Mitglieder. Aber eine weitere Stütze ist halt dann wirklich der Kalender auch, den wir immer wieder verkaufen. Denn unsere normalen Publikationen, die wir haben, die verkaufen sich halt nicht mehr so häufig.
0: Ja, und es geht eben nicht immer nur um das Geld für die Vereinsmitglieder. Ist ja auch die Zusammenstellung des Kalenders eine Reise durch die Neunkircher Stadtgeschichte. Und genau das macht dem ersten Vorsitzenden Michael Brendel auch so viel Spaß.
1: Auch im Grunde genommen geht es darum, dass man die Stadt nochmal erkennt zu verschiedenen Epochen. Und dass man halt immer wieder Fotos kriegt, die man vorher nicht hatte. Das freut uns halt immer wieder, wenn wir Bilder bekommen, die etwas abbilden, wo wir selber noch nie hatten. Das ist zwar relativ selten, aber wir haben zum Beispiel eine Serie bekommen von 31 Bildern, die kurz vor dem ersten Bombardement von Neunkirchen, also um die 40er Jahre, gemacht wurden. Dann sieht man halt die Stadt nochmal, wie sie aussah, kurz bevor sie dann sich für immer verändert hat.
0: Ja, und den Kalender gibt es unter anderem direkt beim historischen Verein Stadt Neunkirchen. Und auch wenn Sie noch mehr Auswahl haben möchten, in Homburg und Saarlouis gibt es historische Kalender. Die Stadtwerke haben außerdem einen richtig süßen Kalender rausgebracht mit 12 selbstgemalten Bildern von Kindern aus saarländischen Kindertagesstätten. Dann kann das Jahr 2027 doch kommen, oder? SR3 hier, jetzt die Doobie Brothers. Long Train Running.

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1: Tanken soll wieder günstiger werden mit dem Tankrabatt. Seit heute ist er in Kraft und er soll den Preis an den Zapfsäulen um etwa 17 Cent senken. Ob das stimmt, schauen wir uns heute Abend an. Wie geht's nach dem Abi weiter? Inspiration für Ausbildung, Studium oder Jobs gibt es heute auf einer Messe in Saarbrücken. Wir haben uns da umgeschaut und wir schalten zu unserer Reporterin, die heute auf dem Merziger Oktoberfest mitfeiert.
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16: 19 Uhr. Der seit heute in Kraft getretene Tankrabatt stößt bei den Menschen in Deutschland auf ein geteiltes Echo. Das geht aus dem neuen ARD-Deutschland-Trend hervor. Demnach halten 47% der Befragten die zeitlich begrenzte Senkung der Energiesteuer auf Benzin und Diesel für richtig, 46% für falsch. Christina Nagel für SR Info.
17: Mehr Einigkeit gibt es bei der Frage, ob die Anstrengungen der Bundesregierung gegen hohe Energiepreise ausreichen. 74% der Befragten gehen sie nicht weit genug. Generell hält die Unzufriedenheit mit der Bundesregierung weiter an. Dem aktuellen Deutschlandtrend zufolge sind 10% der Befragten mit der Arbeit der Bundesregierung zufrieden. Dasselbe gilt für die Arbeit des Kanzlers. Beides sind historische Tiefstwerte. Wenig Veränderungen gibt es bei der Sonntagsfrage. Wäre jetzt Bundestagswahl, käme die AfD auf 27%. Es folgt die Union mit jetzt nur noch 20%. Die Grünen verbessern sich leicht auf 16. Die SPD bleibt bei 13%. Die Linke verliert leicht und kommt auf 11%. Die übrigen Parteien würden an der 5%-Hürde scheitern.
16: Eine Preiserhöhung des Online-Händlers Amazon für Prime-Abonnements vor 4 Jahren ist laut einem Urteil des Bundesgerichtshofs unwirksam. Eine entsprechende Klausel in den Geschäftsbedingungen hat demnach gegen das Transparenzgebot verstoßen. Amazon habe nicht verständlich genug formuliert, welche Rechte ein Kunde habe, wenn die Preise angehoben werden. Geklagt hatte der Verbraucherschutz NRW. Nach dem Urteil können alle Kunden von Amazon Prime Geld zurückfordern. Im Saarland ist die Zahl der öffentlich zugänglichen Ladepunkte für Elektroautos gewachsen, allerdings nicht so stark wie auf Bundesebene. Das geht aus Zahlen der Bundesnetzagentur hervor. Mit Stand 1. August gibt es im Saarland demnach 1547 öffentlich zugängliche Ladepunkte. Innerhalb eines Jahres sei die Anzahl somit um 14% gewachsen. Deutschlandweit waren es laut Bundesnetzagentur 16%. Der saarländische Kfz-Verband bewertet die reine Anzahl der Ladepunkte als eher zweitrangig. Viele E-Autofahrer könnten ihr Auto über Nacht zu Hause laden. Der Ausbau der Ladesäulen solle sich vor allem auf Schnellladepunkte fokussieren. Klassenfahrten dürfen nach Plänen des saarländischen Bildungsministeriums in Zukunft 35 Euro mehr pro Schüler und Jahr kosten. Das sieht ein neuer Schulfahrtenerlass vor. Derzeit liegt der Höchstbetrag für Klassenfahrten im Saarland bei 120 Euro. Jennifer Klein mit den Einzelheiten.
4: Die Preisentwicklung der vergangenen Jahre machten eine Anpassung notwendig, so die Einschätzung des Bildungsministeriums. Zugleich werde sichergestellt, dass sich alle Familien Klassenfahrten leisten könnten. Es sei auch weiterhin möglich, teurere Fahrten zu organisieren, wenn der Betrag von höchstens 155 Euro pro Schüler über mehrere Jahre angespart werde. Für den verpflichtenden Besuch einer Gedenkstätte des Nationalsozialismus soll es in Zukunft einen zusätzlichen Tag geben, der nicht auf die maximalen Klassenfahrttage angerechnet wird. Diese Fahrten fördert das Ministerium finanziell.
16: Außerdem sollen Lehrkräfte deutlich mehr Geld für Klassenfahrten erstattet bekommen. Für eine 5-tägige Fahrt ins Saarland oder eine angrenzende Region sieht das Bildungsministerium etwa fast 300 Euro vor. Derzeit sind es 95. Und das waren die Nachrichten mit Daniel Magar. 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
7: Heute Abend gibt es dichte Wolken und zeitweise fällt Regen. Auch in der Nacht ist es noch hier und da nass. Im weiteren Verlauf wird es aber zunehmend trockener und die Wolken lockern auf. Dazu gibt es tiefste Werte von 13 bis 9 Grad. Morgen am Freitag dann erst einmal ein bisschen Nebel. Der löst sich dann bis zum Vormittag auf und danach gibt es Sonnenschein und lockere Wolken. Regen ist morgen kein Thema und die höchsten Werte liegen bei 19 bis 22 Grad. Die weiteren Aussichten am Wochenende, Samstag und Sonntag, jeweils trockenes Wetter. Es gibt einen Mix aus Sonne und Wolken, dazu 18 bis 23 Grad. Und auch die neue Woche startet sonnig und trocken bei Werten um knapp über 20 Grad.
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7: Wir haben zunächst eine Warnmeldung im Regionalverband Saarbrücken in Düdingen in der Sargemünderstraße. Gefahr durch einen Unfall. Ich wiederhole nochmal, im Regionalverband Saarbrücken in Güdingen in der Sargemünder, Gefahr durch einen Unfall. So, die neuesten Blitzer stehen in der Ortsdurchfahrt von Webenheim, am Ortseingang Wittersheim aus Erfweiler kommend und in Saarbrücken steht ein Blitzer in der Bruchstraße. Wenn auch Sie einen Blitzer sehen oder eine Gefahrenstelle oder Sonstiges zu melden haben über die Straßen im Saarland, dann können Sie uns jederzeit kostenfrei anrufen unter der 0800 700 8000. 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
7: Mit André Werner. Hallo zusammen. Ja, wir starten mit einer Frau, die nicht so schöne Schlagzeilen gemacht hat. Dolly Parton am 25. August ist im Alter von 80 Jahren gestorben. Sie hat ja bis zuletzt gearbeitet. Zu ihren letzten Projekten gehörten unter anderem auch eine neue Version von Light of a Clear Blue Morning. Mit Miley Cyrus hat sie dann nochmal zusammengearbeitet. Das war ja eh eine Seelenschwester für sie. Und ja, jetzt schaut sie von oben auf uns herab und wir spielen ihre Musik im Radio. Dolly Parton auf SR3 und Jolene.
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Es gibt eine Warnmeldung im Regionalverband Saarbrücken. In Güdingen in der Saargemünder gibt es Gefahr durch einen Unfall. So ist korrekt. Und jetzt hören wir noch einmal große Emotionen. Ein sonniger Softrock-Klassiker aus den 70er Jahren von America, Sister Golden Hair. Und ja, wenn man mal genau ein bisschen hört, worüber es da gesungen wird, da geht es ja um einen eher ziemlich zwiespältigen Liebesbrief. Und der Mann möchte die Frau zurück, hat aber gleichzeitig ein bisschen Angst vor einer festen Bindung. Er sucht die Nähe, kann sich aber nicht so wirklich festlegen. Ja? Also Sister Golden Hair ist übrigens keine konkrete Person, Sänger und Songwriter. Gary Beckley sagte selber, die Figur sei frei erfunden. Ja, ja, ist schon klar. Sind die ja immer damals gewesen. America jetzt mit Sister Golden Hair auf SR3.

SR3 Saarlandwelle hier mit einer Warnmeldung für den Regionalverband Saarbrücken. In Güdingen gibt es in der Sagemünda Gefahr durch einen Unfall. Bitte fahren Sie da vorsichtig. In Güdingen in der Sagemünda Gefahr durch einen Unfall. Sheena Easton gibt es jetzt. Die ist immer noch aktiv mit 67 Jahren mittlerweile. In den 80ern hatte sie ihre große Zeit natürlich mit ihrer starken Stimme. Strut, Sugar Waltz. Mit Prince hat sie natürlich auch noch You Got the Look heraus. Ausgebracht und von ihr gibt es jetzt ihren, ja, vielleicht sogar größten Hit. Hier ist Sheena Easton auf SR3. Und der Morgenzug, der kommt meistens pünktlich, habe ich gehört.

0: Billy Joel auf SR3 Saarlandwelle. If I only had the words. Ja, manchmal braucht man die richtigen Worte und sie wollen einfach nicht kommen.
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0: Mal schauen, ob ich die jetzt noch finde fürs Wetter. Ich denke mal, das kriege ich hin. Heute Nacht gibt es auf jeden Fall etwas Regen. Von der Mosel wird es dann im Verlauf trockener und die Wolken lockern auf. Die tiefsten Werte liegen zwischen 13 und 9 Grad. Morgen am Freitag dann erst einmal Nebel, der löst sich auf und im Verlauf gibt's dann Sonnenschein und lockere Wolken. Regen fällt morgen nicht, dazu 19 bis 22 Grad am Nachmittag. Und das Wochenende bringt uns dann einen trockenen Mix aus Sonne und Wolken. Es gibt 18 bis 23 Grad und auch die neue Woche ist dann wieder trocken und sonnig. Die höchsten Werte bleiben knapp über 20 Grad.
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0: Vorsicht im Regionalverband Saarbrücken. In Güdingen in der Sagemünder Straße gibt es Gefahr durch einen Unfall. A8 Saarlouis Richtung Luxemburg zwischen dem Tunnel Pellinger Berg und Perlborg. In beiden Richtungen Bauarbeiten. Die Fahrbahnen sind jeweils auf einen Fahrstreifen verengt. Das dauert noch bis zum 30. November. Die neuesten Blitzer stehen in der Ortsdurchfahrt von Webenheim in Saarbrücken in der Bruchstraße und am Ortseingang Wittersheim aus Erfweiler kommend. 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
0: Ich bin André Werner, hallo zusammen. Kurze Hosen, Schiebermütze und so ein bisschen der Retro-Look, das waren auf jeden Fall Gilbert O'Sullivans Markenzeichen. Der irisch-britische Singer-Songwriter war in den frühen 70er Jahren richtig, richtig erfolgreich. Heute ist er 80 Jahre alt, er lebt noch, aber Musik macht er schon länger nicht mehr. Seine Hits sind geblieben und von Gilbert O'Sullivan hören wir jetzt den großen Titel Matrimony.
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Love of the Common People. Paul Young, auf SR3 Saarlandwelle. Wir haben eine Warnmeldung im Regionalverband Saarbrücken in Güdingen in der Sagmünder Straße. Da gibt es immer noch Gefahr durch einen Unfall. Ich wiederhole, in Güdingen in der Sagmünder Straße Gefahr durch einen Unfall. Kommen Sie gut und sicher ans Ziel mit SR3.

0: Revolverheld. 2004 haben sie den Titel rausgebracht, 2024 zum 20-jährigen Bandjubiläum diese besondere Version herausgebracht. Ich lass für dich das Licht an. Die 20-Jahre-Version gehört auf SR3. Wir haben eine Warnmeldung. Im Regionalverband Saarbrücken gibt es in Güdingen in der Sagemünder Straße immer noch Gefahr durch einen Unfall. Fahren Sie da bitte vorsichtig. Heute war es ja durchaus, ein bisschen kälter als zuletzt. Es hat sich eher herbstlich angefühlt. Der Sommer ist rum, könnte man fast sagen. Heute auf jeden Fall viel Regen und Temperaturen von knapp über 20 Grad. Und so geht's weiter.
1: Der Tag beginnt hier und da mit Nebel, der wird sich aber im Laufe des Vormittags dann auflösen. Und dann gibt's wieder Sonne, meist nur lockere Wolken, trocken bleibt's auch. Und das Temperaturniveau immer noch relativ hoch für die Jahreszeit. Wir haben immerhin schon Anfang Oktober. Pendelt so um die 20-Grad-Marke, hier und da auch ein bisschen drüber, in Dillingen zum Beispiel bis 22 Grad.
0: Joachim Pütz, heute mit dem Blick auf Saarlandwetter, und es bleibt wohl dann auch erstmal trocken. Auch die neue Woche bringt keinen neuen Regen und es geht weiter mit Temperaturen von knapp über 20 Grad und einem Sonne-Wolken-Mix.

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1: Schöner Ohrwurm von Lefka, nicht wir gemeint, auf SR3. Wir haben eine Warnmeldung im Regionalverband Saarbrücken in Güdingen. In der Sagemünder Straße gibt es immer noch Gefahr durch einen Unfall. Fahren Sie da bitte vorsichtig. Jetzt haben wir noch Gloria Gaynor, I Will Survive. Dann gibt es um 20 Uhr die Nachrichten. Und danach geht's weiter mit dem ARD-Abend. Ich bin André Werner. Noch einen schönen Restdonnerstag. Bis morgen ab 17 Uhr, wenn Sie mögen. Ciao.

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5: 20 Uhr. Die Bundeswehr will im kommenden Jahr ihr erstes Drohnenregiment aufstellen. Wie Bundesverteidigungsminister Pistorius, SPD, ankündigte, soll der neue Verband Drohnen einsetzen und gegnerische Drohnen abwehren. Dietrich Karl-Meurer für SR Info.
6: Hintergrund sind auch die Erfahrungen aus dem Ukraine-Krieg. Bundesverteidigungsminister Boris Pistorius sagt, die Bundeswehr verfolge die Entwicklungen dort genau und lerne täglich daraus. Der SPD-Politiker betont, wer sich zu Land durchsetzen wolle, müsse den Kampf mit unbemannten Systemen beherrschen. Mit dem neuen Regiment will die Bundeswehr ihre Fähigkeiten für den Einsatz unbemannter Systeme bündeln. Nach Angaben des Heeres soll es zunächst rund 300 Soldatinnen und Soldaten umfassen. Später soll die Zahl auf 600 steigen. Einen Standort hat die Bundeswehr noch nicht festgelegt.
5: Die Innenminister der EU haben den verschärften Migrationsregeln bei einem Treffen in Luxemburg abschließend zugestimmt. Die Verordnung ermöglicht auch die Einrichtung von Abschiebezentren in Drittstaaten. Zudem sieht sie härtere Strafen für Menschen vor, die sich trotz fehlender Aufenthaltserlaubnis weigern, die EU zu verlassen. So sollen Inhaftierungen erleichtert und Einreiseverbote systematischer verhängt werden können. Die neuen Regeln sollen in den kommenden Wochen in Kraft treten. Der heute in Kraft getretene Tankrabatt stößt bei den Deutschen auf ein geteiltes Echo. Das hat der neue ARD-Deutschland-Trend ergeben. Demnach halten 47% der Befragten den Tankrabatt als Maßnahme für richtig, 46% für falsch. Christina Nagel.
7: Grundsätzlich aber findet eine große Mehrheit, nämlich 3/4 der Befragten, dass die Bundesregierung mehr Anstrengungen unternehmen müsste, um etwas gegen die hohen Energiepreise zu tun. Denn dabei geht es ja nicht nur um Sprit, sondern auch um Öl und Gas zum Heizen.
5: Bei den Schülerprotesten in Frankreich ist es erneut zu Ausschreitungen gekommen. Nach Angaben der Behörden kam es teilweise zu Zusammenstößen mit der Polizei. Premierminister Le Cornu berief eine Krisensitzung ein. Die Proteste haben sich inzwischen auf eine Reihe von Universitäten ausgeweitet. Sie richten sich gegen schlechte Lernbedingungen. Heute ist der Gewinner des Architektenwettbewerbs zum Neubau der Sparkasse am Saarbrücker Neumarkt bekannt gegeben worden. Nach Angaben der Sparkasse machte der Entwurf des Luxemburger Büros Chemelwirth Architect Associé in einer einstimmigen Entscheidung das Rennen. Für das insgesamt 6-stöckige Gebäude soll im ersten Quartal 2027 ein Bauantrag gestellt werden. Der Einzug in den Neubau ist für 2031 geplant. Und das waren die Nachrichten mit Daniel Magar. 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Das Wetter. In der Nacht lässt der Regen nach. Zum Morgen hin verbreitet trocken und stellenweise neblig. Abkühlung auf 13 bis 9 Grad. Morgen meist sonnig, nur lockere Wolken bei Höchstwerten von 19 bis 22 Grad.
8: Hier ist der Verkehrsservice in der ARD-Nacht, hätte ich fast gesagt, im ARD-Abend. Es ist der frühe Abend und das finde ich ganz gut. Wir haben eine Meldung, nämlich hier auf der A14 Richtung Dresden. Vorsicht bitte zwischen Kleinpössner und Dreieck Patenau. Da fährt ein Radfahrer, der ist da unterwegs. Fahren Sie bitte vorsichtig und nach Möglichkeit drumherum. Das war's. Damit weiterhin eine gute Fahrt durch den Abend.
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8: Der Tag geht. André Holst kommt am Donnerstagabend. Einen schönen Gruß aus Magdeburg mit Duran Duran und Ordinary World.

Die Mamas und die Papas hier im ARD-Abend und es ist Donnerstag. Schön, dass Sie bei uns sind. Donnerstag, das ist der kleine Betrüger unter den Wochentagen. Ne? Riecht schon so ein bisschen verdächtig nach Wochenende, ist aber noch gar keins. Und heute ist der 1. Oktober, das heißt, der Monat macht erst langsam ernst. Noch kann man am Füße hoch, Alltag runter, Musik an. Und Donnerstagabend bedeutet für viele, wir haben die Woche nicht besiegt, aber sie haben sie überlebt. Vielleicht haben sie sie auch richtig im Griff. Und jetzt ein Song, der so klingt, als hätte der Freitag schon so ein bisschen heimlich die Tür ein Spalt aufgemacht. Hier ist Rod Stewart.

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1: Tja, manchmal braucht es gar nicht viel zum Glück. Herbert Grönemeyer hat uns gezeigt, ein ganzes Stückchen vom Himmel. Hier ist der ARD-Abend, mittlerweile 19 Minuten nach 8. Schön, dass Sie da sind heute am 1. Oktober. Und der Herbst hat jetzt quasi offiziell die Schlüssel übernommen. Ne? Draußen wird es früher dunkel, drin wird es gemütlicher. Und ausgerechnet heute ist auch noch Tag des Kaffees. Machen wir einen Abend draus, denn wenn das kein Wink mit dem Kaffeebecher ist, Füße hoch, Musik an und den Oktober willkommen heißen. Das machen wir mit Tracy Chapman und Fast Car.

Tracy Chapman im ARD-Abend, 20.24 Uhr. Frag mich mal, wo die Zeit geblieben ist. Heute schon der 1. Oktober und das ist auch schon die erste Mail am 1. Oktober. Björn war der Erste aus Essen. Viele Grüße und er schreibt Grüße aus dem Westen. Ich wünsche euch einen schönen 1. Oktober. Schön, dass ihr da seid und ich bin ein großer Fan hier im ARD-Abend. Ich finde das ganz klasse. Sie können auch schreiben, denn wir sind für Sie da. ard-abend@mdr.de. Und jetzt wollen wir ein bisschen zum Tanz auffordern. Matador. Das ist eigentlich so ein bisschen ein musikalisches Brust raus, Bauch rein, Sorgen weg. So einfach geht das. Carlin Jeffries macht aus einem gewöhnlichen Abend plötzlich einen richtig tollen Auftritt. 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
7: Hier ist der Verkehrsservice für den ARD-Abend. Hallo an alle unterwegs. Ich habe hier die A14 im Blick. Das ist die Strecke Richtung Dresden zwischen Kleinpössner und Naunhof. Da fährt ein Radfahrer unterwegs. Der ist immer noch ein bisschen länger auf der Straße. Vielleicht merkt er auch, dass jetzt irgendwann mal Schluss ist und er dann umkehrt und nach Hause fährt. A40 habe ich ja auch noch. Duisburg-Essen ist zwischen Kreuz Duisburg und Kreuzburg-Kaiserberg in beiden Richtungen bis nächsten Montag gesperrt. Dort werden zwei Brücken abgerissen. Das war's. Also, damit Sie gut durch den Abend kommen, wünsche ich Ihnen weiterhin eine gute und störungsfreie Fahrt mit dem ARD-Abend.
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7: Der ARD-Abend vom MDR aus Magdeburg heute mit André Holst und Musik von The Twins.

Ja, wir rocken diesen ersten Oktoberabend hier im ARD-Abend. Cats in the Cradle hier bei uns um 20.39 Uhr und es ist der 1. Oktober und die Blätter, die überlegen noch, lasse ich mich fallen oder bleibe ich einfach noch ein bisschen hängen? Sie müssen sich entscheiden, obwohl sie können sich gar nicht entscheiden, denn wenn sie sich fallen lassen, lassen sie sich fallen, weil sie fallen müssen. Und ja, und dann können wir sie aufheben, vielleicht was Schönes draus basteln. Ach ja, und dann ist ja auch wieder Kastanienzeit, aber was wäre ein Herbst ohne Kastanien? Damit kann man eine Menge anstellen. Zwischendurch Radio hören, das ist ein guter Soundtrack. Der Mensch, der fragt sich ja immer mal wieder nur mit Blick aufs Sofa, was können wir tun, um diesen Abend ganz besonders schön zu gestalten? Ganz einfach die Musik genießen. Ralph McTell zum Beispiel, der liefert dazu den perfekten Soundtrack Streets of London. So ein Song wie ein langer Abendspaziergang.

0: Tears for Fears am Donnerstagabend, am 1. Oktober 2026. Ja, wir sind schon mittendrin, sozusagen in der Herbstsonate. Und was kann man tun? Man kann so einen Abend aufheitern. Das machen wir mit Comedy. Ich liebe Comedy. Vielleicht Sie auch.
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2: überflüssige Traditionen.
3: Schulferien würde ich abschaffen.
4: Ja, Ferien.
3: Naja, wenn die dann immer so zu Hause rumhängen, ich meine, man kann sie doch am Wochenende sehen, also wenn man wollte.
4: Schützenfeste, weißt du, dann sauf halt. Dabei zieh dich nicht in grünen Polyester an und schieß auf so einen Holzvogel als Alibi. Ja. Trink. Ja. Lass die normale Hose an, trink. Aber erzähl mir nicht, törö, kikriki, der Fuchs war da.
3: Diese ganzen Events sind ja alle nur Vorwände, um sich quasi abzuschießen. Ja,
4: das ist tatsächlich. Und ich finde, diese Kombination aus Polyester, Schusswaffen und Alkohol ist auch keine gesunde.
3: Man könnte da auch sagen, man schafft alles diese ganzen Tage ab Pfingsten, also Feste ohne Geschenke. Völlig sinnlos.
4: Ja.
3: Oder Frauentag. Ja? Da habe ich noch nie was gekriegt. Also.
4: Ja. Ostern? Warum heißt der? Wie heißt denn der hier? Ostern.
3: Wie heißt der bei euch? Western, das meinst du?
4: Ja.
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1: 21 Uhr. Die Bundeswehr will im kommenden Jahr ihr erstes Drohnenregiment aufstellen. Wie Bundesverteidigungsminister Pistorius, SPD, ankündigte, soll der neue Verband Drohnen einsetzen und gegnerische Drohnen abwehren. Zugleich betonte er:
2: Entscheidend ist, wer sich zu Land durchsetzen will, der muss eben den Kampf mit unbemannten Systemen beherrschen. Wir werden im Laufe des Jahres 27 das erste Drohnenregiment der Bundeswehr aufbauen. Ein selbstständiger Verband für Unmanned Systems. Und gleichzeitig bleibt es dabei, dass wir selbstverständlich unbemannte Systeme integriert in allen Verbänden des Heeres auch weiterhin vorsehen werden. Aber der neue Verband, das Drohnenregiment, hat eben den Auftrag, die Fähigkeiten zu bündeln.
1: Einen Standort hat die Bundeswehr noch nicht festgelegt. Unter anderem die NATO ist mit dem Westfälischen Friedenspreis ausgezeichnet worden. NATO-Generalsekretär Rütte hob in seiner Dankesrede die Bedeutung des Bündnisses für Sicherheit und Zusammenhalt hervor. Die Preisverleihung war von Demonstrationen begleitet. Mehrere Friedensgruppen halten es für unangemessen, dass ein Militärbündnis einen Friedenspreis bekommt. Der nordrhein-westfälische Ministerpräsident Wüst verteidigte die Vergabe. Die NATO beweise seit mehr als 75 Jahren, dass Stärke Frieden sichern könne. Bei den Schüler- und Studentenprotesten in Frankreich ist es erneut zu Ausschreitungen gekommen. Laut Bildungsministerium wurden bisher insgesamt rund 200 Schüler, Lehrer und Polizisten verletzt. Aus Paris, Kai Rienecker.
3: In Straßburg und Marseille wurde von den Behörden der Tramverkehr ausgesetzt. Teilweise waren Oberleitungen oder Schienen beschädigt. In Marseille wurden mehrere Busse und ein Feuerwehrauto in Brand gesetzt. In Nantes brannte eine Schulhalle ab. Auch in Bordeaux waren mehrere Rauchsäulen zu sehen. Insgesamt soll es heute an über 300 Schulen in Frankreich Proteste gegeben haben, viele davon im Großraum Paris. Premierminister Le Cornu rief die Regierung zu einer Krisensitzung zusammen. Die Proteste haben sich inzwischen auf eine Reihe von Universitäten ausgeweitet. Nach Gewerkschaftsangaben soll es Blockaden an 30 Hochschulen, unter anderem in Paris und Marseille, geben. Die Proteste von Schülern und Studenten in Frankreich richten sich gegen schlechte Lernbedingungen.
1: Von Regierungsseite kommt der Vorwurf, die entstandenen Ausschreitungen würden von der linkspopulistischen Partei LFI angeheizt. Die St. Louis Royals haben in der Qualifikation zum Basketball-Eurocup soeben ihr Rückspiel gegen Genf gewonnen. Die Saarländerinnen siegten mit 77 zu 56. Damit ziehen sie in die Gruppenphase ein. Und das waren die Nachrichten mit Daniel Magar. 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Das Wetter. In der Nacht zieht der Regen ab, zum Morgen hin verbreitet trocken, Abkühlung auf bis zu 9 Grad. Morgen meist sonnig, bei Höchstwerten bis 22 Grad. Die Zeit, es ist 21.03 Uhr.
4: Hier ist der Verkehrsservice für den ARD-Abend. Hallo an alle unterwegs. A1 Saarbrücken Richtung Lübeck ist zwischen Bremen-Brinkum und Bremen-Arsten wegen Vermessungsarbeiten bis morgen 6 Uhr gesperrt. A14 Richtung Schwerin zwischen Magdeburg-Reform und Magdeburg-Sudenburg, da liegt Metallrohr auf der Fahrbahn. Und A40 Duisburg-Essen zwischen Kreuz Duisburg und Kreuz Kaiserberg in beiden Richtungen bis nächsten Montag gesperrt. Da werden 2 Brücken abgerissen. Das war's. Damit weiterhin eine gute Fahrt durch den Abend.
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4: Ja, einen Abend aus Magdeburg. Der Tag geht. André Holst kommt und mit ihm gleich ein ganz neuer Monat.

Kung Fu Fighting. Um 8:45 hier mal die Abend, Donnerstag, 1. Oktober 2026 und ich liebe sie, die kuriosen Feiertage. Und heute am 1. Oktober, da hatten wir ja schon einen ganz besonderen Tag, der früh begann, ne? Tag des Kaffees. Das ist der einzige Feiertag, bei dem man schon morgens völlig legal einsitzen hat, also ein Koffeinschub natürlich. Tag des Kaffees, morgens Lebensretter, abends Schlafverhinderer und irgendwann muss die Bohne ja auch mal ihre dunkle Seite zeigen. Und wenn die Kaffeebohne gerade irgendeine Lebensweisheit oder einen nostalgischen Gedanken raushaut, dann den hier.

Ganz großes musikalisches Kino hier im ARD-Abend. Die Gruppe Supertramp mit It's Raining Again. Und es wird Zeit für Klatsch und Tratsch aus der Showbranche, denn diese Meldung, die hat mich wirklich, die hat mich schon einfach mal umgehauen im September. Da redet ja doch jeder drüber. Andere suchen jahrelang nach dem richtigen Partner und Schauspielerin Claudia Schmutzler, die hat das Problem ganz einfach pragmatisch gelöst und sich selbst geheiratet. Der Vorteil, man kennt die Schwiegerfamilie schon und beim Hochzeitstag kann hinterher gar keiner sagen, ich hab's vergessen. Tja, ich würde mich auch gern selbst heiraten, aber ich bin schon verheiratet. Sogar schon zum dritten Mal. Und eine vierte Hochzeit, die bekomme ich zu Hause wahrscheinlich gar nicht einfach erklärt. Man muss ja auch nicht immer gleich übertreiben. Und Udo hat daran sowieso auch nie gezweifelt.

Stop in the Name of Love, Diana Ross on The Supreme. So, Graceland, hier im ARD-Abend, ist einer dieser Songs, bei denen man plötzlich losfahren möchte, obwohl man gar nicht weiß, wohin. Naja, Paul Simon zeigt, manchmal braucht das Leben keinen Plan, sondern nur eine Straße, gute Musik und genügend Sprit im Tank. Naja, bei den Benzinpreisen allerdings, vielleicht besser nur bis zum nächsten Kreisverkehr und dann schnell wieder zurück.

0: Ja, die Tour ist zu Ende. Tank ist leer. Das war Paul Simon hier im ARD-Abend. Es war Zeit für den Blick auf die Straßen. Der Verkehrsservice für den ARD-Abend um 21.30 Uhr. Hallo an alle unterwegs. A1 Richtung Norden zwischen Bremen-Brinkum und Bremen-Arsten. Da ist die Strecke wegen Vermessungsarbeiten bis morgen 6 Uhr gesperrt. A14 Richtung Schwerin zwischen Magdeburg-Reform und Magdeburg-Sudenburg. Da liegt ein Metallteil auf der Fahrbahn. Und A40 Duisburg-Essen zwischen Kreuz-Duisburg und Kreuz-Kaiserberg in beiden Richtungen bis nächsten Montag gesperrt. Da werden nämlich zwei Brücken abgerissen. So. Und das war's schon. Ich wünsche Ihnen weiterhin eine gute und störungsfreie Fahrt. Ja, so schnell ist das.
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0: Heute mit André Holst und Musik von Roxette. How do you do? 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

Rockset hier im ARD-Abend, 21.34 Uhr, haben wir es, 1. Oktober. Ach, die Herbstzeit ist da, ne? Und jetzt habe ich gute Musi für die Ohren. Ein Song aus einer Zeit, als Telefone noch an der Wand festgebunden waren, ne? Kein Akku leer, kein Handy verlegt, höchstens die Schnur, die mal wieder hoffnungslos verheddert war und vielleicht auch drüber stolperte und hinplumpste. Naja, die Bundespost sagt damals ganz schlicht, ruf doch mal an.

Da muss ich leider rauf, denn wir haben Falschfahrer auf der A46 Hemmer Richtung Hagen. Zwischen der Auffahrt B7 Hemmer und Hagen Elsei, da ist ein Falschfahrer unterwegs. Fahren Sie bitte äußerst rechts und überholen Sie nicht. Wir melden, wenn die Gefahr vorüber ist. Ich wiederhole, Vorsicht, bitte, Auffahrt B7 Hemmer Richtung Hagen Elsei ist ein Falschfahrer unterwegs. Fahren Sie bitte äußerst rechts, überholen Sie nicht. Wir melden, wenn die Gefahr vorüber ist.

0: Don't Dream It's Over, das war ein bisschen Melancholie hier im ARD-Abend und ganz viel Hoffnung. Genauso richtig für den Oktober. Ne? Draußen wird es dunkler, aber darum müssen wir innerlich nicht das Licht ausmachen. Ganz im Gegenteil. Es geht auf 10, also 21.47 Uhr haben wir es hier und damit kann man sagen, der Tag ist irgendwie praktisch schon gelaufen. Ne? Die wichtigsten Entscheidungen sind getroffen und alles, was jetzt noch schief geht, das können wir guten Gewissens vielleicht auf morgen verschieben. Machen wir es uns also hier musikalisch ein bisschen schön mit Arlo Guthrie, City of New Orleans.
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1: 22 Uhr. Die Gewerkschaft Deutscher Lokomotivführer GDL hält das Tarifeinheitsgesetz bei der Saarbahn aktuell für nicht anwendbar. Heute hatten das Unternehmen und der Kommunale Arbeitgeberverband Saar mitgeteilt, dass die Saarbahnfahrer ab sofort im Zuge des Tarifeinheitsgesetzes nach dem Verdi-Tarifvertrag bezahlt werden. SR-Reporter Peter Sauer.
2: Die GDL erklärte auf SR-Anfrage, dass man die bestehende Rechtslage zwar anerkenne, trotzdem müsse der Arbeitgeber vor der Anwendung des Tarifeinheitsgesetzes konkret nachweisen, dass es mehr Verdi als GDL-Mitglieder im Betrieb gebe. Verdi teilte auf SR-Anfrage mit, man habe bei der Saarbahn GmbH aktuell über 300 Mitglieder, die GDL nach eigenen Angaben knapp 100. Der Verdi-Tarifvertrag wurde im Frühjahr vor allem für die Busfahrer des Unternehmens verhandelt, aber auch die Berufsgruppe der Saarbahnfahrer ist darin enthalten. Ob die Streiks damit beendet sind, ist zweifelhaft, denn grundsätzlich besteht das Streikrecht der Saarbahnfahrer weiter, betonte die GDL.
1: Die Bundeswehr will im kommenden Jahr ihr erstes Drohnenregiment aufstellen. Das kündigte Verteidigungsminister Pistorius an. Der neue Verband soll einerseits eigene Drohnen einsetzen und andererseits gegnerische Drohnen abwehren. Das neue Regiment soll zunächst 300 Soldaten umfassen, später soll ihre Zahl auf 600 wachsen. Wo sie stationiert werden, ist aber noch unklar. Bei den Schülerprotesten in Frankreich ist es heute wieder zu Ausschreitungen gekommen. Nach Angaben der Behörden wurde in Nantes eine Turnhalle in Brand gesetzt, in Marseille ein Feuerwehrwagen. Stellenweise kam es zu Zusammenstößen mit der Polizei. Die Proteste laufen seit mehreren Tagen. Grund dafür sind Forderungen nach mehr Schulpersonal, besserer Ausstattung und kleineren Klassen. Laut Bildungsministerium wurden bei den Protesten bisher rund 200 Schüler, Lehrer und Polizisten verletzt. Die St. Louis Royals haben am Abend in der Qualifikation zum Basketball-Eurocup ihr Rückspiel gegen Genf gewonnen. Die Saarländerinnen siegten mit 77-56. Damit ziehen sie in die Gruppenphase ein. SR-Reporter Georg Gitzinger.
3: Die Royals dominierten die erste Halbzeit über weite Strecken. Attraktiver Tempo-Basketball, aber auch kämpferische Aktionen. Emma Eichmeier beispielsweise legte den ersten Versuch unter dem gegnerischen Korb daneben, holte den Offensiv-Rebound und verwandelte dann im zweiten Versuch Halbzeit 43-26 für St. Louis. Gleiches Spiel nach der Pause. Die Gastgeberinnen mit dem kreativeren Spielaufbau immer wieder erfolgreich aus der Distanz. Endstand 77-56. In der Gruppenphase treffen die Royals jetzt auf drei starke europäische Teams, darunter Sporting Lissabon aus Portugal.
1: Das waren die Nachrichten mit Jonathan Janoschka. 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Das Wetter. In der Nacht lässt der Regen nach. Zum Morgen hin ist es verbreitet trocken und stellenweise neblig. Abkühlung auf 13 bis 9 Grad. Morgen meist sonnig und trocken.
4: Minuten nach 10. Hallo an alle unterwegs. Hier ist der Verkehrsservice für den ARD-Abend. Achtung nochmal, die Warnung vor dem Falschfahrer auf der A46 Hagen-Hemer. Zwischen Kreuzhagen und Iserlohn-Zentrum, da ist ein Falschfahrer unterwegs. Fahren Sie bitte äußerst rechts. Überholen Sie nicht, wir melden, wenn die Gefahr vorüber ist. Weitere Meldungen habe ich für Sie, und zwar hier A1 Richtung Norden. Zwischen Bremen-Brinkum und Bremen-Arsten ist die Strecke wegen Vermessungsarbeiten noch bis morgen früh 6 Uhr gesperrt. A29 Oldenburg Richtung Wilhelmshaven ist zwischen Oldenburg-Umstede und Kreuz Oldenburg-Nord wegen Bauarbeiten bis 5 gesperrt. A40 Duisburg-Essen ist zwischen Kreuz Duisburg und Kreuz Kaiserberg in beiden Richtungen bis nächsten Montag gesperrt. Da werden 2 Brücken abgerissen. Und das war's. Weiterhin eine gute Fahrt durch diesen Abend.
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4: Dieser Abend kommt vom Mitteldeutschen Rundfunk aus Magdeburg, und für Sie am Sabbeln ist André Holst.

im ARD-Abend und zwischendurch müssen die guten Nachrichten sofort raus, denn ich habe die Entwarnung hier im ARD-Abend für die A46 Hagenhemer. Kein Falschfahrer mehr zwischen Kreuzhagen und Iserlohn Zentrum. Sie haben wieder freie Fahrt.

0: jetzt hat uns im Griff der 1. Oktober. Der Herbst ist da, aber jetzt ganz gewaltig, ne? Die Tage werden kürzer, die Nächte länger und es wird kühler. Noch nicht ganz so, aber so Schritt für Schritt sind wir auf dem Weg. ARD-Abend, 16 Minuten nach 10 und jetzt wird Zeit für das Beste, was die deutsche Musikszene zu bieten hat. Musik made in Germany. Der beste Beweis, dass wir nicht nur Autos bauen können, sondern auch Ohrwürmer. Und eine von den Oberohrwürmern-Produzentinnen ist Sarah Connor.
1: Ich habe heute

All Night Long, Lionel Richie im ARD-Abend, 22.23 Uhr haben wir es, ja, und 1. Oktober, ne? Die Blätter überlegen noch, lasse ich mich fallen oder bleibe ich noch hängen, und die Menschen, die machen dasselbe, mit Blick aufs Sofa, und dann gibt es noch gute Musik, Where Do You Go, ach, No Mercy, ja, Where Do You Go, wohin gehst du, um diese Uhrzeit höchstens zum Kühlschrank, No Mercy, für den ARD-Abend.

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6: Und hier ist der Verkehrsservice für den ARD-Abend. Schön, dass Sie bei uns sind. Und wir wollen mal sehen, was auf den Straßen so los ist. Ich habe hier die A1 im Blick. Und zwar, das ist die Strecke Richtung Norden, Bremen-Brinkum und Bremen-Arsen. Da ist die Strecke wegen Vermessungsarbeit noch bis morgen früh 6 Uhr gesperrt. Und A7 Hannover Richtung Würzburg ist zwischen Guxhagen und Melsungen nach einem Unfall gesperrt. A29 Oldenburg Richtung Wilhelmshaven ist zwischen Oldenburg-Ohmstätte und Kreuz Oldenburg-Nord wegen Bauarbeiten bis 5 gesperrt. Und die A40 Duisburg-Essen ist zwischen Kreuz Duisburg und Kreuz-Kaiserberg in beiden Richtungen bis nächsten Montag gesperrt. Da werden nämlich 2 Brücken abgerissen. Und damit weiterhin eine gute Fahrt durch den ARD-Abend.
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6: Der Tag geht. André Holst kommt und surft mit Ihnen über seine Wortwellen durch diesen Abend. Hier sind die Thompson Twins mit Hold Me Now.

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2: Ardi Abend. Ah, wir haben es 10:30 mittlerweile und jetzt wird Zeit, Ihnen wieder ein Lächeln aufs Gesicht zu zaubern.
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4: Liebesbotschaften per SMS.
5: Ich habe versucht, sag ich mal, romantische SMSen zu schreiben. Also so, o Holde, wisse, des Nächtens komme ich anbei, stell ihn kalt den Wein und bereite dein Gebein. Ja, also ja, so, ja. Dass man über die Sehnsucht den anderen
6: erreicht. Liebesgedichte habe ich geschrieben.
5: Ja, bitte. Stimmt, das war ja auch ein Gedicht. Genau.
6: Das war ja auch ein Gedicht.
5: Ja, stimmt.
6: Eins habe ich geschrieben, das ist schon sehr alt, ich weiß nicht, ob ich es hinkriege. Wenn ich dich sehe, dann gibt's ein Gewitter meine Neuronen und Transmitter. Wenn wir mal eng beieinander sitzen, dann fühle ich subkutan Ameisen flitzen. Wenn du beginnst, mir ins Ohr zu säuseln, dann spüre ich im Nacken die Haare sich kräuseln. Und wenn du mich küsst in des Raumes Stille, dann ist das weder mein Wunsch noch Wille.
5: Ja, ich muss sagen, finde ich toll, aber meins gefällt mir besser.
6: Ja.
5: Also, ja. Ist natürlich auch Geschmackssache. Kam denn der Brief, kam das Gedicht, war das für eine spezielle Person?
6: Ich habe das nie jemandem gezeigt.
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ARD Abend, wir haben es gleich 10 vor 11 und manchmal ist ja der beste Moment des Tages, in dem niemand mehr etwas von einem will. Aber eine habe ich noch, eine gibt's auf die Ohren und die will garantiert noch etwas von Ihnen, nämlich in der ARD Hitnacht Ihre Begleiterin sein im Anschluss nach den Nachrichten. Ich wünsche Ihnen eine tolle Nacht mit Imme Tröger, sie unterhält Sie vom Feinsten. Ich bin André Holst, macht Tschüss und sage viel Spaß, bis zum nächsten Mal mit Imme.

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1: 23 Uhr. Rund 9 Monate nach den Eis-Razzien in Minneapolis zieht die Familie der dabei getöteten US-Bürgerin Renee Good vor Gericht. Die Hinterbliebenen reichten sowohl eine Klage gegen die US-Regierung als auch gegen führende Regierungsmitglieder ein, darunter Kristi Noem, die damals das zuständige Heimatschutzministerium führte. In der einen Klage geht es unter anderem um unrechtmäßige Tötung, die andere wirft den Behörden vor, vorsätzlich Bürgerrechte eingeschränkt zu haben. Renee Good und kurze Zeit später auch Alex Pretty waren im Januar bei Einsätzen gegen illegale Einwanderer durch Behördenmitarbeiter erschossen worden. Ihr Tod löste bundesweite Proteste aus. Die Gewerkschaft Deutscher Lokomotivführer GDL hält das Tarifeinheitsgesetz bei der Saarbahn aktuell für nicht anwendbar. Die GDL erklärte auf SR-Anfrage, dass man die bestehende Rechtslage zwar anerkenne, trotzdem müsse der Arbeitgeber vor der Anwendung des Tarifeinheitsgesetzes konkret nachweisen, dass es mehr Verdi als GDL-Mitglieder im Betrieb gebe. Verdi teilte auf SR-Anfrage mit, man habe bei der Saarbahn aktuell über 300 Mitglieder, die GDL hat nach eigenen Angaben knapp 100. In der Fußball Nations League hat Deutschland am Abend einen Sieg gefeiert. Die DFB-Auswahl gewann soeben in München gegen Serbien mit 2:0. Für SR Info André Siems.
2: Das war ein echtes Ausrufezeichen der Mannschaft von Bundestrainer Jürgen Klopp. Dieses 2:0 gegen Serbien hat vor allen Dingen eins gezeigt, was junger, frischer Wind alles bewirken kann. Insgesamt 14 Großchancen für die deutsche Mannschaft, 2 Tore. Die erste Hälfte Deutschland komplett überlegen, eine kleine Chance in der 32. Minute für die Serben. Ansonsten nur das DFB-Team, das in der 39. Minute durch Bischoff mit 1:0 in Führung ging. Das war auch der Pausenstand. Zweite Halbzeit, es wurde munter durchgewechselt. Der Druck blieb Deutschland brutal dominant, machte in der 61. das 2:0 durch Florian Wirtz. Das war am Ende auch das Ergebnis.
1: Die weiteren Ergebnisse der Nations League: Wales, Norwegen 2:1, Malta, Gibraltar 1:1, Griechenland, Niederlande 2:2, Dänemark, Portugal 2:4 und Irland, Österreich 2:2. Die Saarlouis Royals haben beim Basketball-Eurocup die Gruppenphase erreicht. Die Saarländerinnen gewannen am Abend das Qualifikationsrückspiel gegen Genf mit 77:56. Auch das Hinspiel hatten die Saarlouierinnen für sich entschieden mit 109:75. Und das waren die Nachrichten mit Jonathan Janoschka. 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Das Wetter. In der Nacht lässt der Regen nach, zum Morgen hin ist es verbreitet trocken und stellenweise neblig, Abkühlung auf 13 bis 9 Grad. Morgen meist sonnig mit nur lockeren Wolken bei Höchstwerten von 19 bis 22 Grad. Die weiteren Aussichten meist freundlich und trocken.
3: 3.
4: Und da heißt es, Vorsicht auf der A81, Singen Richtung Heilbronn, zwischen Böblingen-Sindelfingen und der Ausfahrt Leonberg-Ost werfen Personen Steine auf die Fahrbahn. Bitte fahren Sie äußerst vorsichtig auf der A81, Singen Richtung Heilbronn, zwischen Böblingen-Sindelfingen und der Ausfahrt Leonberg-Ost. Hier werfen Personen Steine auf die Fahrbahn. Bitte fahren Sie äußerst vorsichtig. Hier ist der Verkehrsservice in der ARD-Hitnacht. Meldungen kommen außerdem von der A1 Osnabrück Richtung Bremen. Zwischen Bremen-Brinkum und Arsten ist die Autobahn wegen Vermessungsarbeiten bis 6 Uhr gesperrt. A3 Frankfurt Richtung Köln zwischen Montabaur und Dreieck Dernbach 4 Kilometer Stau. A3 Köln Richtung Oberhausen zwischen Kreuz Breitscheid und Kreuz Kaiserberg 6 Kilometer Stau wegen Bergungsarbeiten. A3 Köln Richtung Frankfurt zwischen Idstein und Niedernhausen 5 Kilometer Stau nach einem Unfall. Die A7 Kassel Richtung Fulda ist zwischen Guxhagen und Melsungen wegen eines Unfalls bis auf Weiteres gesperrt. Die A8 Karlsruhe Richtung Stuttgart ist zwischen Kreuz Stuttgart und Stuttgart-Möhringen ebenfalls nach einem Unfall gesperrt. Die A9 Berlin Richtung Halle-Leipzig ist zwischen Niemeck und Klein-Marzins derzeit gesperrt. Die A40 Duisburg-Essen ist zwischen Kreuz Duisburg und Kreuz Kaiserberg wegen Bauarbeiten in beiden Richtungen noch bis Montag gesperrt. Die A40 Duisburg Richtung Venlo ist zwischen Wankum und Niederdorf wegen Bauarbeiten bis morgen um 5 Uhr in der Früh gesperrt. Die A46 Wuppertal Richtung Düsseldorf ist zwischen Wuppertal-Farrisberg Beck und Sonnborner Kreuz nach einem Unfall gesperrt. Die A52 Mönchengladbach Richtung Düsseldorf ist zwischen Kreuz Nersen und Kreuz Karst wegen Fahrbahnerneuerung bis Freitag Mitternacht gesperrt. Die A61 Mönchengladbach Richtung Venlo ist zwischen Kaldenkirchen und Grenzwald wegen Bauarbeiten noch bis Montag früh gesperrt. Und die A81 Singen Richtung Stuttgart ist zwischen Rottenburg und Herrenberg wegen Bergungsarbeiten derzeit gesperrt. Das waren die Verkehrsmeldungen. Wir wünschen Ihnen eine gute Fahrt.
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4: Und da heißt es Wachbleiben mit der ARD-Hitnacht, heute aus Dresden. Den Donnerstagabend lassen wir diese Stunde mit Gabriela Chilmi ausklingen, Sweet About Me und mit Van Halen und Jump. Ich bin Imme Tröger, einen angenehmen Abend wünsche ich.

Mit der ADE-Hitnacht durch die Nacht. Und Vorsicht heißt es immer noch auf der A81 Singen Richtung Stuttgart. Zwischen Böblingen-Sindelfingen und Böblingen-Ost. Hier werfen Personen Steine auf die Fahrbahn. Auf der A81 Singen Richtung Stuttgart. Zwischen Böblingen-Sindelfingen und Böblingen-Ost. Hier werfen Personen Steine auf die Fahrbahn. Bitte fahren Sie vorsichtig. Gabriella Cirmi haben wir da gerade gehört mit Sweet About Me. Das ist der Donnerstagabend mit der ARD-Hitnacht. Und wenn es für Sie früher normal war, zu einem Joe Cocker-Konzert gehen zu können, wenn er denn in Deutschland war, dann stellen Sie sich vor, Sie müssten glauben, dass Sie diesen Superstar nie live erleben würden. Und dann können Sie sich vielleicht den Aufruhr vorstellen, als es hieß, Joe Cocker gibt ein Konzert in der DDR. Auf der Wiese vom Deutschen Hygienemuseum geschah das Wunder in Dresden. 87.000 Karten sollen verkauft worden sein. 150.000 Fans dagegen sollen stattdessen erschienen sein. Und der Abend war sicher für die, die ihn erleben durften, unvergesslich. Wir machen jetzt Ihr Zuhause auch zur Konzertwiese mit Joe Cocker und Have a Little Faith. So klingt die ARD-Hitnacht.

Chrissy Burke und Don't Pay the Ferryman, das ist die ARD-Hitnacht, ihr Weg durch den Donnerstagabend. Und da hat er mal gesagt über das nächste Lied, ich habe gar nicht nachgedacht, es ist einfach so passiert. Die Rede ist von Peter Schilling und Major Tom. Bei dem Song hatte er eine ganze Weile zwei verschiedene Einzelteile im Kopf, das prägnante Bassmotiv und dann die Melodie. Eins lag dort, das andere lag da, auch über einige Jahre, und irgendwann kam dann der Moment, wo ihm auffiel, dass das zusammengehört. Und ab da ging eigentlich alles ganz schnell. Musikerfreunde kamen mit dazu, die hier und da ein bisschen was verfeinert haben, wie er es nannte. Und fertig war Major Tom. Hier ist Peter Schilling in der ARD-Hitnacht.

0: Und da schauen wir auf die Straßen. Hier ist der Verkehrsservice in der ARD-Hitnacht. Die A1 Osnabrück Richtung Bremen ist zwischen Bremen-Brinkum und Arsten wegen Vermessungsarbeiten bis 6 Uhr gesperrt. Die A3 Frankfurt Richtung Köln ist zwischen Montabaur und Dreieck Dernbach zwar nicht gesperrt, aktuell hier allerdings 4 Kilometer Stau. Die A3 Frankfurt Richtung Köln ist zwischen Kreuzborn-Siegburg und Lohma nach einem Unfall gesperrt. Die A3 Richtung Oberhausen zwischen Kreuz Breitscheid und Kreuz Kaiserberg 6 Kilometer Stau wegen Bergungsarbeiten. A3 Köln Richtung Frankfurt zwischen Idstein und Niedernhausen 5 Kilometer Stau nach einem Unfall. Die A8 Karlsruhe Richtung Stuttgart ist zwischen Kreuz Stuttgart und Stuttgart-Möhringen nach einem Unfall gesperrt. Die A40 Duisburg-Essen ist zwischen Kreuz Duisburg und Kreuz Kaiserberg wegen Bauarbeiten in beiden Richtungen noch bis Montag gesperrt. Die A40 Duisburg Richtung Venlo ist zwischen Wankum und Niederdorf wegen Bauarbeiten noch bis 5 Uhr in der Früh gesperrt. Die A52 Mönchengladbach Richtung Düsseldorf ist zwischen Kreuz Nersen und Kreuz Karst wegen Fahrbahnerneuerungen bis morgen Abend gesperrt. Die A61 Mönchengladbach Richtung Venlo ist zwischen Kaltenkirchen und Grenzwald wegen Bauarbeiten noch bis Montag früh gesperrt. Und die A96 Lindau Richtung München ist zwischen Weißensberg und Wangen West nach einem Unfall gesperrt. Das waren die Verkehrsmeldungen. Wir wünschen Ihnen gute Fahrt.
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Mark war das mit Want to Make Her Happy. Sie hören die ARD-Hitnacht mit Imme Tröger, kurz vor Tagesausklang am Donnerstag. Und da sagen wir auch in dieser Nacht Danke für Ihre Post, zum Beispiel von Asim Sepp. Ich hoffe, ich habe das jetzt richtig ausgesprochen. Er hört uns in Hamburg, hat er uns geschrieben, über den Äther von NDR 90,3 in Hamburg. Und selbst moderiert er auch hobbymäßig im Internet eine Radiosendung. Ich wünsche Ihnen noch eine erfolgreiche Show und eine gute Nacht mit freundlichen Grüßen aus Hamburg. Ja, da sagen wir vielen Dank und natürlich weiterhin eine angenehme ARD-Hitnacht hier mit uns, zum Beispiel zur Musik von Dusty Springfield, Son of a Preacher Man. Und wenn Sie uns auch schreiben wollen, nur gerne, geht mit Mail an ard-hitnacht@mdr.de oder als Nachricht auf unserem AB 0800 80 80 110.

Shakespeare Sister und Hello, das ist ihre ARD-Hitnacht mit Imme Tröger. Und es war einmal ein Songschreiber namens Steven Greenberg. Der lebte in Minnesota und fand sein Leben dort unerträglich langweilig. Er träumte von New York. Dort wollte er leben und gab der Stadt sogar einen eigenen Namen. Er nannte sie Funky Town. Und aus diesem Kosenamen entstand auch der größte Hit für Lip Sync. Hören wir uns an.

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1: 0 Uhr. Rund 9 Monate nach den Eisrazzien in Minneapolis zieht die Familie der dabei getöteten US-Bürgerin Renee Good vor Gericht. Die Hinterbliebenen reichten 2 Klagen ein. Für SR Info Nina Barth.
2: Die eine gegen die US-Regierung von Donald Trump, die andere gegen den ICE-Mitarbeiter, der Renee Good erschossen hat, sowie hochrangige Beamte der Regierung. Dazu zählen die damalige Heimatschutzministerin Kristi Noem und der stellvertretende Stabschef des Weißen Hauses Stephen Miller. In einer der Klagen geht es unter anderem um unrechtmäßige Tötung. Die andere wirft den Behörden vor, vorsätzlich Bürgerrechte eingeschränkt zu haben. Die US-Amerikanerin Renee Good und kurze Zeit später auch Alex Pretty waren im Januar bei Fahndungseinsätzen gegen illegale Einwanderer in Minneapolis durch Behördenmitarbeiter erschossen worden.
1: Am Nachmittag wird in Bonn bekannt gegeben, welche weiteren deutschen Hochschulen in Zukunft als Exzellenzuniversitäten gelten werden. Sie können sich neben dem Titel auf eine Förderung in Millionenhöhe freuen. Derzeit gibt es 9 Hochschulen und einen Universitätsverbund, die als Exzellenzuniversität ausgezeichnet sind. Ihre Förderung wurde bereits im Frühjahr um 7 Jahre verlängert. Heute könnten bis zu 5 weitere Hochschulen zu den Exzellenzuniversitäten dazukommen. Der Wirtschaftsausschuss des Landtags befasst sich heute mit den Sicherheitsbedenken rund um das CISPA-Helmholtz-Zentrum in Saarbrücken. Die CDU-Landtagsfraktion verlangt dabei von der Landesregierung Auskunft zum Prüfbericht über das CISPA. Man habe beantragt, dass Ministerpräsidentin Redinger und Staatskanzleichef Lindemann persönlich teilnehmen. Die CDU-Fraktion will vor allem wissen, wie die Landesregierung ihre Verantwortung als Gesellschafterin und im CISPA-Aufsichtsrat wahrgenommen hat. Die Fraktion fordert zudem, den Prüfbericht dem Landtag zugänglich zu machen. Der Bericht hatte strukturelle Defizite im Bereich der Forschungssicherheit beim CISPA festgestellt. In der Fußball Nations League hat Deutschland am Abend einen Sieg gefeiert. Die DFB-Auswahl gewann gegen Serbien mit 2:0. Für Bundestrainer Klopp war es der erste Sieg mit der Nationalmannschaft nach einem Unentschieden und einer Niederlage. Die weiteren Ergebnisse: Wales, Norwegen 2:1, Malta, Gibraltar 1:1, Griechenland, Niederlande 2:2, Dänemark, Portugal 2:4 und Irland, Österreich 2:2. Das waren die Nachrichten mit Jonathan Janoschka. 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Das Wetter. In der Nacht lässt der Regen nach. Zum Morgen hin ist es verbreitet trocken und stellenweise neblig. Abkühlung auf 13 bis 9 Grad. Im Tagesverlauf meist sonnig mit nur lockeren Wolken bei Höchstwerten von 19 bis 22 Grad. Die weiteren Aussichten meist freundlich und trocken. Am Sonntag eventuell Regen bei Werten um 22 Grad.
3: Uhr 3.
4: Und hier ist der Verkehrsservice in der ARD-Hitnacht. Die A1 Osnabrück Richtung Bremen ist zwischen Bremen-Brinkum und Arsten wegen Vermessungsarbeiten bis 6 Uhr gesperrt. A3 Köln Richtung Frankfurt zwischen Idstein und Niedernhausen 5 Kilometer Stau nach einem Unfall. A8 Karlsruhe Richtung Stuttgart zwischen Kreuz Stuttgart und Stuttgart-Möhringen 3 Kilometer Stau nach einem Lkw-Unfall. Die A40 Duisburg-Essen ist zwischen Kreuz Duisburg und Kreuz Kaiserberg wegen Bauarbeiten in beiden Richtungen bis Montag gesperrt. Die A40 Duisburg Richtung Venlo ist zwischen Wankum und Niederdorf wegen Bauarbeiten bis 5 Uhr in der Früh gesperrt. Die A52 Mönchengladbach Richtung Düsseldorf ist zwischen Kreuz Nersen und Kreuz Karst wegen Fahrbahnerneuerung bis heute Abend gesperrt. Die A61 Mönchengladbach Richtung Venlo ist zwischen Kaldenkirchen und Grenzwald wegen Bauarbeiten noch bis Montag früh gesperrt. Die A81 Singen Richtung Stuttgart ist zwischen Geisingen und Dreieck Bad Dürrheim wegen Bergungsarbeiten aktuell gesperrt. Die A96 Lindau Richtung München ist zwischen Weißensberg und Wangen West nach einem Unfall gesperrt. Und die B29 Aalen Richtung Stuttgart ist in Höhe Winterbach ebenfalls nach einem Unfall gesperrt. Das waren die Verkehrsmeldungen. Wir wünschen Ihnen eine gute Fahrt.
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4: Da begrüßt Sie heute Imme Tröger aus Dresden. Nachtschicht oder Feierabend oder einfach nur Nachteule. Die ARD-Hitnacht begleitet Sie mit Uriah Heep und Free Me in dieser Stunde und mit Vaya con Dios und Na Nina. Angenehme Nacht.

Das ist die ARD-Hitnacht und unsere nächste Sängerin, die hat Deutsch gelernt mit dem Sandmännchen. Denn als Heidi Stern mit 9 Jahren wegen des Berufs ihres Vaters nach Flensburg zog, von New York aus, da konnte sie kein einziges Wort Deutsch. Doch dann hat sie es gelernt, unter anderem auch, weil sie das Sandmännchen angeschaut hat. Aus Heidi Stern wurde in den 80ern Jennifer Rush. Deutsch spricht sie immer noch gut und mit ihren Hits ist sie ebenfalls bis heute ein Superstar, auch in der ARD-Hitnacht. Hier ist Jennifer Rush und I Come Undone. Ich bin Imme Tröger, schön, dass Sie auch bei uns sind.

Vorsicht, Falschfahrer auf der A37 zwischen Miesburg und Kreuz Hannover-Buchholz, Hannover-Messe-Burgdorf. Hier kommt Ihnen ein Falschfahrer entgegen. Bitte fahren Sie äußerst vorsichtig, überholen Sie nicht und fahren Sie äußerst rechts auf der A37 Hannover-Messe-Burgdorf zwischen Miesburg und Kreuz Hannover-Buchholz. Hier kommt Ihnen ein Falschfahrer entgegen. Bitte fahren Sie äußerst vorsichtig.

0: die Rolling Stones und The Last Time. Und es heißt immer noch Vorsicht auf der A37 Hannover Messe Burgdorf zwischen Miesburg und Kreuz Hannover Buchholz. Hier kommt Ihnen ein Falschfahrer entgegen. Bitte fahren Sie vorsichtig, fahren Sie äußerst rechts und überholen Sie nicht. Auf der A37 Hannover Messe Burgdorf hier ein Falschfahrer. Bitte fahren Sie in beiden Richtungen äußerst vorsichtig. Die ARD-Hitnacht begleitet Sie und da hat uns Steffi eine Nachricht hinterlassen.
1: Hallo, guten Abend, hier ist Steffi aus Leipzig. Ich grüße das Team von der ARD-Hitnacht in Dresden. Hab mich sehr gefreut, Okoko und Mr. Burke, das ist wunderbar. Sicherlich kommt noch mehr wunderschöne Musik. In diesem Sinne, tschüss.
2: Ja, einen schönen guten Morgen, hier die Franziska aus dem Lausitzer Seenland. Ich grüße die fleißige Biene am Mikrofon und alle fleißigen Nachtbienen im Lande. Vielen Dank für eure Arbeit. Eine schöne Nacht wünsche ich.
0: Ja, da danken wir natürlich an beide. Danke, dass Sie heute Nacht mit uns wach bleiben und uns Grüße schicken. Wir hören und lesen ja immer gern von Ihnen. Entweder auf unserem AB an der 0800 80 80 110 oder Sie schreiben uns eine Mail altbewährt an ard-hitnacht@mdr.de. Zum Beispiel zur Musik von Porjan.

0: Und da ist der Blick auf die Straßen. Nach wie vor Vorsicht auf der A37 Hannover-Messe-Burgdorf zwischen Miesburg und dem Kreuz Hannover-Buchholz. Hier kommt Ihnen immer noch ein Falschfahrer entgegen. Bitte fahren Sie äußerst rechts und überholen Sie nicht. Auf der A37 Hannover-Messe-Burgdorf zwischen Miesburg und Kreuz Hannover-Buchholz. Hier ist ein Falschfahrer unterwegs. Bitte fahren Sie in beiden Richtungen äußerst vorsichtig. Hier ist der Verkehrsservice in der ARD-Nacht. Weitere Meldungen von der A1 Osnabrück Richtung Bremen. Die ist zwischen Bremen-Brinkum und Arsten wegen Vermessungsarbeiten bis 6 Uhr gesperrt. A3 Köln Richtung Frankfurt zwischen Idstein und Niedernhausen. 5 Kilometer Stau nach einem Unfall. A8 Karlsruhe Richtung Stuttgart zwischen Kreuz Stuttgart und Stuttgart-Möhringen. 3 Kilometer Stau nach einem LKW-Unfall. Die A29 Oldenburg-Ahlhorner Heide ist zwischen Ahlhorn und Dreieck Ahlhorner Heide wegen Bergungsarbeiten aktuell in beiden Richtungen gesperrt. Die A40 Duisburg-Essen ist zwischen Kreuz Duisburg und Kreuz Kaiserberg wegen Bauarbeiten in beiden Richtungen bis Montag gesperrt. Die A40 Duisburg Richtung Venlo ist zwischen Wankum und Niederdorf wegen Bauarbeiten noch bis 5 Uhr in der Früh gesperrt. Die A52 Mönchengladbach Richtung Düsseldorf ist zwischen Kreuz Nersen und Kreuz Karst wegen Fahrbahnerneuerungen bis heute Abend gesperrt. Die A61 Mönchengladbach Richtung Venlo ist zwischen Kaltenkirchen und Grenzwald wegen Bauarbeiten bis Montag früh gesperrt. Und die B29 Aalen Richtung Stuttgart ist in Höhe Winterbach nach einem Unfall gesperrt. Das waren die Verkehrsmeldungen. Wir wünschen Ihnen eine gute Fahrt.
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Nach wie vor mit einer Warnung vor einem Falschfahrer auf der A37 Hannover-Messe-Burgdorf zwischen Miesburg und Kreuz Hannover-Buchholz. Hier ist immer noch ein Falschfahrer unterwegs. Bitte fahren Sie äußerst rechts und überholen Sie nicht. In beiden Richtungen bitte Vorsicht auf der A37 Hannover-Messe-Burgdorf zwischen Miesburg und Kreuz Hannover-Buchholz. Hier ist immer noch ein Falschfahrer unterwegs. Gute und sichere Fahrt wünschen wir. Eben gehört hier bei uns Lenny Kravitz mit It Ain't Over Till It's Over. Die ARD-Hitnacht ist hier um 0.41 Uhr und mir ist da gerade eingefallen, dass ich einen Musiker kenne, der seinen Sohn Lenny genannt hat, weil er ein Riesenfan von Lenny Kravitz ist. Und das wiederum hat mich auf die Frage gebracht, ob Sie vielleicht jemand sind oder vielleicht auch jemanden kennen, der auch nach einer prominenten Person benannt wurde. Also, weil es die halt gab. Wirklich so als Hommage quasi an den Promi. Wenn ja, dann erzählen Sie uns doch davon. Geht auf unserem AB an der 0800 80 80 110 oder per Mail an ard-hitnacht@mdr.de. Ich bin gespannt. Wir hören derweil die Pet Shop Boys mit Always on My Mind. So klingt die ARD-Hitnacht mit Imme Tröger.

Die Pet Shop Boys, always on my mind, hier in der ARD-Hitnacht. Und da heißt es immer noch Vorsicht vor dem Falschfahrer auf der A37 Hannover Messe Burgdorf zwischen Miesburg und Kreuz Hannover-Buchholz. Hier ist ein Falschfahrer unterwegs. Bitte fahren Sie in beiden Richtungen äußerst vorsichtig und überholen Sie nicht. Vorsicht, Falschfahrer auf der A37 Hannover Messe Burgdorf zwischen Miesburg und Kreuz Hannover-Buchholz. Hier in beiden Richtungen Vorsicht vor einem Falschfahrer.

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1: Und wir legen nach. Vorsicht auf der A13 Schönefelder Kreuz Richtung Dresden zwischen Duben und Bronkow. Auch hier ist ein Falschfahrer unterwegs. Bitte fahren Sie in beiden Richtungen äußerst vorsichtig, fahren Sie äußerst rechts und überholen Sie bitte nicht. Auf der A13 Schönefelder Kreuz Richtung Dresden zwischen Duben und Bronkow. Hier ist ein Falschfahrer unterwegs. Bitte in beiden Richtungen äußerste Vorsicht.

Britney Spears und Sometimes hier in der ARD Hitnacht. Und da heißt es nach wie vor Vorsicht auf der A13 Schönefelder Kreuz Richtung Dresden zwischen Duben und Bronco. Hier ist immer noch ein Falschfahrer unterwegs. Bitte fahren Sie äußerst rechts und überholen Sie nicht auf der A13 Schönefelder Kreuz Richtung Dresden zwischen Duben und Bronco. Hier ist ein Falschfahrer unterwegs. Und gleiches gilt auch für die A37 Hannover Messe Burgdorf zwischen Miesburg und Kreuz Hannover Buchholz. Auch hier kommt Ihnen ein Falschfahrer entgegen. Bitte fahren Sie äußerst vorsichtig, äußerst rechts und überholen Sie nicht auf der A37 Hannover Messe Burgdorf zwischen Miesburg und Kreuz Hannover Buchholz. Hier ist ein Falschfahrer unterwegs.

Vorsicht, Falschfahrer auf der A66 Wiesbaden-Frankfurt zwischen Wiesbaden-Biebrich und Wiesbaden-Nordenstadt. Hier kommt Ihnen ein Falschfahrer entgegen. Bitte fahren Sie äußerst rechts und überholen Sie nicht. In beiden Richtungen Vorsicht auf der A66 Wiesbaden-Frankfurt zwischen Wiesbaden-Biebrich und Wiesbaden-Nordenstadt. Hier in beiden Richtungen Gefahr durch einen Falschfahrer.

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1: Um 1 Uhr mit Wolfgang Berger. Die Bundeswehr stellt ein eigenes Drohnenregiment auf. Verteidigungsminister Pistorius sagte auf dem niedersächsischen Truppenübungsplatz Bergen, wer sich zu Lande durchsetzen wolle, müsse den Kampf mit unbemannten Systemen beherrschen. Aus der Nachrichtenredaktion Gisela Former.
2: Demnach wird der Verband aus bis zu 600 Männern und Frauen bestehen. Er könne Reichweiten bis zu 500 Kilometern abdecken. Das Drohnenregiment soll auch mit den neuen Kamikaze-Drohnen ausgerüstet sein, die die Bundeswehr gerade erprobt. Der neue Verband wird offenbar Teil der 10. Panzerdivision werden, zu der auch die zum Schutz der NATO-Ostflanke in Litauen stationierte Panzerbrigade 45 gehört. Die Einführung von Drohnen ist auch eine Lehre aus dem Verlauf des Kriegs in der Ukraine.
1: 3/4 der Bevölkerung in Deutschland halten die Maßnahmen der Bundesregierung gegen die hohen Energiepreise für unzureichend. Das zeigt eine repräsentative Umfrage von Infratest DIMAP für den ARD-Deutschland-Trend. Darin gaben 74% an, dass die schwarz-rote Koalition zu wenig gegen die Teuerung tut. Beim neuen Tankrabatt ist das Meinungsbild gespalten. 47% halten ihn für richtig, fast ebenso viele für falsch. Der Tankrabatt gilt seit gestern bis Ende Dezember. Spezialeinsatzkräfte der Polizei haben in Unna und Hagen insgesamt 3 Männer in Gewahrsam genommen. Es bestehe der Verdacht, dass sie eine staatsgefährdende Straftat vorbereitet haben, teilten die Beamten mit. Bei den Verdächtigen soll es sich um einen deutschen und 2 syrische Staatsbürger handeln. Weitere Einzelheiten sind nicht bekannt. Die deutsche Fußballnationalmannschaft hat in München ihren ersten Sieg unter Bundestrainer Klopp gefeiert. Im 3. Spiel der Nations League setzte sich das DFB-Team mit 2:0 gegen Serbien durch. Aus München Michael Augustin.
3: Der erste Sieg des neuen Bundestrainers Jürgen Klopp, ein hochverdienter Erfolg. Das deutsche Team gab mehr als 20 Torschüsse ab, darunter riesengroße Chancen. Am Ende, und das ist ein kleiner Makel, aber nur 2 Treffer. Der erste durch Tom Bischoff, Ende der ersten Halbzeit, der zweite durch Florian Wirtz nach gut einer Stunde. Serbien war ein schwacher Gegner, beschränkte sich nur auf die Defensive. Anders als gegen Griechenland fand die DFB-Elf diesmal Lösungen und Lücken. Die deutsche Mannschaft ließ den Ball gut laufen und wurde mit viel Beifall verabschiedet. Sonntag geht es in der Nations League mit dem Rückspiel in Griechenland weiter.
1: Das waren die Nachrichten. Das Wetter in Deutschland. Viele Wolken und gebietsweise Regen, meist trocken und Auflockerungen. Nebel möglich, minimal 15 bis 8 Grad. Tagsüber ostwärts abziehender Regen, später von Westen her freundlicher mit Sonne. Höchstwerte 15 Grad im Erzgebirge bis 24 Grad am Oberrhein. Am Sonnabend ein Wechsel aus Sonne und Wolken, vereinzelt Schauer, möglich 19 bis 25 Grad. Am Sonntag im Westen wechselnd bewölkt, im Süden und Osten einzelne Schauer möglich, bei 17 bis 24 Grad. 1:03 Uhr.
4: Und da ist der Blick auf die Straßen, der Verkehrsservice in der ARD-Hitnacht. Vorsicht, Falschfahrer. Einmal auf der A66 Wiesbaden-Frankfurt zwischen Wiesbaden-Biebrich und Wiesbaden-Nordenstadt. Hier kommt Ihnen ein Falschfahrer entgegen. Bitte fahren Sie in beiden Richtungen äußerst vorsichtig, äußerst rechts und überholen Sie nicht. Auf der A66 Wiesbaden-Frankfurt zwischen Wiesbaden-Biebrich und Wiesbaden-Nordenstadt ein Falschfahrer. Vorsicht in beiden Richtungen. Gleiches gilt auch für die A13 Schönefelder Kreuz Richtung Dresden zwischen Duben und Bronco. Auch hier ist ein Falschfahrer unterwegs. Bitte fahren Sie äußerst rechts und überholen Sie nicht. Auf der A13 Schönefelder Kreuz Richtung Dresden zwischen Duben und Bronco ein Falschfahrer in beiden Richtungen. Bitte Vorsicht. Und A37 Hannover Messe Burgdorf. Auch hier zwischen Miesburg und Kreuz Hannover Buchholz ein Falschfahrer. Äußerste Vorsicht bitte, fahren Sie äußerst rechts und überholen Sie nicht. Auf der A37 Hannover Messe Burgdorf zwischen Miesburg und Hannover Buchholz. Hier ist in beiden Richtungen Gefahr durch einen Falschfahrer gegeben. Sonst kommen Meldungen von der A8 Karlsruhe Richtung Stuttgart zwischen Kreuz Stuttgart und Stuttgart-Möhringen. 3 Kilometer Stau nach einem LKW-Unfall. Die A25 Hamburg Richtung Geestach ist zwischen Nettelnburg und Kurslach bis ca. 4 Uhr gesperrt. Die A29 Oldenburg-Ahlhorner Heide ist zwischen Ahlhorn und Dreieck Ahlhorner Heide wegen Bergungsarbeiten in beiden Richtungen derzeit gesperrt. Die A40 Duisburg-Essen ist zwischen Kreuz Duisburg und Kreuz Kaiserberg wegen Bauarbeiten in beiden Richtungen noch bis Montag gesperrt. Die A40 Duisburg Richtung Venlo ist zwischen Wankum und Niederdorf wegen Bauarbeiten noch bis früh um 5 gesperrt. Die A52 Mönchengladbach Richtung Düsseldorf ist zwischen Kreuz Nersen und Kreuz Karst wegen Fahrbahnerneuerungen bis heute Abend gesperrt. Die A61 Mönchengladbach Richtung Venlo ist zwischen Kaldenkirchen und Grenzwald wegen Bauarbeiten noch bis Montag früh gesperrt. Und die A66 Wiesbaden Richtung Frankfurt ist zwischen Wallau und Wiesbadener Kreuz nach einem Unfall gesperrt. Das waren die Verkehrsmeldungen. Wir wünschen Ihnen eine gute Fahrt.
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4: Und da ist es kurz nach 1 Uhr. Sie hören uns heute aus Dresden. Hier ist Freitag, der 2. Oktober. Schaffen wir noch den Tag? Dann haben wir Wochenende. Machen wir zusammen diese Stunde mit Fleetwood Mac und Don't Stop und Boy Meets Girl und Waiting for a Star to Fall und wahrscheinlich auch mit ganz viel Kaffee. Ich bin Imme Tröger. Schön, dass Sie auch mit dabei sind.

Mit Fleetwood Mac durch die Nacht und mit guten Nachrichten von der A37 Hannover Messe Burgdorf. Hier ist die Meldung über den Falschfahrer zwischen Miesburg und Kreuz Hannover-Buchholz wieder aufgehoben worden. Aktuell gilt noch Vorsicht Falschfahrer auf der A13 Schönefelder Kreuz Richtung Dresden zwischen Duben und Bronco. Hier ist immer noch ein Falschfahrer unterwegs. Bitte in beiden Richtungen Vorsicht. Und auch auf der A66 Wiesbaden-Frankfurt zwischen Wiesbaden-Biebrich und Wiesbaden-Nordenstadt. Auch hier Gefahr nach wie vor durch einen Falschfahrer. Bitte fahren Sie vorsichtig. Damit ist es 1.13 Uhr geworden hier in der ARD-Hitnacht. Ich bin Imme Tröger und habe einen kleinen Vorgeschmack auf heute Abend für Sie. Zumindest, wenn Sie heute das Bryan Adams-Konzert in Berlin genießen. Ab heute ist Bryan Adams für 5 Konzerte in Deutschland. Bis nächste Woche Donnerstag haben Sie die Chance, ihn live zu sehen. Unter anderem in Berlin, in Köln, in München, in Nürnberg und auch in Bremen. Und wenn Sie hingehen, na, dann wünschen wir natürlich ganz viel Spaß und schüren schon mal so ein bisschen Vorfreude. Und wenn Sie nicht hingehen können, dann kommt hier ein kleines Trostpflaster.

Bryan Adams und I Do It For You und die gute Nachricht von der A13 Schönefelder Kreuz Richtung Dresden. Hier ist die Meldung über den Falschfahrer zwischen Duben und Bronco wieder aufgehoben und auch die A37 Hannover Messe Burgdorf zwischen Niesburg und Kreuz Hannover Buchholz ist wieder frei. Nach wie vor Vorsicht auf der A66 Wiesbaden Frankfurt, hier zwischen Wiesbaden Biebrich und Wiesbaden Nordenstadt. Nach wie vor ein Falschfahrer, bitte Vorsicht in beiden Richtungen.

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1: Max Giesinger und 80 Millionen, so klingt's hier in der ARD-Hitnacht mit Imme Tröger. Danke, dass Sie uns heute so fleißig schreiben und auch Nachrichten hinterlassen. Zum Beispiel über Namen, die von berühmten Menschen angeregt wurden. Zuerst kam Post von Mario. Hallöchen, Imme, schreibt er. Ich freue mich mal wieder, von Ihnen durch die Nacht begleitet zu werden. Ich bin wie immer mit dem LKW unterwegs, höre die ARD-Hitnacht. Nur heute ist es anders, denn ich sitze auf dem Beifahrersitz. Danke, dass ihr uns mit dieser Sendung die oft langen Nächte verkürzt. Ich möchte die gesamte Hitnacht-Familie grüßen, also Sie alle und besonders den Jewgeni, der sich als Azubi wacker hinter dem Lenkrad schlägt. Ei, dafür danke, sagt Mario, LKW-Fahrer und Stammhörer. Und PS, hätte beinahe den Thomas vergessen. Ja, Mario, erstmal vielen Dank für die lieben Grüße. Gute und sichere Fahrt Ihnen. Und danke auch an Manni.
2: Hallo, hier spricht der Manni aus dem Saarland. Ich wollte euer Team grüßen. Super Musik. Und ich habe einen Freund, dessen Vater ihn nach Jim Morrison benannt hat. Und der heißt halt Jim. Wünsche einen schönen Abend und bleibt all gesund.
1: Ja, vielen, vielen Dank. Sie erzählen uns heute Nacht von Ihrem Namen oder vielleicht von einem Namen eines Menschen, den Sie kennen, der durch eine berühmte Person angeregt wurde. Jim haben wir jetzt also schon eingefangen. Geht jederzeit auf unserem AB an der 0800 80 80 110 oder altbewährt per Mail an ard-hitnacht@mdr.de. Zum Beispiel zur Musik von Peter Cetera.

die Erde hit Nacht mit Peter Cetera und Glory of Love. Und es heißt immer noch Vorsicht auf der A66 Wiesbaden-Frankfurt zwischen Wiesbaden-Biebrich und Wiesbaden-Nordenstadt. Hier kommt Ihnen immer noch ein Falschfahrer entgegen. Bitte fahren Sie in beiden Richtungen äußerst vorsichtig. Auf der A66 Wiesbaden-Frankfurt zwischen Wiesbaden-Biebrich und Wiesbaden-Nordenstadt immer noch ein Falschfahrer. Bitte in beiden Richtungen

0: Und hier ist der Verkehrsservice in der ARD-Hitnacht. Vorsicht, Falschfahrer auf der A66 Wiesbaden-Frankfurt zwischen Wiesbaden-Biebrich und Wiesbaden-Nordenstadt. Hier kommt Ihnen ein Falschfahrer entgegen. Bitte fahren Sie äußerst rechts und überholen Sie nicht. Auf der A66 Wiesbaden-Frankfurt zwischen Wiesbaden-Biebrich und Wiesbaden-Nordenstadt. Nach wie vor ein Falschfahrer. Bitte in beiden Richtungen Vorsicht. Meldungen kommen sonst von der A8 Karlsruhe Richtung Stuttgart zwischen Kreuz Stuttgart und Stuttgart-Möhringen, 3 Kilometer Stau nach einem Lkw-Unfall. A25 Hamburg Richtung Geestach, Vollsperrung zwischen Nettelnburg und Kurslack, voraussichtlich bis ca. 4 Uhr. A29 Oldenburg-Ahlhorner Heide, Vollsperrung zwischen Ahlhorn und Dreieck Ahlhorner Heide wegen Bergungsarbeiten in beiden Richtungen. A40 Duisburg-Essen, Vollsperrung zwischen Kreuz Duisburg und Kreuz Kaiserberg, hier wegen Bauarbeiten in beiden Richtungen noch bis Montag. A40 Duisburg Richtung Venlo, Vollsperrung zwischen Wankum und Niederdorf wegen Bauarbeiten noch bis 5 Uhr das Ganze. A52 Mönchengladbach Richtung Düsseldorf zwischen Kreuz Nersen und Kreuz Karst, Vollsperrung wegen Fahrbahnerneuerung das Ganze bis heute Abend. A61 Mönchengladbach Richtung Venlo zwischen Kaldenkirchen und Grenzwald, Vollsperrung wegen Bauarbeiten bis Montag früh. Und auch die A66 Wiesbaden Richtung Frankfurt ist zwischen Wallau und Wiesbadener Kreuz nach einem Unfall gesperrt. Das waren die Verkehrsmeldungen. Wir wünschen Ihnen eine gute Fahrt.
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0: Underground Attraction und Perfekt in der ADHIT-Nacht mit Imme Tröger und unser nächster Künstler, der hat so eine kleine Namensodyssee hinter sich. Auf die Welt kam er als Barons Eugene Carter. Carter war dabei der Mädchenname seiner Mutter, die mit seinem Vater nicht verheiratet war und der, so sagt man, zu dieser Zeit auch anderweitig vergeben gewesen sein soll. Im Laufe seiner Karriere hat er immer wieder mal mit seinem Namen gespielt. Er hieß mal Barry Lee oder Lee Barry oder nutzte andere Formen seines Namens. Dann allerdings, so wird auch erzählt, habe er seinen leiblichen Vater näher kennengelernt und übernahm seinen Nachnamen, unter dem er dann auch berühmt wurde. Hier ist Barry White und Let the Music Play. Ich bin Imme Tröger, schön, dass Sie mit dabei sind in der ADHIT-Nacht.
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Mr. Slowhand, Eric Clapton und Layla hier in der ARD-Hitnacht. Und da kommt die gute Nachricht von der A66 Wiesbaden-Frankfurt. Zwischen Wiesbaden-Biebrich und Wiesbaden-Nordenstadt wurde die Meldung über den Falschfahrer aufgehoben. A66 zwischen Wiesbaden-Biebrich und Wiesbaden-Nordenstadt. Die Meldung über den Falschfahrer wurde aufgehoben.

Rod Stewart und Young Turks. Und da sagt er so einfach, es ist Zeit, Abschied zu nehmen. Rod Stewart will sich zur Ruhe setzen und geht nächstes Jahr ein allerletztes Mal auf Tour. Und da ist schnell sein, glaube ich, die Devise. 4 Konzerte sind es nur in Deutschland. In Berlin, in Düsseldorf, in München und in Hannover. Und der Kartenverkauf, der beginnt nachher. Heute früh um 10 öffnen die digitalen Ticketschalter im World Wide Web. Und dann muss man, glaube ich, schnell sein. Denn 4 Konzerte, das ist nicht viel. Ich drücke allen die Daumen, die Karten wollen, dass sie sie auch kriegen. Die AD-Hitnacht begleitet sie jetzt weiter mit Alanah Miles und Black Velvet.

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1: Um 2 Uhr mit Wolfgang Berger. Die Bundeswehr stellt ein eigenes Drohnenregiment auf. Verteidigungsminister Pistorius sagte auf dem niedersächsischen Truppenübungsplatz Bergen, wer sich zu Lande durchsetzen wolle, müsse den Kampf mit unbemannten Systemen beherrschen. Aus der Nachrichtenredaktion Gisela Former.